0: Der kleine Tierfreund.
1: Eine Horde glatzköpfiger Jugendlicher marodiert durch die triste Hochhaussiedlung am Rande der Stadt. Hier wird ein Abfalleimer abgefackelt, dort ein ausländischer Mittelklassewagen zum Verlassen des Deutschen Reiches in den Grenzen von 1937 aufgefordert. Eltern und Lehrer, Polizisten und Sozialpädagogen sind ratlos. Was ist mit den Jugendlichen los? Niemand weiß Rat. Da meldet sich aus Ostenwalde im Wiehengebirge der namhafte Wildbiologe Dr. Ottfried Knappmeier zu Wort. Per Ferndiagnose attestiert er der durchgeknallten Jugend eine ganz normale Wildtollwut und erbietet sich, unverzüglich gegen diese vorzugehen. 3 Tage später sind überall in der Siedlung Impfköder ausgelegt, nachdem der anfängliche Vorschlag Dr. Knappmeiers, den ganzen Bestand einfach abzuknallen, im Stadtrat nicht die erforderliche 2/3-Mehrheit erhielt. Der Handlungsbedarf wurde jedoch von allen Seiten gesehen, nachdem in den Parkanlagen die ersten Kaninchen mit Glatze und Reichskriegsflagge beobachtet wurden. Drosseln trugen Bundeswehrstiefeln im Futterhäuschen und vertrieben durchreisende Zugvögel aus Osteuropa. Zwergpinscher pinkelten Hakenkreuze in den Sand. Offenbar steckten sich immer mehr Bewohner mit dem heimtückischen Virus an. Dr. Knappmeier begann mit der Beköderung in der Nähe des zentralen Aufnahmelagers für Asylbewerber. Mit Tollwutimpfstoff getränkte Exemplare von Hitlers Mein Kampf wurden an allen Wechseln und Plätzen ausgelegt. Kaum erspähten die verseuchten Glatzen den Brocken stinkenden Luders, verschlangen sie ihn in einem Stück. So konnte allein in dieser Siedlung 80% des Bestandes an infizierten Jugendlichen vor dem Abschuss gerettet werden. Eine schöne Bilanz, wie ich finde. Bis zum nächsten Mal, Ihr kleiner Tierfreund.

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Viele Lichtjahre von der Realität entfernt dringt die FF Enterprise in Galaxien vor, die nie ein Mensch zuvor gehört hat.

0: Bock. Oder ja, mir san mem Radl da.
1: Kinders, ist das nicht herrlich, so eine richtig gemütliche Radtour durch die Natur, sich den frischen Wind um die Nase wehen zu lassen, ja?
2: Starke Umweltverschmutzung durch Industrieabgase, beachtliche Mengen von Kohlenmonoxid und zum Teil verbrannte Kohlenwasserstoffe.
1: Ja, richtig, Spocky. Frische Luft eben, wie eine Menge kleine Jatelaube auf der Erde, nicht?
3: Ja, vielleicht gibt's auch ein kühles Bierchen, wie auf der Erde.
1: Ja, das wollen wir auch hoffen. Als Gürgen!
4: Oh.
1: Ja, jetzt tritt doch mal ein bisschen schneller, du Lahmarsch, wir brauchen Proviant.
4: Ja, ich kann nicht so schnell, ne?
1: Hey, Chekov, sag mal, was trinkst du da eigentlich, hä?
5: Das ist das gute Pieselstar Kaktiv, sehr gesund.
1: War da nicht gerade letztens die Meldung, dass das Zeug giftig ist, hä?
2: Sie befinden sich im Irrtum. Das Zeug ist zwar tödlich, aber nur in purer Form.
5: Da, aber das hier ist in purer Form.
4: Faszinierend. Kork, warum liegt denn Chekov da im Straßengraben, hä?
6: Er schrie plötzlich auf, ist umgefallen und war tot.
4: Ach so.
1: Ja, jetzt hör doch mal lieber auf, blöde Fragen zu stellen. Sondern tritt mal lieber etwas schneller, du hängst andauernd zurück.
4: Du hast gut reden, Benno, ne? Ich muss halt eure Sachen hinter mir herziehen und mit der dicken Frau Hildegard auf dem Tandem fahren, ne?
7: Jetzt hör auf zu meckern, Hans-Jürgen. Ich hab schon extra aufgehört mitzutreten, damit ich mich ganz leicht machen kann.
1: Sag mal, dicke Frau Hildegard, schick siehst du heute aus. Wo hast du denn eigentlich in deiner Größe Radlerhose herbekommen, ne?
7: Hab ich gar nicht. Ich hab mir einfach die Beine bunt angemalt.
6: Also, liebe werte Freunde, der Worte sind genug gewechselt. Ich muss jetzt langsam was zum Beißen haben.
7: Oh ja, los, Hans-Jürgen, füttere mich.
4: Das nervt mich nicht schon wieder. Ihr wisst doch, dass ich den Bollerwagen nichts mehr zu essen reingekriegt habe, weil Kork musste ja unbedingt seinen Fernseher mitnehmen und Benno seine Werkzeugsammlung.
7: Was? Nicht zu essen? Na warte, du Mörder!
4: Fahrrad, ich fahr rum.
6: Sie müssen sich nur richtig abräumen lassen. Es ist halb so wild. Versuchen Sie es mal.

0: mit dem Kopf zuerst ist natürlich völlig ungeschickt, nicht?
1: Na, dann seht euch mal um, ob ihr hier einen hübschen Supermarkt findet. Ich hätte gern ein paar saftige Steaks.
2: Oh, ich glaube, ich habe mir was gebrochen. Ich kann nicht gehen, sonst krepiere ich auf dem Weg. Ehrlich. Oh.
3: Ich habe schon öfter Männer zum Sterben bestimmt, um das Leben anderer zu retten.
0: Oh. Richtig, Görki. Wozu hat man schließlich Praktikanten, nicht?
2: Na ja, dann humpel ich halt mal los, ne?
3: Faszinierend. Ja, aber zuerst müssen sie doch mal lernen, wie man fällt, damit sie sich nicht wehtun.
2: Ah, nicht schon wieder schubsen, Görki. Au!

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0: große Momente der Weltgeschichte.
1: Du, pass auf, wenn du hast Geburtstag, du brauchst dich nicht kümmern um gar nichts. Ich mache für dich, besorgen Kinder zum Spielen und für Essen und Trinken und machen Einladungen und schmücke dich aus. Und du, geben mir deine Taschenmesser und machen für mich die Hausaufgaben ganzes nächstes Wochen.
2: Aus der Reihe Große Momente der Weltgeschichte hörten Sie heute, der 5-jährige Ion Tiriac organisiert seine erste Großveranstaltung. Rumänien vor 50 Jahren auf der Straße.

0: Sie reiten für Freiheit und Gerechtigkeit. Die drei Musketiere. Heute
1: Sorge um D'Artagnan, Folge 1820.
2: Ha! D'Artagnan! Hab ich ihn wieder beim Rauchen erwischt!
3: Aber Porthos, ich hab doch nur aber...
2: Nichts da aber! Wie oft habe ich ihm gesagt, wie schädlich dieses Zeug ist?
3: Ja.
2: Bedenk er nur, ein Musketier mit Raucherbein ist nicht überlebensfähig!
3: Aber Porthos, die Tabakfirma ist doch unser Hauptsponsor. Sie zahlt uns doch das Futter für unsere Pferde!
2: Ach ja?
3: Ja.
2: Nun, dann rauch er weiter.
3: Ja, gut.
2: Aber nicht so auffällig! Ist ja ein Ding, warum wusste ich das gar nicht? Pferdefutter, so, meine Güte.
1: Das war eine Come-Together-Folge der drei Musketiere.

0: Brunks unterwegs.
1: Ja, hallo, auch in dieser schwierigen, närrischen Zeit bin ich für euch unterwegs und ich stehe hier mit meinem Team. Hallo, lass doch mal. Ja, komm, Mary, nicht ans Mikrofon kommen. Nein, Heidrun noch nicht unter den Arm. Ja, seit Wochen geht das schon mit diesen Prunksitzungen. Ich kann euch sagen. Aber so ist das halt, wenn man einer der gefragtesten und auch pfiffigsten Büttenredner in Südniedersachsen ist. Sag mal, Mädels, wo sind wir hier eigentlich? Hä? Ach so. Ja, stimmt. Komm, reiß dir noch ein bisschen zusammen. Wir gehen mal Backstage hier, ne? Komm. Mach auf, Mensch.
2: Was willst du denn, hä?
1: Hier rein.
2: Ta-ta-ta-ta-ta-ta, ne? Schöner Witz.
1: Ja, ja, komm jetzt.
2: Mach mal, dass du weiterkommst, ne? Und nimm deine blöden Ischen mit, ja?
3: Hey, Blödmann, wir sind keine Ischen.
1: Hör mal, jetzt, komm, jetzt ist Schluss hier, ja? Ich glaube, du weißt gar nicht, mit wem du hier redest. Brunks.
2: Und?
1: Hans-Werner Brunks.
2: Hör mal, das ist mir so egal, mein Lieber, ne? Und wenn du meinetwegen Jackson oder Nicole heißt, ja? Ohne die Jecken-ID-Card hast du keine Chance. Und jetzt verpiss dich, Alter, aber hopp, komm.
1: Was?
3: Komm, mach dich vom Acker. Was
1: gibt's doch
3: wohl nicht? Also von so einem hirnlosen 2-Meter-Muskelmann lässt du dich doch wohl nicht einschüchtern, was?
1: Manu. Worauf wir einlassen können, meine lieben Kleinen, ja? So Sportsfreunde, jetzt geben wir dir eine letzte Chance. Ich zähle jetzt mal ganz langsam bis 3 und dann hast du dein Kadaver zur Seite bewegt. Sonst kann auch ein Hans-Werner Brunks sehr ungemütlich werden.
3: Richtig, Hans-Werner, bloß nicht einschüchtern lassen.
1: Nee, nee.
3: Zeig's ihm. Intellekt siegt immer.
1: Jawohl. Also ich zähle jetzt 1.
3: Ja.
1: Ich war nicht. 2. 3. Hör mal, bist du bescheuert? Ich bin Journalist, Mann!
2: Ach ja? Dann gibt's da noch einen extra, was?
1: Ja.
3: Oh Gott! Hans-Werner, dein Fuß ist noch in der Tür! Still liegen bleiben!
1: Das macht nichts mit dem Fuß! Lass mich einfach einen Moment liegen hier!
3: Oh, Hans-Werner, tut's auch nicht.
1: Da macht bestimmt gleich einer wieder auf! Ja? Hier in der Brusttasche sind Pillen dagegen! Hol die mal raus!
3: Ja, ganz ruhig!
1: Höher, Mensch! Ah, nicht bewegen an dem Fuß! Ah, nicht dran ziehen!

Tom, Tom, Tickety, liebe Kinder. Ich grüße euch zu unserer heutigen Lektion. Ist es euch auch schon aufgefallen? Hinter der Tür von eurem Zimmer wohnen noch andere Lebewesen. Sie stammen aus einer Zeit, die längst vorbei ist. Das eine davon ist meistens weg und nennt sich Papa. Das andere lebt fast ständig hinter der Tür. Es ist Mama, der Commander. Riesengroß und fett und meistens brüllt es irgendwelche Befehle in seiner Zentrale herum. Der Mama ist ziemlich gefährlich, auf der anderen Seite aber auch ganz nützlich. Die leckeren Sachen, die ab und zu in euer Zimmer geschoben werden, die hat Commander Mama irgendwoher besorgt. Reizt ihn also nicht ohne Grund, sonst gibt's kein Futter mehr. Der Mama stammt noch aus einer Epoche, in der die Wesen noch ohne Rechnerunterstützung leben mussten. Versuch ihm also nicht zu erklären, was du gerade treibst. Wenn Mama fragt, was du machst, dann sag ihm, du büffelst für die Schule. Das versteht der Mama. Büffel sind riesengroße Urtiere, die in Mamas Jugend fast die ganze Erdoberfläche bevölkert haben. Aus dieser Zeit kennt sie auch noch das andere große Wesen hinter der Tür, den übel riechenden Papa. Was man mit dem macht, das erzähle ich euch ein andermal. Tom, Tom, TGT, bis zum nächsten Mal.

0: Firma.
1: Liebe, Intrigen, Portokosten.
2: Schicksale rund um das Wirtschaftsimperium des Fritz F. Niedmeier.
3: Die Schlagzeilen des Tages. Die Pravda vermeldet heute:
4: Aus Kraft der Volksgesundheit ausgezeichneter Unternehmer als westlicher Geheimagent entlarvt, Erfinder des Wodka-Glases aus Sicherheitsglas, Vlau mit Volkseigentum in den Westen.
3: Das gleiche Thema war heute der Aufmacher der Nachrichtensendung des Senders Stimme Amerikas.
5: Ein einmaliges Husarenstück gelang Mitarbeitern unseres Geheimdienstes CIA. Sie entfernten eines der letzten großen Wahrzeichen der Unterdrückung in der UdSSR, den Roten Platz, und konnten mit ihm in den freien, wunderschönen, goldenen Westen entkommen, wo sie zurzeit bei einer deftigen Zigarette den Duft von Freiheit und Abenteuer genießen.
3: Auch das Motorfliegerjournal, das Verbandsorgan der bundesdeutschen Hobbypiloten, beschäftigt sich mit dem Vorfall. Deutscher Pilot kauft Peter Rust den Schneider. Auf den Roten Platz landen kann jeder. Aber jetzt gelang es einem Verbandsmitglied, mit dem Roten Platz zu starten.
1: Das alles sind natürlich nur Halbwahrheiten. Tatsache ist, dass durch verschiedene Verstrickungen tatsächlich der Chef der Firma, Fritz F. Niedmeier, mit einem UFO durch die Luft fliegt, in dessen Schlepptau sich die Baustelle seines Firmensitzes in Moskau befindet. Dass diese Baustelle früher wirklich Roter Platz genannt wurde, tut im Grunde wenig zur Sache. Aber die Falschmeldungen der Weltpresse beschäftigen Niedmeier im Augenblick herzlich wenig. Denn er hat, auch wenn es ihm mittlerweile gelungen ist, seine ganze Mannschaft im Inneren des UFOs zu versammeln, andere Probleme.
6: Ruhe im Boot!
7: Entschuldigen Sie, Chef, aber soweit ich das richtig einschätze, befinden wir uns hier nicht in einem Boot, sondern in einem Flugzeug.
8: Aber Herr Schrage, das war doch nur so eine Redewendung von Herrn Niedmeier.
9: Ich meine, wir sollten hier nicht unsere Reden wenden, sondern vielleicht lieber das Traumschiff, damit es zurück zur Erde fliegt, nicht?
10: Oh, genau, Herr Zankowski, wie recht Sie mal wieder haben.
11: Ja, das ist gar nicht so ein kleiner Dummkopf, unser Zankowski, was?
1: Der gute alte Niedmeier, der leise vor sich hingebrodelt hat, explodiert in diesem Augenblick. Die Wucht der Explosion zerreißt das Raumschiff und alle, die sich an Bord befunden haben, finden den Tod. Das ist das Ende der Firma.
12: Schare?
7: Ja, Herr Direktor?
12: Haben Sie das gewollt?
7: Nein, natürlich nicht, Herr Niedmeier, also...
12: Na, also, wagen Sie hier nicht so dämliche Räume. Wenn ich sage Ruhe im Boot, dann herrscht Ruhe im Boot. Ob das ein Boot ist oder nicht, ist das klar, Schare?
7: Ja, ei, Captain.
1: Aber dass weder Niedmeier noch das Raumschiff explodiert sind, scheint auch erst einmal alles zu sein, was klar ist. Gut, es geht also weiter mit der Firma, aber in welche Richtung? Wird es der kleinen, aber in den Stürmen des Lebens erprobten Mannschaft gelingen, das Steuer des U-Bootes, des UFOs, herumzureißen und zur Erde zurückzukehren? Und wenn ja, wo werden sie landen? Behalten Sie in den nächsten Tagen den Himmel im Auge. Vielleicht taucht sie dort einmal auf. Die Firma.

0: Frieda und Anneliese.
1: Gerl, Anneliese, hab ich einen Brand. Gib mir mal eben den Buddel rüber.
2: Nein, das geht nicht. Da hab ich mich mit verkauft. Die Kiste, die muss dringend umgetauscht werden.
1: Verkauft? Der pure Geiz ist das bei dir, Anneliese. Dem Dürstenden darf man das Getränk nicht verweigern, spricht der Herr.
2: Frieda, in den Harzer Bauhof hier, da ist Katholensäure drin. Das kaufe ich sonst nie.
1: Katholensäure, Papstmiege. Weiß der Pastor, dass sowas bei uns in VG-Markt verkauft wird?
2: Seit 500 Jahren sind wir hier nur evangelisch in Plattengülle. Und denn sowas?
1: Luther, der war doch ständig an Rülpsen. Womit hat der das denn gemacht?
2: Ja, auch damit nehme ich an. Aber der war ja erst noch katholisch, kurz.
1: Warum ist das überall drin, überhaupt?
2: Ja, was weiß ich. Ich nehme an, der Vatikan verdient da dran. Jede Flasche Zissi mit Katholensäure, da kriegt er doch 2 Cent für.
1: Die sind doch einfach gewitzt, diese Katholzken. Da gibt's ja nix.
2: Ja, was meinst du denn wohl, wer an den ganzen Petroleum verdient?
1: Tankstellen, Willi.
2: Petroleum, Frieda Stuhl Petri. Das ist Sprit von Vatikan. Das ging dem Papst damals schwer ab, mit den elektrischen Licht überall, als das kam.
1: Katholensäure, Petroleum, ist da noch mehr von denen?
2: Maria Kron.
1: Und ich habe den so gerne getrunken, in Kaffee, in der Milch, manchmal in der Suppe sonntags.
2: Ja. Ich guck seitdem, ich das weiß, auch 3-mal auf die Zutaten.
1: Was ist mit Papsi Cola?
2: Da hast du recht, da war ich bislang noch gar nicht hintergekommen.

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0: Der Äther. Unendliche Weiten. Dies sind die Abenteuer der FF Enterprise, die mit ihrer 90 Mann starken Besatzung unterwegs ist, um neue Welten zu erforschen, neues Leben und neue Zivilisationen. Viele Lichtjahre von der Realität entfernt dringt die FF Enterprise in Galaxien vor, die nie ein Mensch zuvor gehört hat.
1: Auf der Suche nach Kirk oder zweimal Pommes Rot-Weiß zum Hier-Essen.
2: Herr Ober! Hallo, Herr Ober!
3: Mann, brüll doch nicht so!
2: Hören Sie mal, Herr Ober, wann ist denn endlich mein Klingonenschnitzel fertig?
4: In genau 4 Stunden, 21 Minuten und 5 Sekunden.
2: Ei, Herr Ober, mein Bier ist ja pisswarm. Probieren Sie das mal.
4: Nein, noch nicht. Das ist mir im Moment zu heiß.
2: Also so eine Unverschämtheit. Geh, Herr Ober, bring's mir doch nur so einen Mutantenspieß mit Pommes Weiß. Also das ist ja sowas von leiwands bei Ihnen. Den esse ich jetzt schon seit 2 Wochen jeden Tag bei Ihnen. Ne?
4: Aber dann müssten Sie doch längst tot sein.
5: Oh, Kirk, mein Schnuckelkellner. Besuch für dich. Guck mal, wer da ist.
6: Hallo, Captain Kellner.
7: Dach, Schiffchen. Schicke Schürze da.
4: Was machen Sie denn hier?
6: Na, dich abholen, ey. Wir bringen die alte Mannschaft wieder zusammen, du.
5: Was? Nee. Mein kleinen Frikadellenprinzen, den nehmt ihr mir nicht weg. Oh. Das ist mein bester und einzigster Kellner.
7: Sag mal, Kirky. Wie bist du denn überhaupt bei der dicken Frau Hildrath gelandet, hä?
4: Ich hätte sie um ein Haar geheiratet.
6: Oh. Naja, nachdem du damals den Schulbus gegen den Baum geflogen hast, ne? Konntest du ja froh sein, dass die überhaupt noch wer genommen hat, ne?
5: Was? Den hab ich doch gern genommen. Bei dem knackigen Hintern, was?
4: Schluss mit der Anhimmelei.
6: Los, Kirky, komm, leg die affige Schürze weg, ne? Wir hauen ab. Komm her.
5: Kirky, das kannst du mir nicht antun. Wenn du mich jetzt verlässt, dann schmeiß ich mich in die Fritteuse.
4: Ach du meine Güte, das dreht sich völlig durch.
7: Los, weg jetzt hier, bevor sie alles vollspritzt. Nee, Spock Energie!
5: Kirky, ich liebe dich!
2: Und wo bleibt mein Schnitzel?
8: Faszinierend.
2: Und einmal Pommes Rot-Weiß, aber ohne Ketchup, gell?

0: Nachmittag zu Haushalts-TV mit den vielen, vielen guten Tipps. Hier zum Beispiel ein echter Klassiker. Rotweinflecken auf dem Flocati, was soll ich tun? Fragt Frau Anneliese Bauknecht aus Rottach-Egern. Ganz einfach, Rotweinflecken auf dem Flocati werden wie neu, wenn man sie täglich mit etwas Rotwein einreibt. Ja, und hier gleich noch ein Tipp. Schnittblumen verwelken schneller, wenn sie statt Wasser Benzin benutzen. Ja, und hier habe ich noch einen.
1: Das war aus der Reihe Große Momente der Weltgeschichte. Dieter Bohlens Versuche als Fernsehmoderator bekommen die Zuschauer nie zu sehen.
2: Ja, und wenn ich eine andere Sendung mache, sowas wie die besten Kochrezepte aus Äthiopien, gibt's doch auch noch nicht immer.
3: Nein.

0: Lotti Krekel, sag doch mal was Poetisches, bitte.
1: Man kann einen seligen, seligsten Tag haben,
0: ja,
1: ohne etwas anderes dazu zu gebrauchen, ha, als blauen Himmel und grüne Frühlingserde.
0: Ja, richtig. Und man kann einen absolut beschissenen Abend haben und braucht dazu nichts weiter als eine furchtbare Toni Marshall Show.
2: Wie recht du hast, wie recht du hast.
0: Sag ich doch, Toni.
3: Fernsehen, Fernsehen, meine Leute, hast du gern sehen.
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0: stark gewagt, so ein schwerer Text gleich am Anfang. Da muss der Zuschauer sofort interpretieren und fragt sich, ist das nun ein besonders gewitzter Geheimcode des Doppelagenten 00 Marshall? Und Zigui Zigui Zigeunerschnitzel heißt eigentlich, die Flotte verlässt den Hafen mit 200 Mann im Morgengrauen? Oder handelt es sich hier doch nur um das wortgewordene Gehirnvakuum eines Mannes, der versucht, seinen Milchbrei mit Messer und Gabel zu essen? Dabei haben Volksmusik und Schlager, wie man uns ja immer wieder sagt, sehr wohl auch ernstzunehmende Texte zum Nachdenken. Zum Beispiel...
1: Ja, zum Beispiel.
0: Ja, ja, tja, das ist jetzt vielleicht doch das falsche Beispiel aus der Reihe Lieder, die man nur im Stehen hören kann, weil man sonst Hämorrhoiden bekommt. Aber man soll ja nicht spotten. Wer weiß, warum die Leute sowas singen. Vielleicht ist denen als Kind ja ein Ziegel auf den Kopf gefallen oder so. Man kann es nicht wissen. Aber wir haben ja noch andere Beispiele für volksmusikalische Sozialkritik. Taschentuch vielleicht? Ach so, ja. Glücklich zu sein heißt das ja auch, du Manta-Fahrer, ne? Hast den Grammatik-Duden wieder im Kofferraum vergessen, oder was? Nun, hier passte vielleicht Musik und Text nicht ganz so perfekt zusammen. Ungefähr so, als ob man Meine Oma ist gestorben als Quickstep vertonen würde. Doch ich denke sowieso, wenn man intelligente Texte mit Tipps zur Lebensbewältigung haben will, muss man direkt an die Quelle und ihn persönlich fragen. Den Dauerwellen-Guru und Schlagerphilosophen Toni.
2: Heute wollen wir ein Ding geben.
0: Jawohl.
2: Heute
0: haben wir. Haha, nicht schlecht für den Anfang, bringt einen zum Nachdenken. Die Erhöhung der persönlichen Heiterkeit durch Zusichtnahme von Spirituosen, metaphorisch ausgedrückt durch das Heben des Glases. Da steckt was drin in dem Text, finde ich wirklich.
2: Heute haben wir auf die Pauken, gern von dir. Wir machen durch bis morgen früh.
0: Oh, und wie er sowas bringt, nicht? Mit Werbe. Ich meine, Toni Marshall als Schauspieler ist ja auch so ähnlich wie Wim Tölke als Dolmetscher. Einfach begnadet. Aber zur nächsten Philosophielektion. Großer Meister, Erleuchter, was kommt danach?
2: Hm? Wir wollen ganz zufrieden sein.
0: Von mir aus immer.
2: Und trinken Bier und Schnaps und Wein.
0: In der Reihenfolge. Und dabei geht der Toni dann auch so richtig auf in der Botschaft an die Menschheit. Da springen ihm die Kulleraugen raus, als ob ihm gerade einer ein Zäpfchen einführt. Aber den Sinn des Lebens dabei nie aus den Augen verlieren. Niemals.
2: Wir singen Tralala und tanzen Rutsasa.
0: Sehr schön.
2: Wir wollen fröhlich sein und uns des Lebens freuen.
0: Und schlachten
2: wer
0: dann ein Schwein.
2: Weiß, wie lange das noch geht.
0: Weiß ich auch nicht. Ich
2: wer weiß, wie lang die Welt sich dreht.
0: Und damit sind wir dann auch am Höhepunkt der mahnenden Worte angelangt. Lasst uns heiter sein, Freunde, im Angesicht der Endlichkeit. Ein Kafka hätte das auch nicht schöner sagen können. Apropos Lotti Krekel, hast du vielleicht noch was zu dem Thema?
3: Hm? Und wenn wir schon vom Frühling und von der Natur sprechen,
0: ja.
3: Ich habe eine Bitte.
0: Los, sag's.
3: Lasst uns unsere Umwelt erhalten.
0: Ja, aber Lotti, klar, wenn du das sagst, sicher, erhalten wir sie halt. Und da sagen manche Leute, die Musikanten würden nur hohle Phrasen reden. Tja, also, was haben wir heute gelernt? Wir saufen uns die Hacken dick, tanzen Tralala und Hopsasa durch die Blumenrabatten und singen mit Toni Marshall, heute stopfe ich das Ozonloch. Und egal wie breit wir sind, nicht vergessen, Umwelt erhalten. Das heißt, nicht in den Garten kotzen, dann rät sich die Welt auch noch morgen und für uns vielleicht sogar noch schneller. Also in diesem Sinne...

0: Die Nebel von Skandalon.
1: Ein Heldenlied aus dem Nordwesten des Reiches. Feierabend im Leineschloss. Wenn das schwierige Geschäft des Regierens vollbracht ist, dann ruht sich der rote Schröder gern im Kreise seiner Bande aus und lässt sich allerlei Tanderadei von ihnen vorspielen.
2: Warum habe ich eigentlich so viel Weibersleute in meinem Tross? Hey, Fischer, kann er mir das sagen? Hey, wenn Sie mir nicht einmal am Abend etwas aufspielen wollen, los, Schoppe, beweg dich! Zeig mir mal was von den wilden Tänzen aus Bona Fide. Du warst doch schon mal dort, oder was? Oder du, Griefhenne, sing uns ein romantisches Lied. Nein, verschone mich. Ist denn hier niemand, der mich zu unterhalten versteht? Was ist mit dir, Schuchat? Verstehst du die Zimbel zu spielen?
3: Nein.
2: Bande von Versagern! Fischer! Führe er mir die Trittine herein! Sie soll mir Gesellschaft leisten heute Nacht!
4: A roter Schröder, a die Trittine, sie ist doch gar keine a Frau!
2: Was? Versager! Alles Versager hier! Alles Versager!
1: Wieder hatten die Grünen den roten Schröder überlistet und einen Mann in seine Bande eingeschmuggelt. Das Land der Skandalen hatte einen einsamen Herrscher in dieser Nacht.

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1: Ja, bei uns läuft die Produktion natürlich schon auf Touren, nicht? Eigentlich ist das Silvestergeschäft 91, 92 schon gelaufen. Aber wir produzieren immer ein bisschen mehr. Denn wenn jetzt mal wieder sowas passiert, ja, wie mit der Maueröffnung vor 2 Jahren, ja, dann brauchen wir auf einen Schlag gleich Millionen von Knallern mehr.
2: Auch Christian Meyerhold von der TNT Knallkörper und Silvesterartikel GmbH weiß genau, welcher Freizeitbeschäftigung die Deutschen am letzten Tag im Jahr am liebsten nachgehen. Böller, Kracher, Knaller und Raketen werden für Millionen von D-Mark in den Nachthimmel gejagt. Nicht alle sind damit einverstanden.
1: Natürlich gibt es immer wieder so ein paar Idioten, ne? Die meinen, das wäre nicht in Ordnung mit den Böllern. Die meinen, man sollte das Geld lieber an Brot für die Welt spenden oder so. Ja, und das können Sie dieses Jahr auch bei uns tun. Ja, wir haben also einen extra Kracher entwickelt. Wir sagen intern Dumm-Dumm-Furz dazu. Das ist ein ganz normaler großer Kanonenschlag mit Raketenantrieb in einen Brotleib eingebacken. Die Lunte hängt dann so ein wenig aus dem Brot raus, wird angezündet und geht ab wie die Luzi. So auf 180 bis 200 Meter Höhe und zerplatzt dann in 1000 Einzelteile, sodass das Brot auf die Erde rieselt. Das ist also das Optimale, sagen wir mal, für diese dritte Weltländer, ne?
2: Und diesen Dumm-Dumm-Furz gibt es in diesem Jahr sogar in 2 Varianten. Als normales Gersterbrot und ganz neu als Vollkorn-Doppelback.
1: Damit auch diese Alternativos zuschlagen können, wenn Sie verstehen, was ich meine.
2: 2,50 Mark vom Erlös der Brote kommen übrigens auf ein Sonderkonto für alternative Böllerprojekte, um weitere Forschungsvorhaben finanzieren zu können.
1: Ja, und hier ist dann übrigens der Lagerraum. Auf diesen Hochraumregalen hier lagern ungefähr, ja, also ganz genau kann Ihnen das nur unser Lagerchef sagen. Der ist aber gerade auf einer Fortbildung. Also hier lagern ungefähr so 6 bis 7 Millionen Feuerwerkskörper, sag ich mal, ne, mit einer Sprengkraft den Kölner Dom können Sie damit wohl 2-mal, ne? So.
3: An dieser Stelle endet dann leider der Bericht unseres Korrespondenten. Ein treuer Kollege, von dem alle behaupteten, wenn er einmal von uns ginge, dann bestimmt wegen Lungenkrebs. Aber damit hat keiner gerechnet. Spärliche Überreste des Bandgerätes konnten später den weiteren Hergang in der Lagerhalle rekonstruieren. Um ein vollständiges Bild abzuliefern, spielen wir Ihnen dieses Band jetzt vor.
1: Der größte Renner unter den Silvesterknallern, ne, ist ganz sicher unser DGZ-1000. Ne? Der aussieht wie ein ganz normales Plastikfahrzeug, aber in Wirklichkeit eine Rakete mit einer Durchschlagskraft ist, wie Sie noch nie erlebt haben. Hallo? Hallo? Wo sind Sie denn? Kommen Sie mal her, ich zeige Ihnen jetzt... Nein, werfen Sie die Zigarette weg! Was sind Sie denn? Wahnsinnig geworden! Weg! Nein, halt, ich meine natürlich nicht weg! Werfen Sie die Zigarette! Warte, ich komme zu Ihnen! Einen Moment!

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1: Bonds geheime Schröpfpläne für 95.
2: Eine neblige Nacht liegt über Bonn. Die Abgeordneten und Beamten der idyllischen Bundeshauptstadt liegen schon in süßen Träumen oder treffen sich zu Geschäftsessen mit ihren Masseurinnen. Alle Beamten? Nein. Eine kleine Arbeitsgruppe unermüdlicher Staatsdiener sitzt immer noch im Keller des Finanzministeriums und feilt an einem streng geheimen Plan, Codename Vampir. Hey, ruft ein ehrgeiziger Referent Theo Weigel zu, es gibt so viel Armut in Deutschland, wie wär's denn mal mit einer Unterernährungsabgabe? Oh oh, das hätte er nicht sagen sollen. Böse funkeln die Augen unter den gewaltigen Brauen des Chefs. Sowas Geschmackloses, das ist ja menschenverachtend, schreit er. Aber mal ein ganz anderer Vorschlag. Was haltet ihr von einer Obdachlosigkeitssteuer? Theos Jungs applaudieren spontan diesem fabelhaften Geistesblitz. Endlich können auch die Obdachlosen etwas fürs Gemeinwesen tun.
3: Ja, vergelt's Gott.
4: Halt! Steuerfahndung! 50% gehören Theo Weigel.
3: Das können Sie doch nicht machen. Ich bin schließlich obdachlos.
4: Ja, genau. Ein obdachloser Steuerhinterzieher. Her damit!
2: Eine wunderbare Vorstellung für Theos Bande. Aber zum Feiern bleibt keine Zeit. Es ist noch viel zu tun in dieser Nacht. Das Einatmungssteuergesetz muss noch fertig werden. Und so viel steht fest. Das wird nicht billig für die Asthmatiker.
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0: mag es jetzt ein Koken. So, mein Junge, du nimmst einen halben Pfund Schmold. Nimm den Schmold da. So.
1: Wen?
0: Und dann schütze du einen halben Pfund Zucker in.
1: Wo?
0: Rödeln.
2: Rödeln?
0: Vanille nicht vergeben.
1: Vergeben?
0: Dumme Junge. Und dann das Mehl da inne knieren, ne?
1: Was ist
0: Backpulver kommt auch an der Riege.
1: Backpulver im Auge?
0: Dann misst uns man Dürr, ne?
1: Was? Wer ist Dürr?
0: Und den Deich backlütte Klüden, Stück um Stück.
1: Mit den Klüden? Wie?
0: Und lech dich ob das reuige Blech uppe.
2: Was ist?
0: Wo nun mag der Hitze man nicht so grau, denn nee, gerott den Weihnachtsmaulti Goat.
1: Was?
0: So, du gibst ihm wird Mäue und sie nicht fuhl.
1: Wie?
0: Dann kriegst du was vor den Leckemuhl.
1: Was?
0: Au! Aua! Dumme Junge!

Der deutsche Sport hat ja nun an Loser nun wirklich keinen Mangel. Ne? Da ist der deutsche Sportler ja nun einmal führend in der Welt als Loser. Ich sag nur Jürgen Hingsen, Ehrenvorsitzender des Versager e.V. 88. Und der Mann, der hat das Verliererprinzip ja nun wirklich bis in die Haarspitzen verinnerlicht. Aber es gibt sie auch in anderen Sportarten. Zum Beispiel Tennis. Da schafft es Claudia Kohde-Kielsch konstant wie kaum eine andere immer als Zweite den Platz zu verlassen. Und sie ist schon seit Jahren die heißeste Anwärterin auf den Titel Miss Erste Runde. Beim Fußball, da streiten sich noch Jupp Heynckes und Erich Rutemöller um die legitime Nachfolge des ehemaligen Oberlosers Jupp Silberlocke Derwall. Und in der Kategorie Mannschaftsloser der Nation ist die Handballnationalmannschaft unschlagbar. Nur wegen ihnen hat der Internationale Handballbund bereits Überlegungen angestellt, neben der A- und B-Weltmeisterschaft noch eine D-Gruppe zu gründen, wo die Deutschen dann neben San Marino, Grönland und Albanien mal wieder standesgemäß verlieren können. Ne? Paul Schockemöhle gehört zwar auch zu den Losern, aber er weigert sich strikt, diesen Titel anzunehmen. Schließlich sei es harte Knochenarbeit, die er leiste, sagt er immer. Ja, und dann sind da ja noch die sogenannten Doppelloser, wie der Bernhard Langer. Ne? Jahrelang Spitzenverdiener unter den ewigen Verlierern golft er sich wieder unter die Top Ten und das ist bekanntlich die beste Ausgangsposition für neue Niederlagen. Und einer, der die hohen Startnummern schon wie eine zweite Haut trug, der will es jetzt auch nochmal wissen. Markus Wassmeier, ja, ein Bilderbuch-Loser, so deutsch wie nur was, fährt der 4 Jahre lang aber sowas von konsequent den guten Leistungen hinterher. Aber als in der letzten Saison nicht mal mehr gemeckert wurde, dass er immer verliert, da ist es ihm zu bunt geworden. Denn wenn einer die Gesetze des Losertums kennt, dann der Wassmeier. Ne? Immer verlieren, das bringt es doch nur, wenn mal ein Sieg in 5 Jahren dazwischen liegt. Also war sie am Hahnenkamp, da kannst du es beweisen dieses Wochenende, dass du noch dazugehörst zu den Losern der Nation.

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0: Die Nebel von Skandalon.
1: Ein Heldenlied aus dem Nordwesten des Reiches. Heute der Traum vom großen Reich im Norden. Im düsteren Leineschloss herrscht Endzeitstimmung. Die Tage Skandalons scheinen gezählt. Droben in den nebligen Elbmarschen schickt sich Henning Froschauge, der unterernährte Deichgraf, an, sein morastiges Reich zu vergrößern. Seine klebrige Zunge leckt machtgierig über die Elbe bis weit nach Skandalon hinein. Er träumt vom großen Sumpf im Norden, in dem sich Drogensucht, Prostitution und Musicals ungehindert ausbreiten können.
2: Quack, quack. Habe ich erst die Kreisestadion, Harburgund und Cuxhaven, so kann ich übers Jahr schon die Schröder-Schanze an der Leine mein eigen nennen. Quack, quack.
1: Dies dreiste Ansinnen ward dem roten Schröder zugetragen und die Wände des Leineschlosses halten wieder von den tobenden Worten des Königs von Hannover.
3: Wieso? Ich bin dafür. Wir machen das große Land im Norden, Hauptstadt Hannover. Hamburg teilen wir auf zwischen den Kreisen Pinneberg und Stade. Fertig, aus und vorbei.
1: Als Henning Froschauge dies vernahm, blieb er kühl, wie es sich für einen hanseatischen Frosch geziemt.
2: Quack, quack! Ich werde Skandalon aushungern, bis der rote Schröder angekrochen kommt und mich um Eroberung anfleht. Ich werde die Elbe tiefer legen und den Schlamm über ganz Stadion und Harburgund verteilen. Ich werde Reeperbahn und Musicals für die Untertanen des Schröder sperren und quack, quack, ich werde die Kieler Jungfer Heidehut Simonis zum Kandidatus der Roten Horden küren und damit den König von der Leine auf ewig vernichten. Quack!
1: So schallte es zwischen beiden Nordländern hin und her, dass den Untertanen Angst und Bange wurde. Doch am hohen Ufer von Skandalon ging alles seinen gewohnten Gang. Wie seit Menschengedenken saß der rote Schröder an seiner mächtigen Tafel, speiste prächtig und sinnierte bei einer Lütchenlage über seine Zukunft.
3: Ich ziehe erst mal mit Hund und Kegel, vor allen Dingen mit meinem Weib, näher an Hamburg ran. Dann wird er schon Angst kriegen, der Henning. Hab ich schließlich ja auch. Dann regel ich Hannover ab gegen die Hamburger. Die haben ja sowieso alles gefärbte Haare. Die erkennt man ja sofort. Tja, und wenn er dann immer noch was will, dann mache ich mit der Simonis gemeinsame Sache. So schwer mir das auch fällt, ich lasse einfach den Transrapid nicht durch. Dann steht er da mit seinem zugeschlammten Tor zur Welt und keiner kommt ihn mehr besuchen. Hat er verdient.

0: Grußbotschaften wollen nicht enden an diesem denkwürdigen Tag in Kleinwümmede. Nachdem Dalai Lama und dem Schweinepriester Hinrich Bietendübel wird nun ein weiteres religiöses Oberhaupt erwartet. Von der Poggenwiese bis zum Eingang des Helmut-Pöppelmeier-Hauses liegt bereits der rote Teppich. Denn dort, in der nassen Aue, am Rande der Gemeinde, wird der Hubschrauber mit dem Ehrengast erwartet. Ja, und da sehe ich auch schon etwas herannahen. Ja, es ist der erwartete Helikopter und er landet hier in Kleinwümmede, direkt in der Poggenwiese, um mit den Bürgern dieser Gemeinde das 20-jährige Jubiläum ihres geliebten Helmut Pöppelmeier Hauses zu feiern. Und da sehe ich auch, wie der hohe Gast gerade das Fluggerät verlässt und soeben von 4 kräftigen schwarzen Gläubigen zur Ehrentribüne getragen wird. Wir sind natürlich alle gespannt, was er der Gemeinde und der Welt zu sagen hat. Und er geht zum Mikrofon und erhebt seine Hand zum Zeichen für Ruhe. Und da sehe ich...
1: Liebe Brüder und Schwestern aus Kleinwümmede!
0: Ja, an dieser Stelle wird die Rede unterbrochen. Nein, keine Angst, liebe Zuhörer, es ist kein Schuss gefallen. Vielmehr ist nur das riesige Protestkondom, das die Dorfjugend vor dem Helmut-Pöppelmeier-Haus aufgehängt hat, geplatzt und hat unseren Gast über und über mit Wasser bespritzt. Das war Ferdinand Faschkoller.

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2: Paris. Als euphorisch und hors de maison hat der französische Modezar Yves Saint Laurent die Stimmung beim letzten Prêt-à-Porter bezeichnet. Dort hatte Robert Cucu, ein bisher eher unbekannter nordfranzösischer Modeschöpfer, seine neue Kollektion vorgestellt und für Furore gesorgt. Der Avantgarde-Künstler bezeichnet die von ihm kreierten Kleidungsstücke als Hosen. Eine Hose bestehe aus zwei Stoffröhren, durch die jeweils ein Bein geführt werde. Das Ganze werde im Hüftbereich von einem Knopf gehalten. Man denke aber auch schon über die Verarbeitung anderer Materialien und Schnittmöglichkeiten nach, die es dem männlichen Geschlecht beispielsweise erleichterten, seine Notdurft zu verrichten, so der Künstler. Cucu sagte, beim nächsten Prêt-à-Porter werde er ein überarbeitetes Modell mit verschließbarem Schlitz vorstellen, womit der Siegeszug der Hose um die Welt sicher nicht mehr aufzuhalten sei. Dazu Cucu.
3: Na, bien. Et womit der Siegeszug der Hose nicht mehr aufzuhalten sei. Dazu Cucu.
2: Danke.

0: Die Nebel von Skandalon.
1: Ein Heldenlied aus dem Nordwesten des Reiches. Folge 6, der gescheiterte Plan.
2: Hey, roter Schröder, ich hab einen Plan.
3: Ach, lass mich in Ruhe, Bruns, alter Narr. Sag mir lieber, wie wir den fett gewordenen grünen Drachen über die 5%-Hürde bringen, damit er uns im Kampf gegen Knecht Albrecht und Ritter Süßmut beistehe. Mist, schon wieder leer.
2: Was brauchen wir den grünen Wurm? Soll er doch in seinem Feuchtbiotop verfaulen? Nein, Schröder, wir werden uns heimlich mit den blau-gelben Pfeffersäcken verbünden und Herr über das Land der Skandalen werden.
3: Potsdamer Bruns, ein teuflischer Plan. So wird's geschehen.
4: A hustle here and a hustle there.
3: Was war das, Bruns? Was wird uns da zugeraunt aus den Eichenwipfeln?
2: Oh, roter Schröder, yeah. Alles ist verraten.
3: Was?
2: Alles voller Hassel.
3: Nein.
2: Der Hasselmann war hier und hat unser Lager verwandt. Unser Plan ist verraten.
3: Das kann nicht.
1: Ist der Plan wirklich verraten oder schafft es der rote Schröder trotzdem, die Blaugelben auf seine Seite zu ziehen? Und was ist mit dem grünen Drachen? Nur noch wenige Tage, bis die Frist abläuft. Wer wird das geheimnisumwitterte Leineschloss zuerst erreichen?

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2: Hallo, ich bin der Gustav. Hallo, Girl. Damit du die Katze nicht im Sack kaufst, zieh ich mich jetzt mal aus. Hier vom Mikrofon. So, fangen wir mal an. Erstmal die Jacke aufmachen. Doppelter Drillig. Raus damit, die ganze Jacke raus. So, Hose frei, Gürtel auf. Hosen aufgerissen, weg damit. Ach, lange Unterhose haben wir auch noch an. Ja, die ziehen wir auch mal gleich aus. Die Schuhe nehme ich auf. Ach, weg damit, alles weg. Unterhemd, Leibchen aus. Unterhose, alles weg, das ganze Zeug. Die Schafwollstrümpfe, alles raus hier. So. Ja, Girl, jetzt stehe ich für dich hier, nackt, vor Mikrofon. Ach, das Bruchband. Also, Girl, guck tief ins Radio. Ruf jetzt schnell an, ich warte, es ist kalt.

0: Firma.
1: Liebe, Intrigen, Portokosten.
2: Schicksale rund um das Wirtschaftsimperium des Fritz F. Niedmeier.
1: Intrigen, Portokosten.
2: Schicksale rund um das Wirtschaftsimperium des Fritz F. Niedmeier.

0: Es gießt wie aus Eimern. Taubeneier so groß wie Hagelkörner drohen Chefkonstrukteur Schrage zu erschlagen, der sich auf der Suche nach seinem Chef durch die stürmische Nacht kämpft.
1: Chef, antworten Sie! Herr Niedmeier, wo sind Sie?
2: Hier, Herr Schrage! Hier oben! Wo? Auf dem Bahndamm!
1: Ja, Herr Niedmeier! Ja, was machen Sie denn da auf dem Bahndamm? Und bei dem Wetter? Nicht mal einen Hund würde man heute vor die Tür jagen!
0: Hier irrt Schrage, aber er kann ja nicht ahnen, welche Gemeinheit Didi, den Mischlingsrüden der Familie Hallervorden, in dieser ungemütlichen Nacht widerfährt.
3: Du, aber raus mit dir, Didi. Stell dich doch nicht so an, das bisschen Blitz und Donner.
0: Doch zurück zum Bahndamm. Hören wir, was Fritz F. Niedmeier dort eigentlich zu suchen hat.
4: Ich werde von hier aus eine Reise antreten, für die es keine Rückfahrkarte zu kaufen gibt.
1: Ach, Sie verreisen, Chef,
4: Meine Reise ist von anderer Art, als Sie denken. Schrare?
1: Ja?
4: Ich habe beschlossen, mein Leben hienieden zu beenden.
1: Chef, Sie wollen sich doch nicht etwa vor einen Zug werfen. Dafür haben Sie doch gar keinen Grund.
4: Oh doch, Schrare. Es gibt einen Grund. Ich bin Paleite.
1: Aber Chef, Geld ist doch nicht alles im Leben. Sehen Sie, ich zum Beispiel war letzte Woche auf der Cebit.
4: Schrare?
1: Ja?
4: Nehmen Sie sich nicht. Mich im Angesicht des Todes mit Ihren Frauengeschichten zu belästigen?
1: Aber Chef, die Cebit ist keine Frau, sondern eine Messe. Und ich habe dort ein russisches Patent erworben. Wenn wir das auf den Markt bringen,
4: nichts
1: Chef.
4: Zu machen, Schrare. Ich bin Paleit. Es ist soweit. Schrare?
1: Ja?
4: Leben Sie wohl.
1: Gehen Sie von den Gleisen runter. Sie kommen sonst zu Tode.
4: Ja, das ist doch der Sinn der Sache, Schare.
1: Machen Sie keinen Blödsinn.
4: Leben Sie wohl, Schare.
1: Chef, lassen Sie den Quatsch. Gehen Sie sofort von den Gleisen. Ich bitte Sie. Chef, nein!
0: Fritz F. Niedmeier ist tot. Offenbar glaubte der sympathische Unternehmer, seine Probleme auf drastische Weise lösen zu müssen. Es ist tragisch, wenn ein Chef wie Fritz F. Niedmeier so grausam... Oh, Moment mal. Was ist denn das?

0: Frieda und Anneliese.
1: Gestern, Heldengedenktag, hab ich morgens Reinhard als Dankenkranz am Bette niedergelegt.
2: Ist er gefallen? Auf dem Felde des Finanzamts? Endlich.
1: Anneliese, du weißt genau, Reinhard hat seine Mama immer verteidigt gegen den Feind im Osten.
2: Nee, Wöhners.
1: Ja, seitdem die Mauer da nicht mehr ist, kommen die ganzen Ratten rüber von denen und Reinhard schlägt gerne mal eine tot.
2: Ich weiß noch, die letzte Ratte, die Reinhard totgeschlagen hatte, die wog 20 Kilo und hieß Struppi.
1: Ach, du meinst den schäbigen Rauhardeckel von Sickendiegs.
2: Ja und? Hat der euch etwa was getan, dass Reinhard den gleich um die Ecke brachte?
1: Reinhard wollte nur unsere Heimat verteidigen gegen Angriffe aus dem Osten.
2: Du spinnst doch. Und das wollte ich dir auch noch sagen. Das heißt schon lange nicht mehr Heldengedenktag.
1: Ach, auch schon wieder Valentinstag, ne? Diesen amerikanischen Blödsinn.
2: Nein, Volkstrauertag.
1: Ach was, das war doch Weltspartag früher.
2: Und gestern war ja Kranzniederlegung am Mahnmal. Wo warst du da?
1: Hab ich nicht gefunden. Wo soll das denn überhaupt sein, Mahnmal? Am Ende war ich's leid und hab den Kranz an Reinhards Bettstatt niedergelegt.
2: Kerl, Kriegerdenkmal hieß Mahnmal früher.
1: Frieda-Denkmal? Oh, endlich haben sie es wahrgemacht.
2: Krieger-Denkmal, du dickfälliges Beest. Mach dein Hörgerät an, wenn du mit mir sprichst. Ich bin dieses Gebölke sowas von leid.
1: Das hat Reinhard diese Woche mit nach dem Finanzamt, das Hörgerät. Damit hört er Radio, wenn der Chef mit ihm spricht.
2: Sag mal, wieso hattest du überhaupt einen Kranz, wo du doch sonst so knickrig bist?
1: Ich hab so einen allgemeinen Kranz für alles. Beerdigung, Advent, Geburtstage, so, ne?
2: Sag nicht den grünen Autoreifen hinten aus der Scheune, den du auch am Grabe von Nösekabels Theo niedergelegt hast.
1: Passt zu alles und kann man danach unverwelkt wieder abholen.

0: Arnstädter Heimatchronik.
1: Moin, Herr Pastor.
2: War das schön gewesen?
3: Da sind alle erkältet.
2: Und wie ist bei euch?
1: Und du den Mul.
3: Soll wieder schlechter werden morgen.
2: Das sag auch, Mann.
4: Einst regierte auch in Bunkenstedt die Moderne. Überall auf den Gehöften zogen neue Baustoffe ein. Das faulige Reet musste der stolzen Bitumenplatte weichen. Der Glasbaustein brachte Licht ins modrige Dunkel der alten Fachwerkgarten. Sogar der Herr Pastor tackerte die fröhliche Kieferdekorplatte vor den muffigen Schnitzaltar aus dem 16. Jahrhundert.
5: Lobet den Baumarkt, den mächtigen König auf Erden.
4: Doch auf einmal sollte das alles nicht mehr gelten. Unser Dorf soll schöner werden, hieß die rückwärtsgewandte Aktion, die aus der fernen Hauptstadt über Bunkenstedt hereinbrach. Staatliche Kommissäre durchstreiften das Dorf und mäkelten an allem und jedem herum. Gertrud Speckmann, Bäuerin auf dem großen Meierhof, weinte so manche Nacht, als sie mit Terpentinersatz ihre lila gestrichenen Kühe abrubbelte. Dabei hatte sie auch nur genauso modernes Milchvieh haben wollen wie im Fernsehen. War das zu viel verlangt vom Leben? Ihr Mann wollte schneller sein als die Bewertungskommission und hatte seinen Mähdrescher mit roter Klinkertapete beklebt, damit er genauso aussah wie vor 100 Jahren. Aber das war den Herren auch wieder nicht recht. Vor schäumender Wut zerschlug er seinen treuen Erntehelfer und verfiel Jahre später dem Alkohol. Unser Dorf soll schöner werden, hinterließ ein völlig verunsichertes Bunkenstedt, nicht mehr wissend, wo sein Platz ist in der heutigen Zeit. Wenn uns im Hintergrund der Männergesangverein ein kleines Ständchen bringt, so kann man nur noch erahnen, wie stolz die Sangeskrieger einst im vollen Wichs ihrer Trevira-Kluft erstrahlten. Nun tragen die von der Folklore Besiegten, gram gebeugt, einen schwarz-weißen Fachwerkanzug und ein kleines Reetdach auf dem Kopf.

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1: Aus der Serie Große Momente der Weltgeschichte hörten Sie heute Hoss Cartwright fällt vom Pferd. 7. Februar 1872, Ponderosa, Virginia City, nachmittags.

0: Zwei Jäger treffen sich. Tot.
1: Fernsehen, Fernsehen, weil die Leute das so gern sehen.
2: Kalkhof ist mal Scheibe.
3: Herzlich willkommen bei der Hobbitik.
4: Um Gottes Willen.
3: Damit uns aber trotzdem das Lachen nicht vergeht, haben wir uns gedacht, dieses Jahr den Reigen der Hobbitik mit dem Thema Lachen Sie sich gesund zu beginnen, Witze zum Selbermachen.
4: Na, endlich gibt es sie, die Sendung mit der Gebrauchsanweisung für Heiterkeit und einer Anleitung zum Scherzebasteln. Witze zum Selberlachen in der Hobbitik, der skurrilen Schraubershow für Gelegenheitsnagler im WDR. Moderiert vom kauzigen Zwirbelbart Jean Pütz.
3: Wenn ich mich selbst charakterisieren müsste, dann würde ich mich bestenfalls als einen gelegentlich humorvollen Menschen bezeichnen.
4: Ach Pützi, komm, jetzt sei doch nicht so bescheiden, du alter Zauselzwerg. Gelegentlich humorvoll. Ich würde schon eher sagen, überhaupt nicht. Höchstens in diesem Buch Darm und Po und Holdrio, ich lach nur auf dem Darmklo oder so ähnlich, das du mal verbrochen hast. Aber ansonsten würdest du einen Witz doch noch nicht mal erkennen, wenn man ihn dir an der Drehbank von hinten mit einem 12-Zoll-Rohr in die Muffe schrauben würde, du Hobby-Scherzkeks.
3: Der Witz ist die Würze des Humors.
4: Aha.
3: Vor allem, wenn er gesalzen und gepfeffert ist.
4: Hui, na das hat aber gesessen. Der Witz ist das Streugewürz der Spaßigkeit. Na dann versuch dir doch damit mal in der WDR-Kantine dein Jägerschnitzel zu würzen. Ich glaube, es hackt. Jetzt aber auch mal Schluss mit diesem ganzen pürierten Schwachsinn. Ich will endlich einen Witz hören, ihr Nulpen.
5: Ein Gast bittet in einem vornehmen Restaurant um die Dessertkarte. Und nach kurzem Einblick sagt der Gast:
4: Ich geh kotzen.
5: Ich möchte gerne rumkugeln. Darauf der Ober: Ja, meinetwegen, aber dafür gehen Sie doch bitte nach draußen. Wenn Sie jetzt zumindest ein bisschen geschmunzelt haben, dann sind Sie nach...
4: Meiner Meinung jedenfalls ein dämlich verkalkter Vollidiot mit dem Humorverständnis irgendwo zwischen Amöbe und einem zertretenen Schwanzlurch. Denn wer über so einen vermoderten Karlauer aus der Kichergruft des Vorschulfernsehens für Erwachsenenbildung freiwillig kichern kann, der sollte schnellstens einen Arzt aufsuchen. Denn Lachen muss ja nicht unbedingt immer gesund sein.
6: Die Darmtätigkeit wird so angeregt, dass gelegentlich mal sogar vor Lachen in die Hose macht.
4: Vor allem bei Scheißwitzen und geistigem Dünnpfiff wie in dieser Sendung. Bevor ich mich jetzt aber noch vor Lachen wegspüle, was ist eigentlich der Sinn von Humor? Wozu lustig sein, wenn man es gar nicht kann und anderen Menschen damit nur Schmerzen bereitet?
6: Das Schönste eigentlich ist beim Lachen und beim Humor, dass man auch gar nicht flirten kann.
4: Was?
6: Wer flirtet schon ohne Humor, der hat keinen Erfolg. Das heißt, wir nennen das heute die psychosozialen Kontakte.
4: Aha, kurz gesagt, wer ficken will, muss fröhlich sein. Allerdings, wer sich an die Witzbastelanleitungen dieser Sendung hält, dessen psychosoziale Kontakte werden sich wahrscheinlich doch nur auf einen Schlag in die Fresse beschränken.
3: Fragt einer einen Möchtegern-Playboy, kennst du den Unterschied zwischen Lego und einem Mädchen? Nein? Dann spiel lieber weiter mit Lego.
4: Und wissen Sie übrigens den Unterschied zwischen der Hobbitek und einer Wurzelbehandlung bei einem blinden Zahnarzt ohne Betäubung? Nein? Mir fällt auch gerade keiner ein.
3: Im Übrigen gibt es eine Unmenge von Witzebüchern, zum Beispiel die berühmten Klein Erna oder auch Fritzchenwitze. Wir liefern Ihnen hierzu ein ausführliches Literaturverzeichnis in unserem Hobbitipp mit.
4: Na wie toll! Für 5 Mark extra kriegen Sie auch noch die coolsten Cicero-Witze in lateinischer Sprache, alberne altgotische Anekdoten und anderes hochmodernes Scherzmaterial. Und wenn Sie heute noch schreiben, können Sie vielleicht morgen schon in den Baumarkt fahren und sich am Nachmittag Ihren ersten eigenen Witz neben die Anbauschrankwand dübeln. Und jetzt zum Abschluss noch ein Bonmot.
7: Vielleicht von Werner Fink, der gesagt hat, Lächeln ist die eleganteste Art, dem Gegner die Zähne zu zeigen.
4: Aber aufgepasst, ganz schnell kann man die auch verlieren. Mir jedenfalls reicht's für heute restlos mit dieser öffentlich lächerlichen Humorbeisetzung und den Witzen zum Aussägen, selber lackieren, klöppeln und häkeln. Lasst mich damit bloß in Ruhe. Witze vom WDR, das ist ja wie Kultur von RTL. Wenn ich lachen will, dann gehe ich in Zukunft wie jeder Deutsche in den Keller. Und wenn ich aus dieser Sendung eins gelernt habe, dann dieses. Erzähle niemals einen Witz wie Jean Pütz. Because

0: Die drei Musketiere. Heute
1: auf der Wanderung.
2: Hey, D'Artagnan. Wie lange wandern wir denn jetzt schon, hä?
3: Ich weiß es nicht, Aramis. Ich weiß es nicht.
2: Warum weiß er es denn nicht? Wo hat er denn seine Uhr gelassen?
3: Ach, Aramis, du weißt doch, sie geht immer etwas vor.
2: Ach so. Ja, dann ist klar.
3: Aua.
1: Das war eine ungenaue Folge von Bernd Jakob aus Basso mit einem schönen Gruß an den neuen Besitzer seines Knies.

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1: Vor zig Millionen Jahren zogen riesige Herden pflanzenfressender Echsen über unseren Planeten. Dinosaurier, Brontosaurier oder der zahnlose Paradontosaurier. Sie alle mümmelten sich durch die urzeitlichen Steppe, bis sie satt waren. Wer von Ihnen, liebe Zuhörer, schon mal Pflanzen in großen Mengen verzehrt hat, weiß, dass der Darm damit durchaus seine Probleme hat. Als Nebenprodukt der Verdauungstätigkeit entstehen geruchsintensive Winde, die zumeist über den Hinterausgang das Körperinnere verlassen, ins Unterholz oder ins Fernsehzimmer, je nach Rasse und Aufenthaltsort des Windlassers. Damals in der Kreidezeit gab es weder das eine noch das andere, und so standen die Saurierfurzen wie ölige Morgennebel über der kargen Landschaft. Schwerer als Luft konnten sie sich nicht verflüchtigen, und da der Saurier selbst einen langen Hals hat, roch er seine eigenen Furze in Bodennähe auch nicht. So hielt sich der Gestank über all die Jahrmillionen, die die Riesenechsen auf dem Planeten verbrachten. Jedes Jahr kamen Milliarden Kubikmeter Saurierfurz hinzu, aber die Dinos kratzte es nicht. Lieber bildeten sie immer absurdere Langhälse aus, um ja dem eigenen Aftergeruch nicht nahe zu kommen. Gelitten haben unter dem widerwärtigen Gemüffel am meisten die Säugetiere. Klein und fisselig, wie sie damals noch waren, standen sie in Bodennähe voll im Dunst der Dinowinde. Immerhin waren sie Warmblüter, denn das wärmende Sonnenlicht drang nur selten durch die düstere Nebelbänke. Irgendwann war es aber soweit. Die Furzschicht hatte den größten Saurier an Höhe eingeholt und nach husteten und froren sich die Riesenechsen zu Tode. Was aber blieb, waren ihre schweren Furzgase, die das Sonnenlicht verdunkelten und den Boden auf der Erde gefrieren ließen. Mit der Zeit froren auch die Furze selbst und lagerten sich im Permafrost am Polarkreis ab. Wenn jetzt durch die Abgase des Menschen das Klima sich entwärmt und der Permafrost Sibiriens auftaut, dann wird das forzige Methan aus der Urzeit wieder frei und kurioserweise stirbt dann der Mensch an Jahrmillionen alten Darmwinden. Ihr kleiner Tierfreund.

0: Und jetzt die Lemkes. Eine Familienserie in vielen Teilen mit Papa Grappa Lemke.
1: Hallo.
0: Mit Fernet Lemke. Das finde ich echt nicht gut. Mit Bianca Lemke.
2: Hab schon, Freund.
0: Und Mutter Lemke.
3: Ach, wie sehen meine Hände wieder aus?
0: Und jetzt viel Spaß mit den Lemkes.
3: Ja, ja, Papa. Warten die Kinder aus dem Haus. Und was machen wir Alten dann?
1: Ich bin nicht alt. Machen, tun, gehabt haben können.
3: Aber irgendwie diese Ruhe ist doch auch was Schönes. Man kommt wieder dazu, über sich nachzudenken, über Gott und die Welt. Was, Papa?
1: Mama, singen.
3: Aber Papa!
1: Du sollst singen, haben, tun.
3: Na ja, wenn du unbedingt willst. Dieses Kribbeln im Bauch, ja, das kennst du.
1: Nachdenken. Haben tun. Über einen selber gekonnt tun können. So weit kommt das noch. Ich auch gerade noch. Tun haben werden. Sollen sein. Tun.
0: Freuen Sie sich auf die nächste Folge von Familie Lemke. Schon bald in diesem Radio.

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0: ich sag euch noch einmal, Männer, wenn Papst Urban gleich auftritt, dann will ich, dass ihr nicht blöde vor euch hinstarrt und Maul auf den Frei haltet. Nee, ihr sollt toben, trampeln und euch die Seele aus dem Leib klatschen. Haben wir uns verstanden? Alles, was der Papst in der Show sagt, wird per Akklamation bejubelt. Schließlich geht das hier ja nicht um eine kleine gemütliche Kreuzfahrt, mal eben ein bisschen mit dem Bötchen rumschippern nach Jerusalem. Nee, was der Urban von euch will, ist echte Begeisterung, so wie in der Fernsehshow in ca. 2000 Jahren. Kapiert?
1: Das war aus der Reihe Große Momente der Weltgeschichte. Wanderprediger Peter, der Einsiedler, stimmt die Massen auf die Kreuzzüge ein und begründet damit den Beruf des späteren TV-Einheizers. Clermont, Frankreich, um 1095.

0: Guten Tag, Sie wünschen bitte eine Überweisung. Moment. Aber das ist ja gar kein Formular. Was steht da? Das ist ein Überfall. Packen Sie alles Geld in diese Tüte? Ist dieser Zettel von Ihnen, junger Mann? Bitte? Ja, tut mir leid, aber das ist nicht richtig. Ich meine, ein Überfall ist doch etwas sehr Schnelles und Ruckartiges, nicht wahr? Sehen Sie, ein Überfallkommando, zum Beispiel im Krieg. Wenn die zu ihrem Feind hingehen würden und dort einen Zettel vorlegen, auf dem steht, das ist ein Überfall, wir schießen euch jetzt alle tot, wenn ihr euch nicht ergebt. Ich meine, die wären schön blöd, nicht wahr? Und wahrscheinlich auch schon bald selber tot, oder was meinen Sie? Ja, und diese Pistole, mit der Sie da vor meiner Nase herumfuchteln, das ist doch nun wirklich auch nicht Ihr Ernst, oder? Wissen Sie, genau dieselbe habe ich meinem Neffen vor kurzem zum Geburtstag geschenkt. Warte, Karstadt, glaube ich. Karstadt 1298, oder war es 1198? Schlagen Sie mich tot, aber ich weiß es nicht mehr. Was haben Sie denn dafür bezahlt? Oh, der junge Mann möchte nicht mit mir sprechen. Ja? Wahrscheinlich schämt er sich für seine 1598, die er bei Toys R Us oder sonst wo dafür bezahlt hat, ja? Dann will ich Ihnen mal was sagen. Wenn Sie glauben, dass ich Ihnen das ganze Geld aus der Kasse gebe, nur weil Sie mit einer Wasserpistole vor meiner Nase herumfuchteln, dann haben Sie sich schwer getäuscht, aber ganz schwer haben Sie sich da getäuscht. Wissen Sie das? Ach, da guck mal einer an. Da hat er Sie umgerüstet und scharf gemacht, das Ding. Oh, oh, oh, oh. Da haben wir aber doch sicher keinen Waffenschein beantragt, oder? Na, das wird aber teuer. Und ein Loch in unser schönes Regal haben wir auch geschossen. Oh, oh, oh, das wird teuer. Wollen wir doch mal schauen, wo der junge Mann getroffen hat. In Frau Meyers Brotbüchse. Oh, das wird sie aber gar nicht gerne sehen. Frau Meyer? Frau Meyer? Schauen Sie sich das hier doch einmal an, was der Kunde hier mit ihrer Brotbüchse gemacht hat, ja? Oh, da wollten wir wohl etwas besser treffen. Aber tut mir leid, das war auch diesmal nichts. Oh, das war jetzt noch mein guter Anzug. Jetzt wird mir das aber zu bunt. Ich glaube, da rufen wir am besten mal die Polizei. Mir meinen Anzug ruinieren zu lassen von so einem dahergelaufenen zweiklassigen Räuber, das habe ich ja nun wirklich nicht nötig. Ja, laufen Sie nur weg, laufen Sie nur weg. Aber vergessen Sie nicht Ihre Plastiktüte. Unser gelber Sack ist nämlich schon voll mit solchen Mülls. Leute gibt's. Also dann, wer war der Nächste in der Reihe?
1: Hände hoch, das ist ein Überfall. Geld her, los, alles hier in die Tasche, aber ein bisschen zack, zack, ja?
0: Aber selbstverständlich. Sofort einen kleinen Augenblick, bitte. Das merkt man auch sofort, wenn jemand vom Fach kommt. Und den bedient man noch gleich viel lieber.

0: Liebe Kinder, nun endlich ist es wieder soweit. Euer kleiner, großer Held Ferkel Kid muss ein neues Abenteuer bestehen. Hui, wohin wird es ihn jetzt wohl treiben? Erinnert ihr euch noch an seine letzte Tat? Da hat Ferkel Kid die brennenden Ölfelder von Kuwait gelöscht mit nichts als seinem eigenen Pipi. Ein kleiner Schweinefrischling, nicht halb so alt wie ihr, kämpft weltweit gegen das Böse. Auch ihr zu Hause könnt so ein tapferer Held sein wie Ferkel Kid. Versucht doch einfach mal die brennenden Kerzen am Tannenbaum mit eurem Pipi zu löschen. Doch zuvor freut euch auf eine neue Folge mit dem borstigen Teenager.
1: Und nun, liebe Kinder, gebt fein Acht. Ich hab euch etwas mitgebracht.
2: Auweia! Auweia, Ferkel Kid hat keine Eier. Auweia, auweia, Ferkel Kid hat keine Eier.
0: Heute Ferkel Kid und die Rettung auf hoher See.

0: Firma.
1: Liebe, Intrigen, Portokosten.
2: Schicksale rund um das Wirtschaftsimperium des Fritz F. Niedmeier.
3: Schwager, ja, Chef. Das ist sehr nett von Ihnen, mich zum Frühstück einzuladen.
4: Schon gut, Chef. Kaffee?
3: Ja, aber nur, wenn er sanft veredelt ist, ja?
1: Da Frau Graumann neuerdings glaubt, auch für das leibliche Wohl ihres Chefs verantwortlich zu sein, zieht es Niedmeier vor, auswärts zu speisen. Heute hat er sich zum Frühstück bei Schrage eingeladen.
3: Stellen Sie sich vor, Schrage.
4: Ja.
3: Jetzt servierte sie mir ein Original Emsländer Beamtenfrühstück.
4: Oh.
3: Lockwurst in Aspik. Dazu Haferflocken mit Sauerkraut und zu trinken ja wird aufgewärmtes Fischwasser.
4: Oh, hört sich nicht gerade lecker an, Chef.
3: Nein, war doch nicht. Ich hatte den Franz Norbert schon gegeben. Ihm hat es geschmeckt. Allerdings hat er sich heute krank gemeldet.
1: Oh. Unterdessen ist in der Firma Besuch eingetroffen. Immobilienmakler Ella Brake wünscht den Chef zu sprechen. Frau Graumann versucht ihm die Wartezeit mit einer ihrer Leckereien zu versüßen.
5: Greifen Sie zu, Herr Ella Brake. Eigentlich ist das ja das Frühstück für den Chef. Aber wenn der nicht will, schmeckt es Ihnen denn?
6: Gnädige Frau, Ihr Frühstück ist, und dies muss hier einmal ganz deutlich und in aller mir zu Gebote stehenden Eindringlichkeit gesagt werden, an dieser Stelle Spitze. Dies sage ich auch. Im Besonderen hinsichtlich jener ganz besonders leckeren Schokoladenblitzchen.
1: Bei denen es sich allerdings bloß um kohlschwarz geröstetes Toastbrot handelt, was Frau Graumann jedoch klug genug ist, nicht zu verraten.
6: Ebenso will ich hier in aller eindringlichen Deutlichkeit zum Ausdruck bringen, dass dieses von Ihnen zubereitete Heißgetränk äußerst köstlich schmeckt.
1: Dass es sich bei diesem Heißgetränk um frischen Schießpulverkaffee handelt, der eigentlich nur zur Therapie akutester Magen-Darm-Sensationen verabreicht werden darf, soll uns nicht kümmern. Fragen wir lieber nach dem Grund, der Ella Brake in die Firma treibt. Ob Niedmeier darüber genaueres weiß?
3: Die Firma dankt, Schare.
4: Bitte, Chef.
3: Ausgezeichnetes Frühstück. Übrigens, Schare,
4: ja?
3: Was die neue Produktionshalle angeht, ich habe deswegen einen Makler herbestellt.
4: Einen Makler?
3: Ja.
4: Ist das nicht so teuer, Chef?
3: Ach, pappalapapp. Er hat mir bereits einige günstige Objekte angeboten.
4: Was ist das denn für ein Lärm, Chef?
3: Ja, wahrscheinlich ist es Frau Jaumann, wie sie versucht, die Frühstückseier mit Silvesterböllern abzuschrecken.
4: Wie umständlich. Wo sie die Eier doch bloß anzugucken bräuchte, ja. Da wären die schon abgeschreckt genug, Chef. Was?
1: Die beiden haben gut lachen. Sie ahnen ja nicht, dass der Lärm allein auf Frau Graumanns Schießpulverkaffee zurückzuführen ist, der in diesem Moment im Darmtrakt des armen Immobilienmaklers zu wirken beginnt. Wird Ella Brake diese Tortur überleben?

0: Frieda und Anneliese.
1: Reinhard will, dass ich den ganzen Komplex überschreibe.
2: Einen Komplex, den hast du wohl, Mutterkomplex.
1: Meinen ganzen Besitz. Nun geht er dahin.
2: Och, die alten Klöterklotten. Was will Reinhard da bloß mit?
1: Ab 1. Januar gilt die neue Schenkungssteuer und die will er nicht bezahlen.
2: Mit dicke Mäse auf dem Finanzamt sitzen, aber selber keine Steuern zahlen. Das sind mir die richtigen.
1: Der zahlt doch schon genug. Hundesteuer für Anita, Grunderwerbsteuer für die Grabstelle und Vergnügungssteuer für das Zusammenleben mit...

0: mir.
1: Schönes Vergnügen. Außerdem braucht er ab 1. Januar gar keine Schenkungssteuer zu zahlen. Die gilt erst ab über 200 Quadratmeter selbstgenutzten Wohnraum. Stand heute noch in der Zeitung.
0: Wir? Wir leben auf über 400 Quadratmeter.
1: Anita, sogar auf noch mehr, was? Wenn man die Ziegenweide mitzählt.
0: Reinhard und ich bewohnen allein im Westflügel 300 Quadratmeter.
1: Jo, die olle Schweinebucht, Walkenschuppen, Hühnerstall und die Jauchekuhle als Partykeller.
0: Alles selbstgenutzter Wohnraum und steuerpflichtig, sagt Reinhard. Und der muss es ja wissen, als Finanzamtshauptuntersekretärsanwärter.
1: Dann kriegt Dieter ja mehr wie 2000 Quadratmeter, nämlich betonierte Fläche.
0: Euren Dieter? Den andersrum? Der wird doch wohl enterbt.
1: Nein, wir haben Dieter schon vor Jahren alles überschrieben und leben alle Mann hoch die Tassen in Niesbrauch.
0: Was? Wie fürchterlich.
1: Nee.
0: Dann habt ihr ja nichts mehr zu sagen. In eigenen Haus bloß noch geduldet.
1: Wir zahlen sogar Miete. Freiwillig.
0: Das würde Reinhard von mir niemals verlangen.
1: Wart's mal ab, wenn du erst überschrieben hast, dann herrscht aber ein anderer Ton. Dann holt er sich den Anita zurück in Haus und jagt dich auf den Lokus in eine Weide.
0: Dann wird er enterbt und alles geht nach Wammeru zur Negermission.
1: Ja, die kennen das da ja nicht anders, ne? Eine Hütte, die von Kuhscheiße zusammengehalten wird und davor sitzen faulen Dickwams mit schwatte Füße.
0: Nein, nein, Reinhard, den nehme ich mit ins Grab.
1: Viel Spaß auf die Lütken 2 Quadratmeter.
0: Aber steuerfrei, weil selbstgenutztes Eigentum.

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0: Gedanken zur Zeit. Es spricht Akademiker AD Kasowat von Sondermühlen.
1: Wie spät ist es? Fragte mich heute ein Passant an der Bushaltestelle. Was sollte ich ihm antworten, liebe Freunde? Wie konnte ich diesem Mitmenschen beistehen? Ich hatte doch keine Uhr. Wie traurig ist es doch oft, dem anderen nicht helfen zu können. Leben Sie wohl bis zum nächsten Mal.

0: Mauer muss weg, die Mauer muss weg, die Mauer muss weg.
1: Bitte, bitte, hören Sie doch auf, Ihr Lump zu blüllen.
0: Wir wollen raus, wir wollen raus.
1: Na, dann gehen Sie doch raus.
0: Die Mauer muss weg, die Mauer muss weg.
1: Oh, was für ein behämmeltes Arschloch.
2: Das war aus der Reihe Große Momente der Weltgeschichte, 4. Oktober 1989. Ein orientierungsloser Tourist aus Leipzig sorgt für Unruhe an der chinesischen Mauer.

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3: Am Mikrofon noch einmal Ecki Stieg mit dem Verkehrsservice. Staus und Behinderungen gibt es auf der A2. Durch einen Massenunfall, der durch einen redenden Mann auf der Fahrbahn und einen missglückten Polizeieinsatz verursacht wurde, 40 Kilometer Stau in Richtung Dortmund. Davon betroffen sind auch die Zufahrtsstraßen B17 bis 32, die A7 sowie die A2 in Gegenrichtung. 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

0: streiten für Freiheit und Gerechtigkeit. Die drei Musketiere. Heute
1: Vorbereitung aufs Schützenfest.
2: Hey, Porthos, will er auf einen Kostümball gehen?
3: Nein, Artus, aber zum Schützenfest.
2: Und was hat er mit seinem Kopf angestellt?
3: Ach, er meint wohl meine neue Frisur. Das ist mein Frühjahrsputz.
2: Harr, harr, harr, harr, harr, harr.
1: Das war eine saubere Folge der drei Musketiere.

0: Der kleine Tierfreund.
1: Herbert, Herbert, hallo, Herbert. Keine Angst, liebe Tierfreunde, der Herbert tut ja nichts. Herbert, ist mir nur eben ausgebüxt, der kleine Rumtreiber. Herbert, komm zu Herrchen, ja? Komm bei Fuß, Herbert. Na, vielleicht erkläre ich Ihnen mal, um was es bei einem Herbert überhaupt geht. Herbert ist eine Kampfwanderratte, wie sie früher von der Stasi im Osten zur Ausspähung der eigenen Bevölkerung eingesetzt wurde. Aber tausende von jungen, nackten Nagern wurden in der Normannenstraße in Ost-Berlin in 6-wöchigen Kursen zu Stasi-Ratten ausgebildet. Das Rattenbataillon Margot Honecker, bei dem auch der Herbert gedient hat, wurde so zum Schrecken der Ostzonasen-Bevölkerung. Systematisch ließ das Zonenregime die Altbausubstanz in den Städten verfallen, um damit ein Tarnumfeld für ihre inoffiziellen Mitarbeiter zu schaffen. Nachts, wenn der bläuliche Schein des Westfernsehens allmählich erlosch in den windschiefen Fenstern Dresdens oder Magdeburgs, krochen die Stasi-Ratten aus der Kanalisation und strebten den morschen Wohnungstüren der Bewohner zu. Wissbegierig krabbelten sie dann an die Kinderbettchen und ermittelten, ob der kleine Thälmann-Pionier auch brav seine Stalin-Gesamtausgabe auf dem Nachtkästchen liegen hatte. Die Speisekammern wurden nach Westmüsli durchforscht, und wenn alles schlief, überwachten die Stasi-Ratten den sozialistisch vorbildlich geführten Geschlechtsverkehr im Ehebett. Nach dem Fall der Mauer gab es für Herbert und seine Kameraden nichts mehr zu tun. Wie viele andere suchten sie ihr Glück im Westen. Mein Freund Herbert arbeitet zum Beispiel für einen großen deutschen Pharmakonzern als Krankheitsüberträger. Aber keine Angst, liebe Zuhörer, solange sie laute Geräusche vermeiden, beißt die kleine Stasi-Ratte niemanden. Herbert, komm zu Herrchen. Herbert, na komm bei Fuß. Ja, komm her, Herbert.

0: Und jetzt die Lemkes, eine Familienserie in vielen Teilen mit Papa Grappa Lemke.
1: Hallo.
0: Mit Fernet Lemke, das finde ich echt nicht gut. Mit Bianca Lemke.
2: Hab schon, Freund.
0: Und Mutter Lemke.
3: Ach, wie sehen meine Hände wieder aus?
0: Und jetzt viel Spaß mit den Lemkes.
4: Mein Gott, wie sieht das denn hier wieder aus?
5: Ich finde das auch nicht gut, Papa.
2: Ich gehe zu Uwe. Ihr braucht nicht auf mich zu warten.
3: Papa!
4: Jo.
3: Ist heute nicht Müllabfuhr?
4: Jo, aber da musst du dich beeilen, dass du noch mitkommen tust.
0: Freuen Sie sich auf die nächste Folge von Familie Lemke. Schon bald in diesem Radio.

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Deutschland schon so am Arsch, dass niemand mehr der Leuchtturm von Norderney funktioniert. Jedenfalls funkt der chinesische Containerschiffkapitän die Botschaft von dem eingepennten Leuchtturm auf Norderney an seine Volksbefreiungsfront in China. Und die wissen, was das Zeichen bedeutet. Der

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1: Herzlich willkommen zum Biber Börsenbericht. Wie immer live aus der Frankfurter Börse. Und wie immer haben wir auch heute zwei Experten zu Gast. Das ist der Kai Kevin, 8 Jahre, freier Autor für so renommierte Blätter wie Financial Times Junior und Kapitelchen. Und dann noch den Svenny. Ich darf doch Svenny sagen.
2: Ja, sicher, sicher.
1: 9 Jahre alt, Herausgeber der Comicausgabe des Handelsblattes. Ja, Svenny, was sagst du denn jetzt kurz vor dem amtlichen Fixing zu diesem Börsentag?
2: Nun, der Beginn war ja recht verhalten, aber kurz vor Börsenschluss ging der DAX dann doch nochmal steil nach oben. Vor allem die ausländischen Investoren haben da gekauft. Sicherlich auch eine Konsequenz des hervorragenden Abschlusses in Tokio.
1: Okay, und du, Kai Kevin?
3: Naja, denke ich auch. Obwohl mir einige Werte immer noch Sorgen machen. Vor allem die Sega-Aktien haben etliche Punkte verloren.
2: Naja, Nintendo könnte aber auch besser dastehen.
3: Nein, da muss ich dem Kollegen jetzt wirklich widersprechen. Diese Aktienbase bei Nintendo kann nur vorübergehend sein. Nintendo hat ein sehr weitsichtiges Management.
2: Ja, Entschuldigung, aber so redest du doch erst, seit du neulich deinen Gameboy zum Geburtstag.
3: Also ich verbitte mir diese Polemik, ja?
1: Kommen wir doch lieber mal zum Rentenmarkt, ja?
2: Ja, auch da denke ich, können wir mit den Notierungen vollauf zufrieden sein. Ich glaube, die Zinspolitik der Bundesbank hat sich wirklich bewährt. Stabile D-Mark, niedrige Inflationsrate.
3: Ich sage nur Lombardsatz.
2: Ach, und warum?
3: Weil ich finde, dass das sehr lustig klingt, wenn es erlaubt ist, der Kollege.
1: Gut, ich fasse nochmal zusammen. Insgesamt ein freundlicher Börsenverlauf heute, leicht angestiegener DAX, profitiert haben insbesondere die Werte der schokoladenverarbeitenden Industrie und ein paar Skateboard-Aktien. Ganz zum Schluss noch eine kurze Frage an meine Experten hier im Studio. Eine uralte Streitfrage hier an der Börse. Was glauben Sie nach Ihrer langjährigen Erfahrung, wer ist eigentlich stärker? Batman oder Superman?
2: Naja, was ist das denn für eine Frage? Batman natürlich, ne?
3: Batman? Das ist ja lachhaft. Diese Fledermaus hat ja nicht mal den Röntgenblick.
2: Ach ja, aber Superman, ne? In seinem albernen Schlafanzug.
3: Batman gibt es ja gar nicht. Der ist bloß eine Erfindung.
2: Scharlatan.
3: Und das Batmobil sieht voll scheiße aus.
2: Fährt du erstmal 9.
1: Ja, ich denke, wir sollten vielleicht dann...
3: Was kann man schon von einem erwarten, der immer noch auf New Kids on the Block steht?
1: Und zurückgehen, ja? Das soll es von hier aus gewesen sein.
2: Immer noch
1: sein.
2: Besser als David Hasselhoff.
1: Das war der Biber Börsenbericht live aus der Frankfurter Börse.
3: Kai Kevins Jacke ist von Karstadt.
1: Ich gebe zurück ins Funkhaus.
3: Svenny ist verknallt.

0: Wann sind wir denn endlich da?
1: Wir sind doch jetzt vor 10 Minuten losgefahren.
0: Na und? Wenn du nicht so eine lahme Krücke hättest, dann wären wir gestern schon angekommen. Saschas Vater hat einen Porsche, ne?
1: Porsche.
0: Und ich muss in einen stinkigen Fischwagen durch die Gegend fahren. Am besten ich duck mich, damit mich keiner erkennt.
1: Du kannst ja auch aussteigen, Miss Blach, ja?
0: Das ist Verletzung der Aussichtspflicht. Und dann kommst du auf ein Gericht und in den Bau.
1: Wie dein Alter, was?
0: Der ist nicht im Bau. Der ist auf Montage.
1: Ja, ist ja gut. Komm, hier ist dein Fischstäbchen, dann halt den Rand. Ja.
0: Mir ist langweilig.
1: Ja, guck aus dem Fenster.
0: Geht nicht, die Scheibe ist so dreckig.
1: Mein Gott, dann spiel irgendwas.
0: Ich hab nichts mit, nur meinen Pillermann.
1: Nimmst du die Flossen da weg, Miss Blach? Hier wird nicht rumgespielt.
0: Erst soll man was spielen, dann wieder nicht. Ich will Benjamin Blümchen hören.
1: Nix da. Solange ich diesen Fischwagen fahre, wird hier kein Heavy Metal gespielt. Hab ich dir nicht gesagt, du sollst nicht an deinem Pillermann spielen, verdammt nochmal!
0: Du bist ja noch blöder als Papa.
1: Der Papa, der im Bau ist?
0: Mama sagt, er ist bloß ein paar Monate im Ausland und verdient Geld als Ingenieur auf dem Stahlwerk.
1: Ah ja, verstehe. Innenmontage von schwedischen Gardinen, was?
0: Das stimmt nicht. Der ist nie im Gefängnis. Mama sagt, wenn der im Bau wäre, dann könnte der ja wohl nicht alle 3 Wochen auf Freigang kommen. Und letztes Mal hat er mir schließlich Totenmacher geschenkt.
1: Diese alte, räudige Pinscher-Mischung?
0: Nee, Papa sagt, das ist ein Senfhund.
1: Was ist das denn?
0: Da hat jeder Köter seinen Senf zugegeben.
1: Zustände.

0: vorne wartet Sacho.
1: Ich glaub's ja wohl nicht. War der alte Pole mit seinem Dackelschlitten tatsächlich schneller durch Alaska als wir?
2: Hallo, guter Tag. Jaro, Wette gewonnen. Seit gestern da in Kanada, war aber noch Kanada.
0: Wie hast du das gemacht?
2: Habe gehalten großes Foto von deutsches Reihenhaus mit Angel vor Dackel. Da wollen alle Dackel immer hin, ist genetisch.
1: Mein Merzer will jetzt nach Amiland. Das ist auch genetisch.
0: Müssen wir da durch die Rocky Mountains?
1: Leider ja. Ich habe überhaupt keinen Bock auf die Serpentinenheizerei. Das dauert echt ewig, ey. Voll ungeil, ey.
2: Idee. Kalle, mach mal Schippe darauf.
0: Es

0: Firma.
1: Liebe, Intrigen, Portokosten.
2: Schicksale rund um das Wirtschaftsimperium des Fritz F. Niedmeier.
1: Firmenchef Niedmeier ist mit Immobilienmakler Ella Brake an die Nordseeküste gereist, um am Strand von Cuxhaven ein Grundstück zu besichtigen.
3: Ella Brake, ich sehe hier aber ja kein Grundstück. Ich sehe nur Wasser.
4: Geduld, Herr Niedmeier. Ja. Ich habe bereits angeordnet, das Wasser abzulassen. Also. Dies wird, und darüber möchte ich hier gar keinen Zweifel aufkommen lassen, sogleich geschehen.
3: Ja, und dann?
4: Wird sich vor Ihren Augen ein völlig sprachliegendes Gelände erstrecken, das Sie, und dies sage ich hier in eindringlicher Deutlichkeit, nach Lust und Laune erschließen können. Lassen Sie uns bis dahin eine Kleinigkeit essen. Es gibt ja ein Restaurant, wo Sie Walfischkuddeln gucken. Lecker, in Quellengelee.
3: Auch nicht mehr.
1: Wem bekannt ist, dass die Nordsee hin und wieder zum Wattenmeer wird, dürfte bereits ahnen, welche Schurkerei Ella Brake hier ausheckt. Aber ahnt das auch die Landratte aus der Firma?
3: Mensch, Ella Brake, so ein riesiges Grundstück.
5: Was soll das kosten?
4: Der Besitzer wird 1000 piepen, aber ich denke, wir können auf 500 drücken.
3: 500?
4: Naja, dazu kämen lediglich noch 20 Millionen piepen für meine bescheidenen Dienste. Ach was, geben Sie mir 10 Millionen in bar und der ganze Blumpatsch gehört Ihnen.
6: 10 Millionen piepen, Chef, das ist aber viel Geld.
3: Das wir nicht haben, ja, ich weiß. Herein, wenn es kein Makler ist.
7: Guten Tag. Guten Tag, Jolikowski ist wieder da.
6: Ah, welche Überraschung, der Herr Stasi-Spitzel.
1: Wir erinnern uns, da Horst Golodkowski verdächtigt wird, für den Stasi gearbeitet zu haben, sollte er eigentlich nicht mehr in die Handlung dieser Serie eingreifen dürfen.
7: Ich habe mich doch so einsam gefühlt ohne die Firma. Da habe ich gedacht, ich...
4: Meine Herren, ich hätte da noch ein Grundstück. Das gesamte Stadtgebiet von Bonn. Das wird nämlich zum Gewerbegebiet, sobald Berlin die neue Hauptstadt ist. Greifen Sie zu. Nur 10.000 inklusive.
3: Oh.
4: Moment mal. Ist dieser Herr nicht jener dubiose Horst Golodkowski, der verdächtig wird, für den Stasi gearbeitet zu haben?
7: Na ja, auf gut Deutsch gesagt,
4: also,
7: ja.
4: Meine Herren, unter diesen Umständen bin ich nicht länger bereit, in dieser Serie mitzuspielen. Ich lasse mich doch nicht zum Stasi-Komplizen abstempeln. Nicht mit mir. Leben Sie wohl.
7: Habe ich was falsch gemacht, Herr Niedmeier?
3: Keine Sorge, Golodkowski.
6: Golodkowski, sagen Sie doch mal, wieso wollen Sie eigentlich so unbedingt in der Firma mitmachen?
7: Einfach, Pipsch, ganz einfach, Herr Strache. Unser Stasi drüben, den haben wir Spitzel doch auch immer die Firma genannt. Wie ich also im Westen entdecke, dass es hier auch eine Firma gibt, die auch noch Firma heißt. Nicht ja, was hätten Sie gemacht, wenn man Sie drüben 40 Jahre lang verarscht hätte? Auf gut Deutsch gesagt.

0: Frieda und Anneliese.
1: Reinhard hat nen Auto, Reinhard hat nen Auto.
2: Hör doch auf mit dem Blödsinn. Mensch, der dösige Bengel, der hat doch nicht mal einen Führerschein.
1: Anita fährt ihn überall hin.
3: Anita hat doch auch keinen Führerschein.
1: Wäre aber nicht so schlimm, wenn sie den Anita hops nehmen, sagte Reinhard.
2: Sollte er wohl sagen, der Dämelack.
1: Oder wenn sie angehalten werden von der Polizei, dann sagt Reinhard einfach, den Anita hätte nen Vogel.
3: Ja, und dann?
1: Wird sie nicht bestraft, weil sie nichts dafür kann, wenn sie doch nen Vogel hat. Liest man alle Tage in der Zeitung, unzurechnungsfähig und schon kannst du so viel abmucksen, wie du willst.
3: Warum hat euer Anita denn keinen Führerschein?
1: Kostet so viel Geld.
3: Aber Anita verdient doch selber.
1: Das muss er alles abgeben an Reinhard.
3: Ach so, ja, nein, nee, dann geht das ja nicht.
1: Außerdem soll sie auch nicht zu unabhängig werden, sagte Reinhard. Wenn sie erst Auto fahren, dann werden sie läufig so Frauen, meint Reinhard.
3: So, und was hat Reinhard für einen Wagen gekauft?
1: Nen Gogo.
2: Wo kann man die denn noch kriegen?
1: Hat das Finanzamt einen Rentner weggenommen, der seine drei Richtigen nicht angegeben hat bei Steuer.
2: Sind Lottogewinne nicht steuerfrei sogar?
1: Das weiß doch so ein dösigen Rentner nicht, mit seiner Appebeine aus dem Krieg zu sitzen in den ollen Gogo.
3: Da hat ein Reinhard einen Kriegsversehrten den Wagen geklaut, damit Anita ihn rumkutschieren kann? Pfui, sag ich, pfui! Wo muss der denn überhaupt hin?
1: Er lässt sich zweimal die Woche massieren von Schwester Birgit.
3: Und Anita?
1: Wartet zu lange unten im Gogo.

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0: 1960. Kleine Knaben wollen Lokomotivführer oder Autofahrer oder Briefträger werden und ihre Schwesterchen träumen vom Paradies einer Krankenschwester, einer Mutter oder Lehrerin. Niemand in der Familie nimmt es ernst, weil man derlei Fantasien aus eigenem Erleben kennt. So erging es auch Karel Gott in seinem Elternhaus. So oft der kleine Bub auch in die Küche gerannt kam, um seiner Mutter seinen Traum vorzusingen, bekam er doch jedes Mal die gleiche Antwort.
1: Sprasti Czaslowska Slowitski niet! Einmal um die ganze Welt, du spinnst wohl, und wovon sollen wir die Miete bezahlen?
0: Aber der junge Karel, er blieb stur und sang fortan über den Tellerrand seiner tschechischen Heimatstadt hinaus seinen Herzenswunsch in die Seelen der deutschen Hitparadenzuschauer. Das war 1970. Doch auch Dieter Thomas Heck erstutzte. Er stutzte die romantischen, weltfernen Sehnsüchte des hageren Burschen auf einen kläglichen Platz Nummer 3 und zum letzten Mal dabei Karel Gott mit Einmal um die ganze Welt. Doch der Tscheche, er wäre kein Slowake, wenn er nicht seinen Idealen treu bliebe. Die Tantiemen der Schallplatte wurden gespart und seit nunmehr 8 Jahren ist sein Traum nun Wirklichkeit. 1980 wurde sie gegründet, die ganz private Fluggesellschaft, die unter dem Namen Karel Gott Airlines Weltreisen ab Prag anbietet. 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Gott Airlines. 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Gott Airlines.

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0: Dein Zimmer ist nicht aufgeräumt.
1: Aber ja, Mami, das habe ich dir doch schon letzte Woche, habe ich das doch schon zugegeben.
0: Und das ganze Geld hier, was ist damit?
1: Ja, das ist mein Taschengeld, das habe ich gespart.
0: Ach, Papalapap, so viel Geld kannst du gar nicht zusammenbekommen mit dem, was du kriegst. Also brauchst du das her.
1: Ich hab's geschenkt gekriegt.
0: Geschenkt gekriegt? Das wird ja immer schöner. Du lügst doch.
1: Nein, Mami. Sag mir so, ich hab davon nichts gewusst.
0: So, jetzt reicht's mir aber. Ab sofort wird die Pickelcreme gestrichen.
1: Nein, Mami. Alles nur das nicht.
0: Sei still. Irgendwie muss man dich doch zu einem anständigen Menschen machen können.
2: Das war aus der Reihe Große Momente der Weltgeschichte. Der hessische Ministerpräsident Roland Koch, kurz vor seinem 7. Geburtstag. Damals im Mai, kurz vor dem Schülerunion-Parteitag.

0: selten lässt sich unser Dichter für einen schnöden, alltäglichen Anlass aus dem Fortschreiben seines Werkes reißen. Allein der Friede auf Erden, eine Sache, für die wohl jeder von uns alles in seiner Macht Stehende unternehmen würden, der Weltfrieden quasi, für ihn hat Onkel Hotte für ein paar Minuten seinen Prosafluss unterbrochen und dafür der Welt 8 aufrüttelnde Zeilen geschenkt, deren lyrische Kraft sich wohl niemand entziehen kann. Auf Veranlassung der Weltfriedenskonferenz wurde dieses kleine Meisterwerk bis jetzt in 43 Sprachen übersetzt, darunter auch Kroatisch und Serbisch.
1: Friedensgedicht am Tag des Friedens von Horst Horstmann. Hört doch auf, euch tot zu hauen. Seid mal nett und nicht gemein. Ist ja nur für ein paar Stunden. Morgen seid ihr wieder Schwein. Wir lassen heut das Totgeschieße, weil man sowas heut nicht tut. Und wer einen Tag sich ausruht, der schießt morgen doppelt gut. Dankeschön. Vielleicht wie ein Taschentuch.

0: 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Die drei Musketiere. Heute
1: in falschem Licht.
2: Hey, ihr! Was macht ihr in der Kellerbar des Königs? Seht euch vor, er kommt hier im Moment.
3: Armseliger, mach mir sofort das Licht wieder aus.
4: Ja, wir sind eine Überraschung für den König.
3: Der wird sich vielleicht freuen.
1: Das war die Überraschungsfolge der drei Musketiere. Sie hörten heute in falschem Licht.

0: Der kleine Tierfreund.
1: Wenn die Gans zur Weihnacht verzehrt wird, dann ist sie selbstverständlich tot. Nur noch die Auster, liebe Zuhörer, wird heute lebend verspeist. Dabei ist es noch gar nicht so lange her, dass auch Fieder, Vieh und Katz springlebendig auf den Tisch kamen. Wohlig schnurrte der Grautiger auf der krummen Garnplatte, bis er an der Reihe war. Erst nachdem die Suppe den Magen vorgewärmt hatte, schnitt ihm der Vater den Hals durch. Auf diese Weise kamen immer nur äußerst frische Katzen auf den Tisch. Heute ist der Katzenschnitt verboten, was zur Folge hat, dass überhaupt keine Sohlengänger mehr verzehrt werden. Denn wenn sie nicht wirklich frisch ist, liebe Tierfreunde, dann schmeckt sie nicht, die Mauz. Ähnlich ist es mit den Ratten. Als ich noch ein kleiner Steppke war, strichen sie bei jeder Mahlzeit den Familienmitgliedern um die Beine, die Wanderratten. Ja, und wer flink und geschickt war, konnte sich zur mageren Suppe einen kleinen Eiweißhappen fangen. Flugs wurde der fiepende Nager lebendig aus der Decke geschlagen und wie ein Maiskolben mit den Zähnen abgesucht. Was hatten wir Jungens immer einen Spaß beim Abendbrot damals. Alle trugen wir eisenbeplankte Holzschuhe unterm Tisch, denn wie oft war aus Versehen ein Messer in den schwarzen Fuß des Sitznachbarn geflogen, eine vermeintliche Ratte vor Augen. Doch die Zeiten sind passé. Leider, wie viele sagen werden, die sie noch miterlebt haben. Wer heute noch ein Tier lebend verspeisen will, muss zum Japaner gehen. Suchi, sagt man dort, wenn das scharfe Messer in den zuckenden Fisch hineinfährt. Wer keinen Fisch mag, für den wird es eng mit der Lebensspeise. Oft bleibt ihm nur das Pfund Gehacktes auf der Heizung, das zu verspeisen er sich anschickt, wenn es schon wieder lebt. Eine besinnliche Weihnachtszeit wünscht weiterhin der kleine Tierfreund.

0: sie da.
1: Der Äther, unendliche Weiten. Dies sind die Abenteuer der FF Enterprise, die mit ihrer 90-Mann starken Besatzung unterwegs ist, um neue Welten zu erforschen, neues Leben und neue Zivilisationen. Viele Lichtjahre von der Realität entfernt dringt die FF Enterprise in Galaxien vor, die nie ein Mensch zuvor gehört hat.

0: Zielautomatik auf Computer geschaltet.
1: Protonentorpedos 2, 4 und 6 auf meinen Befehl abfeuern. Und zwar im Abstand von einer Sekunde.
0: Jawohl, Sir.
1: Feuer!
2: So. Jetzt sind keine Photon-Torpedos auch mehr da, nicht?
3: Ja, sind alle, ne? Ja. Planeten sind jetzt auch keine mehr da zum Wegschießen, ne?
2: Ja, und was machen wir jetzt,
3: ne? Ja, das weiß ich auch nicht, ne? Wir könnten ja was spielen, ha? Mal wieder Mutant ärgere dich nicht,
2: ach, ha? Ach, das können die beiden Dorfgeber doch nicht.
3: Ach, ja.
2: Das weißt du doch ganz genau.
3: Ja, stimmt, hatte ich vergessen. Ja. Das ist aber heute auch wieder voll langweilig.

0: Alle hier im All, ne?
1: Ja, ja, so ist das, wenn man durchs Sommerloch fliegt. Ne? Das ist die saure Gurkenzone, da passiert einfach nichts. Ne?
0: Stimmt.
2: Spock, hier, du kennst doch so ein lustiges Gedicht. Ha? Los, sag das mal auf. Komm, Spock.
3: Die Logik ist ein kleiner zwitschernder Vogel, der der Wiese zirpt. Die Logik ist aber auch ein Kranz von duftenden Rosen, der ziemlich übel stinkt.
1: Ja, nicht schlecht, aber auch nicht gut. Ne?
0: Eigenwillig, ne?
1: Ja, kann man so sagen. Ne?
2: Spielt einer mit mir Raumschiff-Quartett?
1: Nee, Moment. Ich kenne einen Witz. Total lustig, schmeißt ihr euch weg, ja? Also habe ich auch im letzten Hausmeister-Kongress gehört. Also pass auf, pass auf. Warum sind große Klingonen, ja, ausgeschlafener als kleine Klingonen, hä?
0: Weiß ich nicht.
1: Na, weil die länger im Bett sind.
3: Ha! Bei deinen Witzen zieht's mir die Schuhe aus. Mir auch.
0: Ja, kann man sagen. Ne? Ja. Ich weiß was. Wir können doch alle schön was spielen, hä? So, Allplanet-Fluss wäre doch toll, hä?
1: Nee, das ist alles Killefit, meine Güte.
0: Kirk, willst du mit mir spielen? Los, komm. Oder willst du dir den ganzen Tag nur weiter in der Nase bohren, hä?
4: Versuchen Sie es doch mal, ist gar nicht so leicht.
0: Ja, ist okay.
1: Ja, und der Spock, der steht auch nur so rum, als wäre er ja nicht da. Ist doch wahr, hä?
5: Hören Sie mir zu. Ich bin fest davon überzeugt, dass ich existiere. Ja, also gut. Bin ich vorhanden.
0: Ja, klar, das ist logisch. Ich glaube, heute passiert nichts mehr, oder? Glaubst du es?
1: Nee, das ist ja auch das Sommer noch. Da kommt nichts mehr.
0: Nee, dann können wir eigentlich auch Schluss machen, oder?
1: Na, wegen mir? Wegen mir sowieso.
0: Na gut, dann Spock, dann sag doch mal.
5: Faszinierend.
1: War nicht viel los heute, ne?
0: Nee, aber muss ja auch nicht.
1: Nee, muss nicht.
0: Muss nicht.

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0: große Momente der Weltgeschichte.
1: Also, bevor es losgeht, noch einmal die Gepäckkontrolle. So. Was haben wir denn hier? Was ist das denn?
2: Oh, das ist mein Surfbrett, Captain.
1: Oh, verdammt, Jungs. Ich habe euch doch gesagt, kein Gramm zu viel in die Rucksäcke. Ach, und hier Sonnenöl. 12 große Flaschen. Was das wieder wiegt?
3: Entschuldigung, Chef, aber erstens, wer weiß, wie das Wetter unterwegs wird. Und am zweiten war das Zeug im Angebot.
1: Na gut, das ist natürlich was anderes. Wer hat den Kompass gekauft?
3: Ach, der Mr. Kompass, ne? Ah, nee, überhaupt nicht in dieser Drogerie, Chef.
1: Na super, bestens. Ja, klasse, kein Kompass. Ganz toll, Jungs. Super,
3: oh, wie ihr das Entschuldigung, das ist super. Natürlich schlecht mit der Orientierung und so. Schon klar, ne? Aber könnten wir uns nicht vielleicht auch einfach irgendwie durchfragen, Chef? Ha?
4: Aus der Reihe Große Momente der Weltgeschichte hörten Sie heute die wahren Gründe für das Scheitern von Scotts Expedition zum Südpol. 2. Januar 1912, -40 Grad.

0: wann haben wir eigentlich das letzte Mal geredet?
1: Wieso?
0: Ich meine, wann haben wir eigentlich das letzte Mal wirklich geredet?
1: Über was denn?
0: Ja, über uns natürlich. Oder findest du das etwa in Ordnung, so wie unsere Beziehung läuft?
1: Ne.
0: Ja, aber mal darüber zu reden, das kommt dir nicht in den Sinn. Die Beziehungsarbeit, die kann ich alleine machen.
1: Welche Arbeit?
0: Na, die Beziehungsarbeit, Herrgott. Oder glaubst du etwa, das läuft automatisch, dass wir uns verstehen?
1: Nee.
0: Na, also bitte. Meinst du nicht auch, wir sollten mal wieder reden?
1: Bitte.
0: Ja, dann sag doch was. Sag doch endlich mal was. Öffne dich doch endlich mal. Tu was für unsere Beziehung.
1: Was denn?
0: Na, rede endlich. Sprich dich aus. Was passt dir nicht? Welche Wünsche hast du? Wo fehlt dir etwas zwischen uns?
1: Nirgends.
0: Was?
1: Nirgends. Ist doch soweit alles in Ordnung. Soweit, jedenfalls, ja.
0: Findest du das etwa in Ordnung, was hier gerade zwischen uns läuft?
1: Nee, beim besten Willen.
0: Na bitte, dann sag das doch. Rede doch endlich. Sitz doch nicht einfach so da wie ein Betonklotz. Lass es doch endlich raus. Sei doch mal du selbst, Herrgott, nochmal.
1: Bin ich doch.
0: Und zwar seit 8 Jahren. Seit 8 Jahren sitzt du hier und wir reden nie miteinander. Nie, nie, nie. Du, Hartmut, bin es leid. Du, ich kann einfach nicht mehr. Ich bin am Ende, Hartmut. Das geht so nicht weiter. Ich zerbreche daran, an uns und an dem, was hier zwischen uns passiert.
1: So, komm mal eine halbe Stunde weiter reden. Ja, schaff's dir.
0: Ist gut, Hartmut. Hat Frau Bäumer eigentlich ihre Scheidung durchgekriegt? Und ist der Frank wieder süchtig? Hat der von Robby das ganze Buckel?

0: So ein Mist, der Bach ist ja ausgetrocknet.
1: Tja, was ich sage, ne?
0: Und du, guck mal, wie viele Steine da im Bachbett liegen, ist ja Wahnsinn.
1: Tja, die hat der Bach runtergespült.
0: Ach, hör doch auf. Und wo ist dann der Bach, bitteschön?
1: Ja, der wird oben sein, neue Steine holen, ne?

0: Leute, ich soll euch übrigens von Mutter zum 5 Uhr Tee übermorgen einladen.
1: Wozu das denn?
0: Naja, Mutter möchte gern mal meinen Umgang kennenlernen.
1: Ich kann nicht. Übermorgen ist Weiberschlammcatchen auf dem Schützenplatz.
2: Ich finde das sehr nett von Holgis Mama.
3: Hey, Holgi, wie alt ist Dickes Mutter? Naja, ist eventuell noch was zu letten für Polski in beste Jahre?
0: Ich muss doch sehr bitten. Mutter möchte nur ein wenig mit euch plaudern.
1: Warum bringst du die alte Gesichtsbaracke nicht mit zum Schlammcatchen? Da könnten wir dann in der Pause doch zusammen schönes Pilz zischen.
0: Das dürfte nicht ganz Mutters Stil sein.
2: Hat deine Mama eigentlich noch alle Beine?
0: Warum wohl nicht?
2: Ich kenne nämlich auch so eine Alte bei uns aus dem Miethaus, ne? Die hat bloß noch eine Stelche und fällt immer aufs Maul, wenn sie zum Glascontainer humpelt.
0: Okay, Freunde, ich sag Mutter, ihr habt alle...

0: niedrigen Portokosten.
1: Schicksale rund um das Wirtschaftsimperium des Fritz F. Niedmeier.
2: Chef, kann es sein, dass das hier bloß ein ziemlich böser Traum ist?
3: Ich glaube kaum, Schrager. Dafür stinkt es hier einfach zu realistisch.
0: Ja. Kein Wunder. Schließlich befinden sich Niedmeier und Schrage in einem der über 1000 Männerklos auf Hannovers Hauptbahnhof, die zu putzen die beiden verdonnert wurden. Und zwar mit nichts als mit ihren eigenen Zahnbürsten.
2: Mit anständigem Putzgerät wären wir längst fertig.
3: Ja, ja, Sie sagen es, Schrage. Vor allem dieser hartnäckige Hallenstein. Oh, selbst mit dem Fingernagel kriegt man den kaum von den Kacheln.
2: Chef, bitte hören Sie auf zu kratzen. Davon kriege ich Zahnschmerzen.
3: Haare, ja. Sie sind still. Ihre Zahnschmerzen, die kriegen Sie doch eher von diesen gelben Brausebonbons, die hier überall rumliegen. Mein Gott, Schrare, hören Sie doch endlich auf, die in den Mund zu nehmen und zu lutschen.
2: Aber wieso, die schmecken doch...
0: Währenddessen geht in der Firma alles seinen sehr gemütlichen Gang. Ja, wenn der Chef schon mal außer Haus ist.
4: Wer ist? Ja, Herr Kowski, zwetschern wir uns nach zwei oder drei?
5: Ei, Frau Bübsch, Herr Klawütke, lieber nicht. Wissen Sie, wenn man wie mir drüben 40 Jahre lang verarscht wurde, auf gut Deutsch gesagt, dann...
4: Na, mal Klartext, Herr Kowski. Eure Verarsche geht doch jetzt erst richtig los. Mit euch Ostland kann man's doch machen. Prost auch.
5: Prost.
0: Auch Frau Graumann hat es heute locker angehen lassen. Während sie sich noch ihrer Morgentoilette widmet, kommt allerdings Sohn Erwin hereingeschneit. Das bedeutet nichts Gutes.
6: Mutter Graumann?
7: Ja, Erwinchen, was ist denn?
6: Mein Freund, der dicke Tiet, der sagt, du bist als kleines Mädchen in einen Kessel mit Zaubertrank gefallen. Stimmt das?
7: Aber Erwinchen, wie kommt denn dein Freund darauf?
6: Na, weil du einen Bart hast und so eine tiefe Stimme und wegen deinen Riesenäuter.
7: Erwin!
6: Was ist das überhaupt, ein Riesenäuter?
0: Ja, Frau Graumann hat es wirklich nicht leicht mit ihrem Erwin. Nur mit Grauen erinnert sie sich zum Beispiel an den gestrigen Muttertag.
6: Mutter Graumann, du darfst dir heute was wünschen.
7: Das ist aber lieb, Erwin. Wie wär's denn, wenn du ausnahmsweise heute mal den Abwasch erledigst?
6: Toll, toll, ich darf den Abwasch erledigen. Aha. Toll, nach meiner Methode?
7: Was ist denn das für eine Methode?
6: Ganz einfach, ich nehme so einen Müllsack. Da schmeiße ich das Geschirr volle Kanne rein.
7: Nein, Erwinchen, nicht das gute Geschirr, Erwin.
6: Und dann binde ich den Sack zu und werf ihn zack aus dem Fenster. Schon ist er erledigt, der Abwasch. Ha, ganz schön praktisch, was?
7: Erwin.
6: Hey, Mutter Graumann, warum hast du so große Ohren? Und warum hast du so ein großes Nudelholz? Willst du mich etwas schlagen? Das darfst du aber nicht. Wehe, nicht. Ich saß den Kinderschutzbund und da kommt Finkadi und da musst du brummen. Den Kindesmissandlung.

0: Frieda und Anneliese.
1: Ja, Frieda, du, ich bin nur vorbeigekommen, um eben zu fragen, was macht ihr denn dies Jahr?
2: Ganz groß, Juche. Reinhard hat seine Kollegen eingeladen mit Frauen.
1: Die aus Irrenanstalt alle?
2: Finanzamt Osnabrück-Land, weißt du sehr gut.
1: Ist das nicht dasselbe? Und solche, die haben sogar Frauen?
2: Manche sogar zwei.
1: Guck mal an. Und du musst das Buffet für die Ehebrecher vorbereiten?
2: Ich überwache mehr so. Anita macht die Schmutzarbeit. Ich setz mich bloß vors End.
1: Ja, mit einem Apfel im Maul. Als ältestes Spanferkel der Welt.
2: Es gibt Nudelsalat nach meinem Rezept.
1: Und das wäre bitte?
2: Nudeln aus der Packung rausgenommen, durchgebrochen, in Teile, dann in Salzwasser gekocht, dann abgegossen, im Sieb geschwenkt, in einen vorher aus dem Bird rausgeholten Kum umgefüllt.
1: Ja, weiß ich, wie man Nudeln kocht. Wie ist jetzt das Rezept?
2: Wie, das ist das Rezept?
1: Lecker. Und was gibt's dabei? Frikadellen?
2: Weiß ich nicht, was die Leute so mitbringen.
1: Och, das ist ja mal eine günstige Feier. Und dir so knallfrisch und Raketen?
2: Wir haben noch Restmunition aus dem Zweiten Weltkrieg.
1: Oh, und Luftschlangen?
2: Schneidet Anita seit Tagen D aus alte Zeitung.
1: Fehlen ja bloß noch ein paar Pullen Sekt um 12.
2: Das macht Reinhard schon seit Tagen.
1: Ja, denn will ich auch gar nicht mehr weiter groß nachfragen, nicht? Wir sind bei uns in Dieter eingeladen, der macht ein kaltes Buffet in eine warme Wurst.
2: Besser als umgekehrt, der mit seinen Fickelfahren.
1: Ja, denn, Frieda, guten Rutsch.
2: Ja, wünsche ich auch allen Hörern von FFN und von uns.
1: Und bleibt so, wie ihr seid.
2: Bloß nicht.

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0: Und jetzt die Lemkes. Eine Familienserie in vielen Teilen mit Papa Grappa Lemke.
1: Hallo.
0: Mit Fernet Lemke. Das finde ich echt nicht gut. Mit Bianca Lemke.
2: Hab schon, Freund.
0: Und Mutter Lemke.
3: Ach, wie sehen meine Hände wieder aus?
0: Und jetzt viel Spaß mit den Lemkes. Das finde ich echt nicht gut, ey. Zu dritt in unserem Bett. Mit dem. Das geht gar nicht, ne? Der ist nur am Pupen.
2: Na und, Puh?
3: Streitet euch doch nicht, Kinder.
1: Mama, haben Ton?
3: Ja, Papa.
1: Was wünschst du dir eigentlich, gekonnt haben dürfen sollen werden sollen?
3: Vor allem, dass wir gesund und glücklich sind.
1: Blöde Kuh, haben Ton. Jetzt habe ich dir schon Kölnisch Wasser gekauft.
0: Freuen Sie sich auf die nächste Folge von Familie Lemke. Schon bald in diesem Radio.

Aus der Reihe Große Momente der Weltgeschichte hörten Sie heute: Adam entdeckt, dass Eva keinen Schniedel hat. Im Jahre 0 an einem Freitagnachmittag.

0: Eine tropische Insel irgendwo in der karibischen See. Der Passatwind hat die Blätter der Kokospalmen am Strand zerrupft. Zwischen angenagten Papageien und leeren Tzatziki-Bechern liegt ein röchelnder Haufen Lumpen. Es ist Robinson Kurt, dessen Schiff, die Santa Gertrudis, vor 8 Jahren hier vor der Insel auf Grund lief. Einzig Überlebender der Havarie war der Shanghaite Matrose Kurt, der zum Zeitpunkt der Katastrophe tief unter Deck seinen Rausch auf der Ladung ausschlief. Die Santa Gertrudis war mit 600 Tonnen Tzatziki unterwegs von Piräus nach Britisch-Westindien. Der Tzatziki war für die weißen Plantagenbesitzer bestimmt, die sich damit der nächtlichen Negerüberfälle auf ihre Besitzungen erwehrten. Als der Rumpf der Santa Gertrudis vom Korallenriff aufgeschlitzt wurde, ertrank die komplette Mannschaft in den Fluten, bis auf einen Matrosen, der laut schnarchend mit dem Großteil der Ladung an Land gespült wurde. Seit 8 Jahren hat er sich nicht von der Stelle gerührt. Weder schien ihn das Innere der Insel zu interessieren, noch hoffte er auf Rettung durch ein vorbeikommendes Schiff. Seit 8 Jahren ernährt er sich von verfaulten Tzatziki und lebenden Papageien, die durch den bestialischen Gestank des vergorenen Knoblauchquarks angelockt wurden. So verging ein Tag wie der andere, bis Robinson Kurt an diesem Morgen eine merkwürdige Entdeckung macht.
1: Welches dämliche Warzenschwein latscht hier mitten in mein Frühstück?
0: Zwischen einem angefressenen Gelbbrustara und versteinerten Tzatziki laufen Spuren durch den Sand.
1: Scheiße, Wandern! Riesenleguane!
2: Baltimore will mich killen!
0: Doch es ist nicht der bekannte Gurkenträger, der über das verlorene Eiland spaziert, sondern ein Eingeborener von der Nachbarinsel, der vor seinen menschenfressenden Stammesbrüdern geflohen ist und nun auf seiner dritten Runde um die Insel angehalten wird.
1: Bleib stehen, du blöde Sau, und fress ich dich auf!
3: Huka, Huka?
1: Was ist los?
3: Kaka, Piki, Muku!
1: Au?
3: Saki, Rati! Vicky, Luku, Luku.
1: Mann, ist der blöd. Hey, du Gaul, wie heißt du?
3: Tiki, Tiki.
1: Was?
3: Vicky, Saki. Paki, Paki.
1: Halt endlich die Fresse, du dummes Arschloch. Ich nenne dich Ferkel, weil heute Freitag ist, klar?
3: Hä?
1: Ich bin Robinson Kurt, ne? Und du kleine, miese, dumme Wanze, ne? Du bist Ferkel, ne? So, sprich mir nach. Ferkel.
3: Ficky, Ficky.
1: Ferkel, du blödes Gezuppe. Ferkel.
3: Ficky, Ficky.
1: Wo ist der Papageienprängel? Oder Papageienprängel?
3: Ficky, Ficky, Ficky, Ficky, Ficky. Au, Ficky, au.
1: Mann, war der heute scheißen dämlich.
0: Einem genauen Beobachter der Szene hätte schon früher bei Betrachtung der überall im Sand verstreuten Knochen auffallen müssen, dass Papageien nur äußerst selten 1,75 Meter groß werden.
1: Genau, Agi, Agi!

0: Sie reiten für Freiheit und Gerechtigkeit. Die drei Musketiere. Heute...
1: Das Maß ist voll.
2: Hey, Porthos! Sieht er dort hinten die Kahlköpfigen?
3: Ja, sie feiern irgendeinen Geburtstag von irgendeinem komischen Führer.
4: Kommt, Musketiere, dann lasst uns mitfeiern. Aber auf unsere Weise.
1: Das war die ewig gestrige Folge der drei Musketiere. Sie hörten heute, das Maß ist voll.

0: Der kleine Tierfreund.
1: Ferientage in Deutschland. Faulenzerzeit. In der Sonne an Müllkuhlen liegen, rülpsen, den Wolken nachsehen, nichts tun. Ein alter Regenschirm hebt seinen zerzausten Fächerschopf hoch über die Kreidler Florette, in deren Schatten ich die heißen Tage verbringe. Der herumliegende Müll ist warm und rieselt durch meine Finger. Ich bin wohl eingeschlafen, aber da stupst mich etwas an. Unwillig drehe ich mich nach der Seite und sehe in die beiden braunen Augen einer serbischen Ferkelratte. »Was willst du denn, kleiner Schelm?« frage ich das stattliche Tier, dem von seinem letzten Angriff auf einen Spaziergänger noch immer ein Brillenbügel aus dem After lugt. Aber die Ferkelratte antwortet nicht. Stattdessen beginnt sie an mir herumzufressen, verzehrt laut schmatzend meine linke Herrensandale und will sich hernach auch noch über deren Insassen hermachen. »Halt, den brauch ich noch«, versuche ich, ein Argument für den Fuß zu landen. Davon gänzlich ungerührt, verspeist die serbische Ferkelratte zwei meiner Zehen. Nun wird es mir doch zu bunt und ich scheuche den kleinen Schelm zurück in die Müllkuhle. Ja, liebe Tierfreunde, wie viele Menschen haben schon ihre Glieder verloren, nur weil sie nicht Nein sagen konnten? Eine alte Frau in meiner Nachbarschaft verlor ihren linken Arm beim Tauziehen mit einer streunenden Dogge. Männer büßen ihre Glieder ein, weil sie zu nah an der Pferdekoppel ihr Wasser abschlagen. Gerade in den Sommermonaten gehen viele Menschen allzu freigebig mit ihren Gliedern um, uneingedenk der Tatsache, dass das Zeug nicht mehr nachwächst. Da wird mit dem laufenden Rasenmäher herumgeschäkert, als ob man 100 Füße hätte. Da wird die Heckenschere überm Kopf geschwenkt, als ob Ohr und Nase nur überflüssiger Rübenstuck seien. Kinder versuchen, laufende Kettensägen zu streicheln, weil sie die schelmischen Rabauken von Papas Videokassetten kennen. Ja, liebe Zuhörer, der Sommer ist voller Gefahren. Jeder will sich ein Stück von unserem Wohlstand abschneiden. Hier die Rasenkantenschere, dort die serbische Ferkelratte. Seien wir auf der Hut, Ihr kleiner Tierfreund.

0: Eichstätter Heimatchronik.
1: Moin, Herr Pastor.
2: War das schön gewesen gestern?
3: Und sind alle erkältet.
2: Und wie ist bei euch?
4: Und du den Mul.
3: Soll wieder schlechter werden morgen.
2: Das sag auch, Mann.
5: Im Osten des Dorfes, noch hinter dem Schindanger, auf dem bis vor wenigen Jahren die ungetauften Belger verscharrt wurden, liegt die Dorfschule Bunkenstedts. Hier verbringen die Kinder ihre trostlosen Vormittage, denn es gibt keinen Schulmeister mehr. Der letzte, Hauptlehrer Schluffen, war 1963 von einem Kartoffelroder zermalmt worden. Bei der Bezirksregierung hatte man hernach schlicht vergessen, die Stelle neu zu besetzen. Und von den Dörflern sehnt sich niemand nach einem neuen Lehrer, denn der Geruch des Alten nach Salmiakpastillen saß den meisten noch unangenehm in der Nase. Kurzerhand übernahmen die Dorfbewohner eigenhändig die Ausbildung ihrer Sprösslinge. Otto Hemkenhus, der Schmied, unterrichtet Geschichte. Seine ganze Liebe gehört der jüngeren Altsteinzeit, als Männer noch richtige Männer waren und sich gegenseitig mit Baumstämmen auf dem Kopf herumhauten. Immer wieder spielt er mit den Kindern kleine Szenen nach und versucht ihnen etwas von seiner Liebe zu der guten alten Zeit zu vermitteln. Musik haben die Kleinen bei der Magd vom Meierhof, Alexandrine Schwag, die sich selbst für eine uneheliche Enkelin Richard Wagners hält und das Werk ihres Großvaters nach bestem Vermögen fortführt.
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5: So ist denn die kleine Dorfschule in Bunkenstedt ungewollt zu einem interessanten alternativen Schulprojekt geworden. Beim Bauern Nienhagen lernen die Kinder den rechten Umgang mit dem Bolzenschussgerät am lebenden Schwein, die Witwe Jaromeit kann mit den Ohren wackeln und schon jedes Kind im Dorfe tut es ihr nach. Alle geben ihr Bestes, um das Wissen der Altvorderen an die nächste Generation weiterzureichen. Sogar Katzelbach, der Totengräber, bringt immer wieder Knochen vorbei und manchmal beehrt sogar der Herr Graf die kleine Schule. Dann sitzen die Kinder mucksmäuschenstill in ihren Bänken und lauschen den gräflichen Vorlesungen zur jüngeren Geschichte. Als 1943 die Moderklaue unter seinen Schafen gewütet und den Bestand gar fürchterlich gezähntet hat. Oder als Anfang der 70er das Rabewerk die neue Krümelegge auf den Markt brachte und der Graf geweint hat vor Glück. Am allerliebsten sind den Kindern jedoch die Stunden mit Opa Barmeier. 93 Lenze zählt er und hat als junger Ulan mit den 74ern in Lothringen gelegen. Er unterrichtet Französisch.
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5: Da dies der einzige Satz ist, den Opa Barmeier aus dem Felde mitgebracht hat und ihn unablässig wiederholt, kann ihn jedes Kind im

0: Dörfer auswendig. Überall sieht man spielende Kinder, die Französisch sprechen. Und da sie nicht verstehen, was sie sagen, genauso wenig übrigens wie Opa Barmeier, liegt eine heitere Unschuld über diesem Satz.
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0: Hallo, Danana, guten Tag.
1: Guten Tag. Wie kann ich Ihnen behilflich sein, Herr...
0: Hackefresse.
1: Herr Hackefresse.
0: Hackefresse.
1: Also, was kann ich für Sie tun?
0: Ich will ändern meinen Namen.
1: Aha.
0: Wie Sie sehen, bei uns, das ist ein guter Name. Heißt Freund der Götter und Kumpel von Bürgermeister.
1: Schön.
0: Aber ja. Jetzt, ich suche eine Frau und man mir gesagt, hier ist ein schlechter Name. Kann werden verstanden falsch. Frau, dich lache aus.
1: Ah, ja, ich verstehe. Und deshalb möchten Sie Ihren Namen umändern.
0: Umändern.
1: Ja? Selbstverständlich, das ist nur eine Formsache. Wie soll denn Ihr neuer Name lauten? Haben Sie schon eine Idee?
0: Ficke Micke.
1: Was?
0: Von Hintern. Ficke Micke von Hintern. Sein stolzer Name in meinem Land heiße Der da tanzt in Schein von Mond und war Name von Großmutter.
1: Nun, das ist sicher richtig, aber ich muss Ihnen leider sagen, dass auch dieser Name hier falsch verstanden werden könnte.
0: Oh. Schade.
1: Doch, ja.
0: Na gut, dann ich nehme die von großer Vater. Bedeutet, der da ist alt und sabbert, aber ist ein Ehrenmann. Name seine Lutschamschwanz.
1: Nein, entschuldigen Sie bitte, aber das geht wirklich auch nicht. Da werden,
0: nicht die Lutschamschwanz.
1: Nein, da werden hier vollkommen falsche Assoziationen frei. Sie müssen da schon was anderes...
0: Fettsau.
1: Nein.
0: Blöde Schwein.
1: Auch nicht.
0: Kleine Piemel war der Name von Schwiebschwager.
1: Nein, wirklich, passen Sie auf.
0: Hundekack.
1: Hören Sie, warum nehmen Sie nicht einen ganz einfachen, aber sehr schönen Namen, wie zum Beispiel Müller?
0: Was?
1: Müller.
0: Auf! Alte Drecksau.

0: Sag mal, bist du nervös?
1: Ja, du kannst wohl sagen, doch.
0: Ist das etwa dein erster Flug?
1: Ja, ich bin vorher noch nie mit dem Flugzeug, weißt du?
0: Aber brauchst du keine Sorgen zu haben. Ich fliege diese Strecke schon seit 2 Jahren.
1: Um Gottes Willen, wo bist du denn eingestiegen, Mensch?

0: Hey, habt ihr das am schwarzen Brett schon gelesen? Im Verwaltungsgebäude 3 von der Fleische ist heute nach 6 eine Vernissage.
1: Geil, Werner, das muss kesseln, Alter.
2: Können Sie Stasir doch ein Gesicht machen lassen, Holgi?
3: Ihr seid blöd. Vernissage, ja, ist Eröffnung von Kunstausstellung mit vielen Mercedes-Parken vor Gebäude.
0: Jaro, Retter des Abendlandes, hab Dank.
2: Wie? Da zeigen Sie bloß Gekrickel von so Doofen?
1: Narrenhände beschmieren Lein und Wände.
0: Es handelt sich um die erste Ausstellung mit Radierungen des bekannten Ratzeburger Künstlers Burkhard Slomp.
2: Echt? Es kannte mal einen Slomp, der war Fahrlehrer. Das war auch ein ganz schöner Radierer. Einmal zum Beispiel, als ich so einen kurzen Wildlederrock...
0: Vielen Dank, Gisela, aber ich merke schon, euer Interesse am Oeuvre des großen Burkhard Slomp ist, so sagen wir mal, begrenzt.
3: Ich komm mit, Holgi.
0: Immerhin, ein Lichtblick in der kulturellen Steppe dieses Autos.
3: Du gehst gucken moderne Kunst, Holgi. Ich und mein Schraubenzieher bewachen so lange viele dicke Mercedes auf Parkplatz.
4: Oh boy.

0: Firma.
1: Liebe, Intrigen, Portokosten.
0: Schicksale rund um das Wirtschaftsimperium des Fritz F. Niedmeier.
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2: Övel Gönne. Nur durch den beherzten Einsatz eines Kunden konnte in Övel Gönne ein Bankraub vereitelt werden. Während der Räuber dabei ums Leben kam, erfreut sich der mutige Kunde, Herr Horst Golutkowski, Mitarbeiter der durch Funk und Radio bekannten Firma Bester Gesundheit. Zelle. Beim Frontalzusammenstoß zweier Melkmaschinen im Land.
3: Bravo, Golutkowski. Sogar die Nachrichten bringen ihre Heldentat. Erzählen Sie doch mal, wie Sie den Kerl erlegt haben.
4: Hey, Vorbibs, Herr Schrache. Ja. Eigentlich bin ich ja nur gestolpert und wollte mich an der Pistole des Räubers festhalten. Und dabei bin ich aus Versehen mit dem Finger in den Pistolenlauf gekommen. Und dadurch ging der Schuss nach hinten los und...
3: Und? Affe tot, wie?
4: Nein, würde er sagen, Mausetot, auf gut Deutsch gesagt.
1: Ja, in der Firma ist man stolz auf den Kollegen Golutkowski, was aber weniger mit seiner Heldentat zu tun hat, die ja tatsächlich auch gar keine war, als eher mit dem Medienrummel, der jetzt um Golutkowski einsetzt.
5: Wir begrüßen den Helden von Övel Gönne, Horst Golutkowski, der Schrecken aller Bankräuber.
4: Ich muss ja erstmal gleich was richtigstellen.
3: Erzählen Sie uns lieber mal, was in der Bank geschehen ist.
4: Das ist doch alles bloß ein Versehen. Ich bin gestolpert und dann habe ich...
6: Das heißt, Sie haben sich blitzschnell fallen lassen und den Gangster dorthin getreten, wo es einem Mann am meisten wehtut, oder...
4: Nein, in Wirklichkeit, da war doch alles ganz anders.
3: Aber das interessiert uns doch überhaupt nicht.
1: Auch Firmenchef Niedmeier ist von der angeblichen Rettungstat seines Mitarbeiters beeindruckt.
7: Tüchtig. Tüchtig, mein lieber Golutkowski, sagen Sie, wollen Sie sich nicht beruflich ein wenig verbessern? Also ein Kerl wie Sie, das wäre doch der geeignete Sicherheitsbeauftragte für die Firma.
4: Ich ein Sicherheitsbeauftragter? Nee, Herr Niedmeier. Wer wie ich 40 Jahre beim Stasi war?
7: Bringt er doch dafür die besten Voraussetzungen mit. Etwas Betriebsschutz, ein wenig die Mitarbeiter bespitzeln.
4: Nie und nimmer, Herr Direktor. Ohne mich lieber tot als wie mit so einem Job.
7: Was verdienen Sie denn eigentlich so bei uns?
4: Ich? Na so 10 Mark West pro Tag.
7: Golutkowski, als Sicherheitsbeauftragter wären Sie mir gelacht, der Doppelte wert.
4: Das Doppelte? 20 Mark West pro Tag? Herr Niedmeier, ich fange sofort an. Von wen soll ich denn als Ersten observieren?
7: Ja, von mir aus den Ersten, der ihn begegnet.
1: Was Niedmeier besser nicht so leichtfertig gesagt hätte. Aber konnte er ahnen, dass es ausgerechnet Rauhardeckel Norbert ist, der dem frisch gebackenen Sicherheitsbeauftragten als Erster über den Weg läuft und sogleich dessen Argwohn weckt.
8: Alter, hübsch nochmal. Was hat denn der Hund hier so auffällig an den Mülltonnen herumzuschlüffeln? Sehr verdächtig.

0: Frieda und Anneliese.
1: Schwadenpuls Guschte ist ins Tierheim gekommen letzte Woche.
2: Was? Ins Tierheim? Ist das denn erlaubt?
1: Pflegeheim war Schwadenpuls viel zu teuer. Kasse zahlt 1450 und sie hätten noch obendrauf 1300 Euro zuzahlen müssen.
2: Was hat Guschte denn an eigenes Geld?
1: Sie kriegt eine Invalidenrente aus dem Sechstagekrieg.
2: Och, auf welche Seite hat sie denn gekämpft? Bei Israeliten oder Ägypter?
1: Gekämpft? Sechstagekrieg nannten sie die Schicht auf der Fettschmelze in Lindorf. Davon kriegt die eine Lütke Betriebsrente von 14,30 Euro.
2: Ja, da kannst du den Pflegesatz nicht von bezahlen.
1: Deswegen ging sie ab ins Tierheim. St. Lumpi-Stift kostet bloß 125 Euro im Monat.
2: Nochmal die Frage, ist das denn erlaubt?
1: Ja, wenn ein Hund oder eine Katze eingeliefert wird, dann darf eine Person als Begleitung mitgeführt werden.
2: Da musste Schwartenpuls Flocki mit seiner anderthalb Jahre schon ins Hundeheim, bloß damit Guschte unterkommt.
1: Sie darf aber umsonst an den Mahlzeiten der anderen Bewohner teilnehmen.
2: Kann sie das denn noch alles beißen, die ist frohlig, wenn ich sehe, wie Anita da tagelang drauf rumkaut?
1: Gibt ja auch Schäber und Whiskers.
2: Lecker. Und schlafen?
1: Die Zwinger sind alle geheizt. Und morgens zur Tagespflege kommt der Hundefänger mit einem nassen Lappen.
2: Ja, nein, so ein Tierheim ist nicht das Schlechteste. Wenn man sowieso nichts mehr mitkriegt, was soll man da das viele Geld für eine Seniorenresidenz ausgeben?
1: Durfte sogar eigene Möbel mitbringen. Das Biedermeier-Sofa hat allerdings gleich am ersten Tag der Rottweiler kaputt gerissen.
2: Wie schön. Dann fehlt es Guschte ja nichts. Wollen wir sie denn mal besuchen?
1: Bist du denn gegen Tollwut geimpft? Sonst musst du leider draußen bleiben.

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0: Tellerball. Hab ich dir nicht hundertmal gesagt, du sollst die ganz ausnehmen, aber bevor du sie servierst. Wenn du so weitermachst, dann fliegst du raus.
1: Aber Chef, das ist meine neueste Kreation. Herzkammern und Lungenflügel an Nierenkrutons. Eingenäht in einer Frischlingsblase und dann die Gans gegart. Die Gans wollte ich wegschmeißen.
0: Parbleu, du nichtsnutziger Kretin. Das kann doch kein Schwein essen. Gib deine Schürze ab. Ich will dich hier nie wieder sehen.
1: Oh, merde.
0: Vous le camp, hein?
1: Merde.
2: Aus der Reihe Große Momente der Weltgeschichte hörten Sie heute: Paul Bocuse begründet die Nouvelle Cuisine. Chez Jacques Lyon, 1951, drittes Lehrjahr.

0: Hier ist Willi Deutschmann.
1: Überall sitze davon zu Gange, von diesem demagogischen Wandel. Auf Deutsch gesagt, es gibt zu viel Rentners, die von den Hauptschulabbrechern mit am durchgefüttert werden müssen. Ja, von wegen. Da war noch keiner von diesen Bengels, war bei mir und hat mal gefragt, ob der mal für eine Woche den fetten Satan am Füttern haben könnte. Nix, den Würstchenlaster jede Woche, den bezahle ich mit meiner kleinen Rente, ne? Die Langhaarigen und Halbstarken alle, die legen faul auf ein Arbeitsamt rum und furzen den Flur voll. So sieht das nämlich aus. Kennt ihr diese alten Pyramide, diese immer in der Zeitung am Drucken, am Singen, ne? diesen Tannenbaum von der Bevölkerungsstatistik, ne? Der wird oben immer dicker, geht es ja? Und warum? Ja, warum wohl? Weil der fette Fürst da oben drin steckt mit seinem Riesenarsch. Ja, aber dass da mal einer vorbeikommt und sich den Fall mal annimmt, nix. Ich sag, meinetwegen knallt das Kamel doch ab und Ruhe ist in der Pyramide, ne? Die Ägypter, die haben ihre Weibers auch da drin verscharrt in die Pyramide. Ja, aber vorher kaputt gekloppt, nicht lebend wie wir Blödköpfe, ne? Sitzt da mit seinen fetten Arsch bräsig in der Alterspyramide rum, der Brocken, und macht die ganze deutsche Wirtschaft kaputt. Aber das sage ich dir, lange guck ich mich das nicht mit an. Kann man sein, dass ich das Riesenfaultier da mal aus dem Gebälk schieße, ne? Kann doch nicht sein, dass das ganze deutsche Volk an ihn zugrunde geht. Das hatten wir schon mal. Der war mal bloß ein Strich in der Landschaft gegen den Brocken. Lass den ballüsigen Saurier mal 80 werden. Dann kracht die ganze Alterspyramide unter seinen fetten Arsch zusammen. Meine Meinung, zack, abknallen und fertig auf Deutsch gesagt. Ne? Nicht lange fackeln, den Bärentöter aus der Garage und paff, weg ist er.

0: reiten für Freiheit und Gerechtigkeit. Die drei Musketiere. Heute
1: im Bundestag.
2: Meine sehr verehrten Damen und Herren.
3: Potztausend, sprechendes Obst. Lasst uns gehen.
4: Ja, wir wollen dem König berichten.
3: Aber das glaubt uns der König doch nie. Ha!
1: Das war die 704. Folge der drei Musketiere. Sie hörten heute im Bundestag.

0: Der kleine Tierfreund.
1: Was gibt es Schöneres, liebe Zuhörer, als mit einer hübschen Kreidlerflorette durch das bunte Blättermeer des Herbstwaldes zu brummen? Die Eiche hat ein scharlachrotes Kleid übergestreift, die Ulme leuchtet im gelben Rock, nur der widerwärtige Tannenbaum trägt das ganze Jahr über seinen geschmacklosen grünen Jogginganzug. Doch von allen anderen Bäumen rieselt es herab, schillerndes Herbstlaub bedeckt den Waldesboden. Dort treiben auch andere muntere Gesellen des Herbstwaldes ihr keckes Spiel. Mal einzeln, mal gehäuft spannen Schwamm und Pilz ihre braunen oder lustig betupften Schirmchen auf. Die modrigen Rabauken ernähren sich mehr schlecht als recht von Organismusresten in der mulmigen Bodendecke. Man darf deshalb wohl behaupten, dass Pilz und Mensch den kürzesten Kreislauf der Natur bilden. Kaum ist der Fliegenpilz verzehrt, da siedeln auch schon die ersten Sporen auf der seelenlosen Hülle des unkundigen Sammlers. Bewundernswert, wie sich hier die Fliegenpilzeltern opfern, damit ihre Sprösslinge reichlich Moderkost finden. Überall im Herbstwald ist der Tod zu Haus, besonders dort, wo eine Bundesstraße hindurchführt. Hier färben sich nicht nur die Bäume, sondern auch die Tiere blutrot. Das Farbenspiel der herbstlichen Natur findet seinen Höhepunkt in der städtischen Mülldeponie. Bunte Kefirbecher trudeln im nasskalten Wind und hunderte von Lachmöwen zurren an rot bedruckten Plastiktüten der Altkleidersammlung. Am Fuße der Deponie sickern kobaltblaue Rinnsale ins aufnahmebereite Erdreich. Einer Nutria, die sich am schrillen Bächlein labt, sind bereits alle Haare ausgefallen. Ja, liebe Zuhörer, auch manche Tiere legen im Herbst ihr Kleid ab. Das bunte Treiben auf der herbstlichen Deponie wird abgerundet von einem Angehörigen der Roten Armee, der dort, wo die Akten aller städtischen AIDS-Infizierten zwischen anderem Hausmüll lagern, nach alten Fischbüchsen stochert. Es ist eine Freude, in der herbstlichen Deponieflur zu wandern, mit all ihrem irisierenden Farbenzauber. Doch als sich die Sonne hinterm Horizonte senkt, mahnt von fern die Kreidler zum Aufbruch. Und ein letztes Mal leuchtet mir der farbenfrohe Herbst entgegen in den Ringen des Regenbogens, die auf der Lache ausgelaufenen Kraftstoffs verspielt im letzten Abendlicht unter dem Zweitaktboliden wackeln.

0: Und jetzt die Lemkes. Eine Familienserie in vielen Teilen mit Papa Grappa Lemke.
1: Hallo.
0: Mit Fernet Lemke. Das finde ich echt nicht gut. Mit Bianca Lemke.
2: Hab schon, Freund.
0: Und Mutter Lemke.
3: Ach, wie sehen meine Hände wieder aus?
0: Und jetzt viel Spaß mit den Lemkes.
4: Mama, Mama, Mama. Die doofe Bianca ist ganz blass im Gesicht.
2: Sei still, du Doofmann. Ich hab meine Rede bekommen.
3: Ja, Fernet, dann lass die Bianca mal schön in Ruhe.
1: Ja, Fernet, dann lass das Mädchen schön in Ruhe lassen tun sollen sein. Bianca, holst du dem Papa jetzt mal eine Schachtel Zigaretten und für Mama eine schöne Tafel Schokolade tun haben sollen sein, werden können machen?
3: Zwei, Papa!
1: Was? Haben tun, machen können sein, haben sollen?
3: Zwei Tafeln, Papa!
1: Ach so.
0: Freuen Sie sich auf die nächste Folge von Familie Lemke. Schon bald in diesem Radio.
2: Ich bin ganz schön in Bianca verknallt.
5: In wen?
2: Bianca.
5: Ist das diese dämliche Zicke, diese Tochter von den Lemkes?
2: Ey!
5: Aua, aua!

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0: wunderbar. Einen schönen guten Tag. Mein Name ist Cerno Giobatay. Sie kennen mich sicher.
1: Nee.
0: Ja, aber Sie haben ganz wunderbar mitgemacht. Trotzdem, wenn Sie jetzt bitte einmal dort, da hinten mal schauen würden, da? Hm?
1: Wieso?
0: Dort steht unsere versteckte Kamera. Und jetzt meine Frage an Sie. Verstehen Sie Spaß?
1: Nee.
0: Ja, das ist ja klasse, dass Sie so wunderbar mitspielen.
2: Das war aus der Reihe Große Momente der Weltgeschichte die ungesendete Folge von Verstehen Sie Spaß? Letzten verkaufsoffenen Sonnabend auf einem Parkplatz beim Supermarkt.

0: So, meine Guten, heute mal zum Lieblingsthema der Sachsen, zum Thema Sprache. Also, die Sprache und der Sachse, das gehört schon zusammen wie die RAF und der Stasi. Der Sachse ist mit seiner Sprache quasi unzertrennlich verbunden. Die verfolgen sich gegenseitig bis an das Lebensende. Der Sachse ist also unglaublich sprachbegabt und gibt sich bei seinem wunderschönen Dialekt unglaubliche Mühe. Das sieht man ja, wenn man ihn anguckt beim Sprechen. Da schiebt er sein Unterkiefer so vor, wegen dem richtigen Sound, verdrehte Ohren so komisch, weil echtes Sex richtig wehtut. Und manchmal muss er beim Sprechen sogar kotzen. Seine Zuhörer natürlich auch. Und da sind wir auch gleich bei einer großen Gefahr dieser herrlichen Sprache, nämlich beim Verwechslungsrisiko. Also man kann eben nicht immer unterscheiden, ob der Sachse nur gerade kotzt oder spricht. Und da habe ich mir gedacht, wir machen gleich mal ein wunderbares Preisrätsel aus diesem Thema. Also, ich spiele euch hier mal zwei Hörbeispiele vor. Eins davon ist original sächsisch in seiner reinsten Form und das andere ist eben Gotzen. Ich sag's euch gleich, es ist nicht einfach zu unterscheiden. Hört euch das gut an. Also, zuerst Beispiel Nummer 1. So, ist schwierig, ne? Hab ich ja gesagt. Und nun sofort zum Beispiel Nummer 2.
1: Ich verstehe Ihre Frage so, dass es Menschen in Westdeutschland gibt, die wünschen, dass wir die Bauarbeiter der Hauptstadt der DDR mobilisieren, um eine Mauer aufzurichten, ja?
0: So, wenn ihr denkt, dass ihr die richtige Lösung gefunden habt, nehmt eine Postkarte zur Hand und schreibt drauf, also erstens sächsisch, zweitens gotzen oder eben umgekehrt, ich will ja nicht verraten. Schickt's ans Frühstücksradio FFN, Postfach in 3004, Isernhagen, KGB, KB, ist klar. Und wenn ihr aus der Zone schreibt, macht ihr ein W davor. W wie Westenwohlstand, Vibrator. Unter den richtigen Einsendungen verlosen wir eine Nacht mit Margot Honecker oder wahlweise das neulich in den Westen geschmuggelte russische Geheimdienstvideo, wie Adolf Hitler Stalin bumste. So, viel Spaß. Der Rechtsweg ist selbstverständlich ausgeschlossen, besonders bei Zuschriften aus den 5 Mahn- und Gedenkzonen. Schönen Sonntag noch, Itschoten.

0: Ja, hier ist Pavian Meyer zu Brochterbeck. Ich habe heute die dankenswerte Aufgabe, ein paar Sätze über den Königsbesuch in Bonn zu verlieren. Natürlich habe ich mich versichert, dass wir einen kompetenten Gesprächspartner finden, der auch ein bisschen mehr von der Psyche des Nordländers versteht. Ich rufe in Bonn Nils Lofgren. Er ist unser norwegischer Korrespondent dort. Nils Lofgren, hören Sie mich?
1: Ja. Hört gerade am Hande.
0: Ja. Ja, vielen Dank. Sagen Sie mal, Herr Lofgren, wie steht's denn? Harald, der 11:45 und Sonja, die.
1: Harald, der Sticker auf der 11:45. Er steht 1, 2, 3, 4. Harald, der 5.
0: Der 5. Richtig, ja. Harald und seine anmutige Gattin besuchen heute die alte Hauptstadt der Bundesrepublik Bonn. Was machen Sie denn zurzeit?
1: Jo, der Harald, der 54, in Frühling, Trula. Trula, die Sonja Trula, kommen in der Bonn, in der Weizsäcke, die Fiske Weizsäckerin in Bonn.
0: Ja, es wird sicherlich viel um Fisch gehen. Norwegen, Land des Erdöls, Land der Mastlachse. Gibt es auch Wirtschaftsgespräche, Kontakte zu deutschen Größen?
1: Nee.
0: Gibt es nicht.
1: Wir haben Fisken in den Schnapsen.
0: Ah ja, um was geht es denn überhaupt? Handelt es sich um einen reinen Routinebesuch, bei der die Sehenswürdigkeiten der Rheinebene und der Lorelei vielleicht...
1: Ah, die Fiskerinnen und Schnapseringen und Fickingerinnen.
0: Fickingerinnen?
1: Fickingerinnen.
0: Ach, Wikinger, ja.
1: Ja,
0: natürlich.
1: Die Harald, die Sonja, die Trollen, die Fickingerinnen und...
0: Ja, sagen Sie mal, Nils Lofgren, Sie sind ja nun als Norweger auch mit der Psyche... Bitteschön? Der deutsche Schnaps, den ist der Nordländer nicht gewohnt. Sie sind nun mit der Psyche des Nordländers auch wesentlich mehr vertraut als wir hier im fernen Isernhagen. Sagen Sie mal... Wie sind die so drauf, der Harald und die Sonja? Sind die abends auch so richtig, weißt du, gröhlend und stramm da durch die Altbierkneipen gejuchzt?
1: Jo.
0: Ja, habe ich mir fast gedacht, wenn das Skandinavier auf Urlaub ist. Ja, man kennt das ja von der Fähre.
1: Norwegerin an der Fähre. Die kommen in der
0: Reihe. Ja, genau.
1: Die Anlegen.
0: Ja, Herr Lofgren, genauso sehe ich das auch. Auch ein schöner Witz am Schluss, den ich hier nochmal so by the way erfahren habe. Möchten Sie noch jemanden grüßen, Herr Lofgren?
1: Nö.
0: Ja, vielen Dank. Das war Nils Lofgren für Radio FFN, unser Korrespondent aus Bonn, in einem kurzen Bericht über den Besuch des norwegischen Königspaars. Vielen Dank.
1: Die kommen, die Harald die 5. und die Trolle Sonja und nur die Hirde und Harald ist direkt in Au.
0: Ja, vielen Dank nochmal für diese Schlussbemerkung. Ich denke, die hat unsere Hörer auch noch das norwegische Königsbein am anderen Licht erscheinen lassen. Vielen Dank, Nils Lofgren.

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1: Mann, ist das warm heute. Ich glaube, ich zieh mir mal eben den Slipper aus.
2: Warte mal, Kalle, reiß doch lieber das Fenster auf.
1: Ich meine überhaupt nicht, dass es im März warm ist, sondern draußen, wo die Sonne scheint.
3: Wie wär's denn dann, wenn du deinen Schlüpfer im Auto anbehältst, Gysi?
2: Und bitteschön dich deiner Dessous erst in unserer Abwesenheit entledigen mögest.
1: Seid ihr blöd? Es kann mir doch nicht auf der Parke von der Fleiße den Slipper ausziehen.
2: Warum muss das Unterbeinkleid denn überhaupt weichen? Der thermische Gewinn ist doch beileibe marginal.
1: Was labert der Doofe da? Ist es wieder mal versaut?
4: Holgi sagt, Unterhose nix hält warm, darum ohne Unterhose nix kalt. Logisch.
2: Danke, Jaroslav.
1: Dann habt ihr meinen aber noch nicht gesehen. Pass auf. Hier. Das ist er.
2: Ach du mein Lieber, mein Vater. Was ist denn das? Sacklein mit Filzfutter?
3: Heilige Scheiße, wo gab's denn die? Bei der russischen Weiberarmee?
1: Nee, von meiner Oma. Und das habt ihr an, weil es gibt nämlich so viel Binden auf dem Markt. Und es kann es einfach nicht entscheiden, welche es nehmen soll. Und da hab ich einfach
4: alle... Diese lässt Schlüpfer an oder ich schlage auf

0: Firma.
1: Liebe, Intrigen, Portokosten.
2: Schicksale rund um das Wirtschaftsimperium des Fritz F. Niedmeier.
1: Hannover Messe, Drehscheibe der Welt. Vor zwei Tagen schloss die diesjährige Investitionsgüterschau ihre Pforten. Was jedoch Firmenchef Niedmeier und Chefkonstrukteur Schrage entgangen sein muss, da sie eben dorthin unterwegs sind.
3: Verehrte Fahrgäste, wir begrüßen Sie im Intercity Günther der Drossart und wünschen eine angenehme Reise.
4: Schrager,
5: ja.
4: Haben Sie schon eine Idee, wie wir unsere Produkte auf der Messe präsentieren?
5: Aber natürlich, Chef. Ja. Mit meinem Klappmessestand.
4: Klappmessestand?
5: Richtig, Chef. Ein kompletter Messestand, der sich auf Koffergröße zusammenfalten und wie ein Klappmesser automatisch aufklappen lässt.
4: Ja, ja, interessant, Schrager, interessant.
5: Ja, natürlich.
4: Ich nehme an, dass der Klappmechanismus durch diesen Knopf hier, wenn ich...
5: Na, Achtung, Chef, nicht berühren!
4: Denn?
3: Herzlich willkommen auf dem Messestand der Firma. Treten Sie näher, meine Damen und Herren. Wir präsentieren das Neueste aus dem Hause Niedmeier. Zum Beispiel Schrages messescharfe Nagelschere. Schneidet selbst rostige Stahlnägel wie Butter. Garantiert gründlich.
4: Fahre?
5: Ja.
4: Ich bin Palat. Ein richtiger Messestand.
5: Ja,
4: vielleicht ein klein bisschen zu groß für dieses Eisenbahnabteil. Was meinen Sie, Schrager?
5: Ja, etwas ist gut, Chef. Der aufgeklappte Stand hat den gesamten Eisenwaggon zerstört.
4: Ja.
5: Wir sollten verschwinden, ehe der Schaffner was merkt.
4: Ja, Moment, Schrager, Moment, Moment. Sie falten den Messestand jetzt erstmal unauffällig wieder zusammen, klar? Und dann sehen wir weiter, ja?
5: Das ist schwierig, Chef, weil mit meinem Messestand ist das so wie mit diesen patentgefalteten Stadtplänen.
4: Patent?
5: Aufklappen, kein Problem. Aber wieder zusammenfalten, das kann dauern.
3: Verehrte Fahrgäste, wir erreichen in wenigen Minuten Hannover Hauptbahnhof. Nächster Halt, Hannover Hauptbahnhof.
1: Wo Niedmeier und Schrage wegen groben Randalierens von der Bahnpolizei verhaftet und vor den allgewaltigen Bahnhofsvorsteher gebracht werden.
6: Nein, ich protestiere, Herr Bahnhofsvorsteher. Sie haben ja nicht das Recht, einen unbescholtenen Unternehmer und seinen Mitarbeiter festzunehmen.
5: Richtig.
6: Das dürfen Sie ja nicht.
7: Ihr Top, als allgewaltiger Bahnhofsvorsteher habe ich dieses Recht durchaus. Wie ein Kapitän auf seinem Schiff darf ich auf dem Bahnhof Nottrauungen, Nottaufen und Notschlachtungen durchführen. Außerdem bin ich berechtigt, Schwarzfahrer und Randalierer stadtrechtlich zu bestrafen.
6: Moment mal, wir wollen doch ja nicht heiraten und auch nicht getauft werden.
5: Und Schlachten muss auch nicht unbedingt sein.
6: Und schwarz gefahren wird ja auch nicht.
5: Nein, nein!
7: Dafür haben Sie einen ganzen Intercity zerstört. Oder wollen Sie das etwa abstreiten?
6: Naja, also ein ganz klein bisschen kaputt gemacht haben wir ihn vielleicht schon.
7: Na bitte, Kraft meines Amtes als Bahnhofsvorsteher verdonnere ich Sie deshalb zum Putzen sämtlicher Männerklos im Hauptbahnhof.
5: Eieiei, das sind aber viele, Chef!
6: Ja, Moment, und womit bitteschön sollen wir die dann putzen? Ne? Vielleicht mit unseren Zahnbürsten? Ne?
7: Keine schlechte Idee. Am besten, Sie fangen gleich an die Arbeit.

0: Frieda und Anneliese.
1: Frieda, habe ich in der Zeitung gelesen. Du, das betrifft dich und deine Familie doch auch so ein bisschen.
2: Unsere Zeitung habe nie Wöhners dies Jahr.
1: Da schreiben sie, eine Mutter haben sie das Kind weggenommen, weil sie das eine genuckt hat.
2: Mit der Dachlatte?
1: Nee, man bloß mit der Hand. Du wird immer schöner, darf man nicht mal mehr seine eigenen Blagen vertrümmen. Und da dachte ich noch so an euren Anita.
2: Was? Aber Ehefrauen, die darf man doch wohl noch verkasematuckeln, was?
1: Ja, verkasematuckeln vielleicht, aber nicht mit der Dachlatte drauf zu wemsen, wie euren Reinhard.
2: Och. Seitdem sich Anita die selber aussuchen darf, sind das man bloß noch die Lütken, die 2x4 Dachlatten.
1: Ja, nein. Also Ehefrauen dürfen aber gar nicht mehr, überhaupt nicht verwallackt werden. Kommt sofort die Behörden.
2: Also sowas. Wir gehen hier doch sehenden Auges in den Überwachungsstaat.
1: Bei uns zu Hause, da kriegten sie damals alle welche, ohne Ausnahme. Am schlimmsten der Warmbrock. Oh, der kriegte auch mal eine mit der Schaufel an, wie er singt.
2: Wer war das denn, der Warmbrock, euer Kriegsgefangener?
1: Nein, das Rind, das Schwarzbutt-Rind. Das war doch ständig Bulsk. Und dann ging das durch den Stacheldraht und abends gab's dann eine Naht von unserem Opa.
2: Konnte selber kaum noch laufen mit seiner 87.
1: Aber den Warmbrock vermöbeln, das hat er doch bis zuletzt gekonnt.
2: Wo seine Frau ja auch so früh gestorben war, hatte er sonst keinen?
1: Bis auf die 14 Kinder natürlich.
2: Die waren ja größtenteils längst aus dem Haus und bloß zum Verwemsen kommen die ja auch nicht auf Besuch.
1: Aber dass man jetzt so gar keinen mehr verwallacken darf, also das schlägt doch dem Fass die 13 aus.
2: Kommt noch so weit, dass wir alle zwangsstreicheln müssen?
1: Ih, was ist das, eine Welt geworden?

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0: Finnstädter Heimatchronik.
1: Moin, Herr Pastor.
2: War das schön
3: gewesen? Das sind alle erkältet.
1: Und du den Mund.
3: Soll wieder schlechter werden morgen.
2: Das auch mal.
4: Wenn es weihnachtet in der kleinen Ortschaft Bunkenstedt, dann scheint alles wie verwandelt. Der Pastor, der gestern noch gegen die Versuchungen des Fleisches gewettert, streichelt der Drallenmagd vom Meierhof leutselig über die Schenkel. Auch der Dorfschmied, dieser finstere Gesell, vergisst für ein paar Tage das dumpfe Schlagen auf dem Amboss und schlägt seine halbwüchsigen Belger. Längst hätten sie es nötig gehabt, doch allein die Arbeit in der Schmiede ließ eine sofortige Züchtigung nicht zu. Auch drunten, in der bescheidenen Karte der Witwe Jaromeit, mischt sich weihnachtliche Andacht in die Tränen um den jüngst verstorbenen Gatten.

Erst vor 2 Tagen war der alte Jaromait auf dem Gutshof vom Grafen mit dem Trecker überrollt worden. Absichtlich, wie man im Dorfe munkelt. Auf die gute Ertragslage des gräflichen Schweinemastbetriebes anspielend, hatte Fritze Jaromait um 50 Groschen Weihnachtsprämie beim Herrn nachgesucht. Doch dieser hat ihn ein Lumpenhund geschimpft, ja sogar der Sozialdemokratie bezichtigt und mit dem 200 PS starken Schlütertraktor überfahren. Er sei ja kein Unmensch, betonte der Graf nach der Tat gegenüber dem Gemeindegendarmen. Er wolle mal sehen, ob er der Witwe Jaromait nicht einen formidablen Sarg spendieren könne, sozusagen als kleine Geste. Dankbar verabschiedete sich der Gendarm, froh, die Sache noch vor dem Feste ad acta legen zu können. Gehört es doch zu seinen Lieblingsbeschäftigungen, am heiligen Abend mit der Autobild aufs Häuschen zu verschwinden und sich auf die Bescherung einzustimmen.

weit vom Gendarmerieposten Bunkenstedts liegt das Verkaufskontor des greisen Videospenglers Abraham Rullmann. Schon seit Jahrzehnten repariert er die Rekorder im Dorf und wird von Alt und Jung nur liebevoll Fickelatze genannt. Wohl deshalb, weil er unterm Ladentisch immer eine Handvoll lebensgeisterweckende Filme bereithält. Nicht selten kommt es vor, dass der Gesangverein vor dem Chorabend noch eben vorbeischaut und ein Dutzend Kassetten mit in die Dorfschule nimmt. Jetzt, vor Weihnachten, hält er ein paar besondere Leckerbissen für seine Kundschaft bereit. Zum Beispiel Heiligabend auf Schloss Fickelstein. Eine heitere Burleske mit 30 nackten Schwedinnen und einem strammen Weihnachtsmann.

So ist denn überall Frieden eingekehrt in Bunkenstedt. Die Familien hocken um den Weihnachtsbaum und laben sich am traditionellen Hundebraten, während überall von den Höfen die Dorfköter erleichtert die Lichterketten anbellen.

0: Na, was ist es denn?
1: Schwer zu sagen. Ich glaube, ein Mädchen.
0: Naja, zum Glück kein Affe, was?
1: Ja, das hätte auch passieren können.
2: Das war aus der Reihe Große Momente der Weltgeschichte auf Bonga Bonga, der Hauptinsel eines winzig kleinen, unentdeckten Archipels, wird der 6. Einwohner geboren und überschreitet damit die 6-Milliarden-Grenze der Weltbevölkerung. Wie gesagt, Bonga Bonga, 12. Oktober 1999.

0: die Leute das so gern sehen.
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3: Ich bin enttäuscht. So, das schiebe ich gleich mal vorweg, es musste einfach raus. Enttäuscht nicht unbedingt darüber, dass diese Wetten-Das-Sendung der peinlichsten eine war. Nein, ich komme mir vor, als würde ich nur noch betrogen. In der Politik habe ich mich jetzt ja dran gewöhnt, würde mir direkt was fehlen, wenn nicht. Aber doch nicht auch noch im Fernsehen. Ich meine, früher, da war ein Moderatorenwort noch ein Ehrenwort. Aber heute, Gottschalk sagt, er zeigt sich nackt. Aber ich weiß immer noch nicht, wie so ein Moderatorenschniedel denn nur eigentlich aussieht. Und Hella von Sinnen sollte die letzte Sendung moderieren. Und was war? 10 Minuten war sie da, schon klingelt das Telefon.
4: Wie, Kriminalpolizei? Wie man hat Anzeige gegen mich erstattet? Wie, ich will hier eine Show stehlen? Ha!
3: Sprach's und verschwand. Ich weiß nicht, was Sie denken, aber ich denke, das war nicht nur ein saublöder Karlauer, sondern auch ein eindeutiger Wettbetrug. Und was dann folgte, war ein fahrig sabbernder Gottschalk, der diesmal aussah wie der Schwippschwager von Lederstrumpf und zudem kopfüber von Fettnapf zu Fettnapf hechtete. Nummer 1, die Wette von Willi Milowitsch mit dem sympathischen Bullen Bruno und der Schäferhündin Arline als Sulki-Gespann gegen 4 Rennpferde und den Tierschutzverein.
5: Die Wette funktioniert nur so, dass Bulle Bruno dann schnell läuft, wenn sein Freund, der Schäferhund, mitläuft. Jetzt hat der Schäferhund die unangenehme Eigenschaft dabei zu bellen, was aber nicht Aggression bedeutet, sondern Freude am Lauf des Bullen Bruno.
3: Was für ein Gefussel, unglaublich. Aber wenn man den Worten der bebilderten Fachpresse am Sonntag glauben darf, dann wird noch heute vom Tierschutzverein gegen den Bullenschänder Gottschalk Anzeige erstattet. Jo, wäre doch mal was anderes, die nächste Sendung live aus dem Staatsgefängnis, nicht? Aber zurück vom Knast zum Gast. Michael Groß, unser Mann aus Atlantis, will die Badehose nun endgültig an den Nagel hängen, hat aber auch schon andere Pläne.
6: Ich mache gerade meine Promotion als Doktor der Philosophie.
3: Vielleicht so Hegels Existenzialphilosophie des Rückenschwimmens oder was ähnliches. Als Studierter könnte er dann ja eigentlich auch dem Gottschalk mal so ein bisschen Nachhilfe geben, nicht? Also in nichts Schwerem, nur so Grammatik für Anfänger, Satzbau oder was ähnliches, nicht?
5: Also ich meine, wir hatten schon, also dass er da, wollen wir es nicht streiten?
3: Nein, das wollen wir wirklich nicht. Diese gewählten Worte eben stammten übrigens vom Ende der zweiten Wette. Ein Jüngling, der an einem Zopf aus Klopapier einen Turm hochklettern wollte, schaffte er aber nicht. Genauso wenig wie danach der Schüler, der mit seinem Fahrrad auf Mülltonnen sprang. Tolle Sache ja eigentlich, aber nun Pech gehabt. Wo war ich stehen geblieben? Ach ja, Mülltonnen. Prinzessin Stephanie von Monaco war auch noch da. Und bei der frage ich mich ja immer, was manche Leute an der eigentlich finden. Prinzessin, okay, aber ich könnte sie mir genauso gut an der Wursttheke im Supermarkt vorstellen. So, Steffi, wo hast du denn wieder den Pansen hingelegt? Oder so ähnlich. Thomas Gottschalk verstand es dann aber auch, charmant eine Brücke zu schlagen zwischen Adel und dem Fußvolk, wie zum Beispiel der Saalkandidatin.
5: Hier haben wir eine deutsche Dame aus einem deutschen Büro sitzen, hier haben wir ein Fürstenkind aus einem Fürstenhaus sitzen. Würden Sie mit ihr tauschen wollen?
7: Nein.
5: Nein? Aber dann wären Sie Fürstin.
3: Nicht? Würden Sie vielleicht gern mit Willi Milowitsch tauschen? Dann wären Sie zwar 82, aber Sie hätten ein Theater und könnten kölsche Karnevalslieder singen. Auch nicht. Ja, Mensch, den Leuten kann man heute auch gar nichts mehr recht machen. Zum Schluss noch schnell zum Sieger der Sendung. Randy, der deutsche Rauhaar-Kampfteckel, der in 1,5 Minuten 66 Luftballons zerbeißen konnte. Herzlichen Glückwunsch, Randy. Aber Tommy, für dich, diesmal war das nichts, ne? Sieh mal zu, dass es das nächste Mal wieder besser wird, okay?
5: Top! Die Wette gilt.
3: Ach Mensch, dir glaube ich doch nichts mehr.

0: Die drei Musketiere. Heute...
1: Kaffeeklatsch, die zweite.
2: Hey, Praktikant. Was steht ihr denn dort mit Pinsel und Farbe in der Küche herum? Wir warten auf unseren Kaffee.
3: Ja, Moment, Moment. Zuerst muss ich doch schließlich die Kaffeebohnen mahlen.
1: Das war eine völlig entkoffeinierte Folge der drei Musketiere von Jürgen Tönjes aus Papenburg.

0: Der kleine Tierfreund.
1: Essen Sie, liebe Tierfreunde, Ihr Frühstücksei auch am liebsten, wenn es von freilaufenden Hühnern stammt, in deren Mitte noch ein Hahn sein stolzes Werk vollbringt? Wissen Sie, dass Sie damit werdendes Leben vernichten? Ihr Frühstücksei enthält die vollständige genetische Information für ein kleines, flaumig-weiches Küchlein, das sich nun nicht mehr mit seinem zarten Schnäbelein den Weg in die Welt bahnen kann. Täglich wird so auf Millionen deutscher Frühstückstische Leben vernichtet. Eine grausige Bilanz des Schreckens. Warum nur? Warum nur diese sinnlose Gemetzelei jeden Morgen, wenn Vati mit dem Messer dem unschuldigen Ei den Kopf abschlägt? Was können wir Tierfreunde dagegen tun? Hier ist ein eindeutiges Ja für die Batteriehaltung der Legehenne gefordert. In klösterlicher Isolation dient dort das weibliche Federvieh seinem Herrn. Sexualität, wie sie bei uns Menschen ja auch außerhalb des Fortpflanzungsvorhabens hin und wieder vorkommt, ist hier nicht mehr möglich. Mit Ernst und Würde erfüllt die Legehenne den ihr von der Natur vorgezeichneten Pflichtenkreis. Mit fleischlichen Gelüsten wird das treue Batteriehuhn nur nach seinem Tode konfrontiert, wenn es in der Imbissstube von uns als knackig braunes Tierchen ein letztes Mal begehrt wird. Sein Leben aber verbringt das Huhn in würdiger Enthaltsamkeit und liefert uns Tierfreunde jeden Morgen ein reines Ei, das nicht mit der Sünde in Berührung geriet und dem wir in Seelenruhe den Kopf abschlagen können. Guten Appetit, liebe Tierfreunde.
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1: Hallo.
0: Mit Fernet Lemke. Das finde ich echt nicht gut. Mit Bianca Lemke.
2: Hab schon, Freund.
0: Und Mutter Lemke.
3: Ach, wie sehen meine Hände wieder aus?
0: Und jetzt viel Spaß mit den Lemkes.
3: Lustigen Zahnlücken, der mal Astronaut werden will, Bianca.
2: Architekt will der werden, Mama. Architekt. Also was ist jetzt? Darf ich?
3: Tja, und will der denn auch bei uns schlafen? Ich meine, das kenne ich ja, dein Bruder Fernet ist ja zur Kur. Was sagst du denn dazu, Papa?
1: Mama?
3: Ja, Papa?
1: Mama? Mama?
3: Ja, Papa?
1: Kommt nicht in Frage. Am tun. Und jetzt hol mich endlich vom Klo. Oh, oder soll ich allein aufs Sofa gehen können? Konnt haben, werden, tun, wollen haben sollen.
3: Tja, Bianca, vielleicht ein anderes Mal. Ich komme, Papa. Ist der Papa schon sauber?
0: Freuen Sie sich auf die nächste Folge von Familie Lemke. 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

Das war aus der Reihe Große Momente der Weltgeschichte. Michael Jackson trägt sich ins Goldene Buch von Langenholzhausen ein. In gar nicht so ferner Zeit in einem Traum des Bürgermeisters.

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0: kommen wir jetzt noch einmal zu unserer letzten Klausur zum Thema, wie reagiere ich als Politiker auf die völlig überzogenen Ängste der Bürger vor der Umweltverschmutzung? Frau Abgeordnete Teller, ich muss sagen, Sie haben mich etwas enttäuscht. Wiederholen Sie doch bitte noch einmal, welches sind die drei Gs, die Hauptreaktionen in so einem Fall?
1: Gelassenheit, Geschwafel und herunterspielen.
0: Falsch setzen. Frau Teller, seit 3 Jahren ist dieses Thema schon dran. Wenn Sie sich nicht fortbilden, wenn Sie nicht an sich arbeiten, wird Ihr Wahlkreis Sie nicht wieder wählen. Bitte verbessern Sie, Herr Potter.
2: Gelassenheit, Geschwafel und Gesetze ankündigen.
0: Aber nicht halten, denn sonst müssen Sie ja jeden Tag ein neues Gesetzbuch schreiben und das wollen wir ja alle, weiß Gott, nicht. So, Herr Potter, Herr Abgeordneter Potter, nun lesen Sie einmal den letzten Abschnitt Ihrer Klausur, die ich hier, und das möchte ich ausdrücklich betonen, als vorbildlich zu diesem Thema bezeichnen möchte.
2: Ja, also, unser Ziel ist es deshalb, den Benzinverbrauch drastisch zu senken, etwa 50 Liter pro Kilometer bei jedem Alpha-Jet. Die Trinkwasserqualität der DDR soll noch in diesem Jahr den Standard der Golfstaaten erreichen. Oh, pardon, der golfspielenden Staaten, also Bundesrepublik und Amerika. Außerdem muss die Schadstoffbelastung der Luft reduziert werden. Das bedeutet mehr Filter für Zigaretten und steuerliche Anreize für Großverdiener und Heizer.
0: Das ist schlechtes Deutsch, Herr Potter. Bitte verbessern Sie es.
2: Entschuldigung, ja. Große steuerliche Anreize für diejenigen schaffen, die verdientermaßen beim Heizen von Braunkohle auf Erdgas oder Öl umsteigen. Außerdem bin ich dafür...
1: Das ist derselbe Text, den er auch in seiner letzten Arbeit geschrieben hat.
0: Frau Teller, Sie war nicht dran.
1: Abgeschrieben! Abgeschrieben!
2: Das ist nicht wahr!
0: Doch, das ist
2: ich habe es anders
0: bitte,
2: formuliert.
1: Das ist wohl wahr! Abschreiber!
0: Bitte, bitte, so beruhigen Sie sich doch.
1: Aber ich weiß
0: und Sie, Frau
1: doch
0: Teller, Sie sollen nicht immer petzen.
2: Alte Quotenzicke!
1: Das
2: ist doch furchtbar! Immer

0: Rochi und Erwin.
1: Erwin, ich habe heute meine Spendierhosen an.
2: Ich bin froh, dass du heute überhaupt mal welche anhast.
1: Ich lade dich in ein Restaurant zum Grünkohlessen ein.
2: Grünkohl? Sag mal, hast du sie noch alle? Den Schweinefraß, den kannst du dir alleine reinpfeifen. Den würde ich mir nicht mal spritzen.
1: Grünkohl ist ein traditionelles norddeutsches Gericht.
2: Quatsch, Blödsinn. In Italien heißt das Brokkoli und schmeckt viel besser.
1: In Braunschweig heißt es Braunkohl.
2: Ja, so sehen die da auch aus, ey.
1: Und ganz oben im Nordwesten nennt man den Kohl friesische Palme.
2: Und Lilliputaner-Affen schütteln sich da die Kokosnüsse runter, oder was?
1: Grünkohl muss man mögen.
2: Muss man nämlich gar nicht, du Blödmann. Weil grüne Froschkotze ist echt nicht meins, ne?
1: Grünkohl enthält zum Beispiel sehr viel Eisen.
2: Ja, Gullideckel zum Beispiel enthalten auch sehr viel Eisen. Fress ich aber trotzdem nicht.
1: Und Vitamin C, das ist gegen Skorbut.
2: Sag ich dir noch was, nicht zur See fahren ist auch gegen Skorbut. Und Vitamin C gibt's günstig als Brause und schmeckt auch noch dabei.
1: Grünkohl schmeckt auch mit Pinkel.
2: Den anonymen Natursektfreunden zum Beispiel.
1: Oder mit Kassler.
2: Oder mit Darmstädtern und Frankfurtern.
1: Nein, Heißwürstchen passen da nicht zu. Dann schon eher Bregenwurst.
2: Ja, dein Bregen, der gehört schon lange in eine Wurst.
1: Ich esse auch gerne mal Mettenten zum Kohl.
2: Ich hingegen gehöre zu den Rauchenden und esse die dann lieber draußen vor der Tür.
1: Wie auch immer. Grünkohl ist ein sehr schmackhaftes Wintergericht.
2: Auf das man immer gern verzicht oder nach Verzehr grün und braun in die Büsche bricht. Mahlzeit.

0: Buckingham and Eggs.
1: Kleine Schweinereien von der königlichen Tafel. Heute Telefonsex.
2: Hallo Camilla, hier ist dein kleiner süßer Tampon. Ich bin glitschig wie eine verölte Robbe vor den Shetlandinseln. Lass mich rein und raus, rein und raus. Ich halt's nicht mehr länger aus, rein und raus. Oh Camilla, oh Tampon, Darling, ich werde deine Titte drücken.
3: Meine Titte drücken? Bist du bescheuert, Charles? Wie kommst du denn da drauf?
2: Das steht hier.
3: Steht wo?
2: Ja, in dieser deutschen Zeitung, die unser Telefongespräch als Vorabdruck gebracht hat.
3: Da steht, ich werde deine Titte drücken, Charles?
2: Ja, in der Mittwochausgabe von der Bild-Zeitung.
3: Und den Scheiß laberst du nach Charles? Sag mal, schämst du dich
2: doch,
3: denn gar nicht?
2: Camilla, ein bisschen schon, ja.
3: Dann hör doch auf damit.
2: Aber die haben mir doch 100.000 Pfund dafür gezahlt.
3: Dann mach weiter, Charles, komm, mach weiter.
2: Oh, Camilla, ich möchte eine ganze Schachtel Tampax sein. Das wäre so schön. Mann, bin ich scharf, Camilla.
3: Ich auch.
2: Oh, so scharf.
3: Ja, so scharf.
2: Oh.

0: Firma.
1: Liebe, Intrigen, Portokosten.
0: Schicksale rund um das Wirtschaftsimperium des Fritz F. Niedmeier.
2: Was für ein Morgen. Die Sonne lacht.
1: Der blaue Himmel strahlt. Wen wird es da wundern, dass Firmenchef Niedmeier heute ganz besonders gut gelaunt sein Büro betritt, wo er allerdings eine grausige Entdeckung machen wird.
3: Ja, jeweils denn so was? Wer hat dann hier seinen Kakao auf meinem Schreibtisch verschüttet? Frau Jaumann!
4: Ja, Herr Niedmeier?
3: Jetzt gucken Sie sich mal hier diese Sauerei an. Alles voller Kakao. Sie wissen nicht zufällig, wer das war?
4: Zufällig doch, Herr Niedmeier. Der Erwin war's.
3: Natürlich, der Erwin. Wer sonst?
1: Ja, der Erwin. Seit Frau Graumann ihren missratenen Sohn wieder bei sich aufnehmen musste, ist in der Firma die Hölle los. Nichts ist mehr so, wie es mal war. Oder wie es Schrage formuliert hätte, falls er Pfarrer geworden wäre.
5: Wahrlich, ich sage euch, was dem Herrn Jesus der Teufel war, das ist heute der Erwin.
1: Als Chefkonstrukteur formuliert Schrage das jedoch so.
6: Was für ein Motor, der Kolbenfresser, das ist für die Firma der Erwin.
1: Und schon hat Erwin ein neues, ahnungsloses Opfer gefunden. Immobilienmakler Ella Bracke, der sich soeben appetitanregend auf dem Firmenhof ergeht.
7: Na, kleiner Mann, wie heißt denn du?
8: Erwin, und wickel deine Hose auf?
7: Na, hör mal, sowas fragt man doch nicht einen fremden Onkel.
8: Hast du einen Beruf?
7: Natürlich, ich bin Makler. Und um es hier einmal ganz deutlich zu sagen, ein Wohnungs- und Immobilienmakler vom Beruf.
8: Quatsch! Wenn Makler ein Beruf sein sollen, dann ist Halsabschneider oder Sittenstreich auch einer, hat meine Lehrerin gesagt.
7: Also, junger Mann, über diese Frage möchte ich hier keinen Zweifel auch nur im geringsten aufkommen lassen an dieser Stelle.
8: Wer Makler ist, soll lieber Robbenbabys schlachten oder kleine Kinder anführen. Weil das ist anständiger als Wohnungen vermarkten, hat auch meine Lehrerin gesagt.
7: Ja gut, also wenn dies auch zutrifft im weiteren Sinne. Ich jedenfalls habe nicht die Absicht, und ich sage dies mit aller Deutlichkeit, mir die Freiheit an meinem Beruf vergelten zu lassen. Von nichts und niemandem. Und schon gar nicht von mir. Von dir.
8: Na dann, fuck you very much, dicker Onkel.
1: Und schon ist Erwin mit seinem motorisierten Skateboard über alle Berge. Zurück bleibt ein ratloser Ella Brake. Und auch uns verschlägt es angesichts solchen Rabaukentums die Sprache, sodass wir diese Folge lieber beenden.
9: Hey, was ist los? Raus hier, Erwin! Nein, du darfst hier nicht sprechen!
8: Jetzt, Erwin! Jetzt tritt ich! Ich fordere erstens mehr Taschengeld, zweitens 50 kostenlose Kaugummi-Zigaretten pro Tag, drittens freien Eintritt im Schweinepark Münchhagen, viertens einen Schwung

0: Frieda und Anneliese.
1: Frieda, ich war den ganzen Tag in der Erde.
2: Ach, hast du schon geübt für die Ewigkeit?
1: Du freches Stück!
2: Ich meine bloß, ich hab mir eure Grabstelle neulich mal so angeguckt. Ich weiß gar nicht, wo du da noch zwischen willst, seitdem ihr alles unterverpachtet habt.
1: Ich? Ich bin doch nicht dick. Hier, guck, noch alles in Form.
2: Dann willst du dich am Ende türkisch begraben lassen.
1: Was? Wieso sollte ich das denn wohl wollen?
2: Einfach in ein Bettlaken wie so ein Hindu oder wie die bei Türken heißen und dann...
1: Ja, das ist ja jetzt auch erlaubt. Habe ich neulich im Radio gelesen.
2: Ich wollte dich nur warnen. Einen ganzen Sarg passt da nämlich nicht mehr drauf bei euch.
1: Doch, hochkant. Ja, und ich stell mich da denn schön rein. Immer noch besser, als wie du mit Nivönos in eine Kiste liegen. Übereinander womöglich.
2: Hauptsache, ich lieg oben.
1: Hexenbrett. Wer zahlt denn eigentlich den Sarg? Wer zuerst geht, hat verloren, oder wie habt ihr das mit Nivönos geregelt?
2: Was meinst du wohl, warum ich mich so krampfhaft am Leben halte, mit Tabletten und Einläufe und alles? Den Triumph, den gönne ich Nivönos nicht.
1: Hast du überhaupt gefragt, ob das nach der Friedhofsordnung erlaubt ist, mit zwei Mann in einen Sarg?
2: Wieso? Zizi Olkas? Die liegen da zu fünft auf einer Grabstelle.
1: Ja, aber als Urne.
2: Das stimmt doch gar nicht. Da guckt doch noch ein Fuß raus.
1: Och was, das ist ein Gesteck.
2: Nein. Urnen muss man nicht begraben. Bietendübels, Verwandte aus dem Ruhrgebiet, da ist das auch so eng wie bei euch. Die haben ihren Opa in ein Machglas im Keller stehen.
1: In eins? Das passt doch gar nicht.

0: Nicht. Nicht eingekocht. Verschnöttgött. Ist bloß noch so ein kleines Häufchen. Sieht aus wie so ein Staubsaugerbeutel.
1: Davon den Inhalt.
0: Ja. Steht direkt zwischen die Pflaumen im Regal. Soll ja auch früher ein richtigen Weiberheld gewesen sein, den Opa.
1: Nee, das glaube ich, dass denen das gefällt, den Opa. Du Frieda, den müssten sie dich alten Giftsal ja zwischen die Kellerkartoffeln streuen, damit die im Winter nicht keimen.
0: Ich lebe in den Herzen meiner Lieben weiter.
1: Da würde ich nicht wohnen wollen. In deinen speckigen Reihen hat ihn seine verfettete Pumpe und in den halben Haaren Anita.
0: Bäh. Immer noch besser als hochkant bis zum jüngsten Gericht stehen müssen. Zwischen einem Untermieter und einem andersrummen Sohn.

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1: Ach, Mutter, am Tun. 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
3: Aber nur, wenn du nicht wieder so laut bist, aber wie beim letzten Mal, ne?
2: Ich geh zu meinem Freund. Gleich geht's hier los.
4: Und was mach ich? Bleib bloß hier. Das finde ich nicht gut, ne?
1: Am Tun.
3: Papa, nicht vor den Kindern, ne?
5: Papa ist pervers! Papa ist pervers!
3: Du ganze Kinder, denk doch an die Nachbarn!
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0: Tag.
1: Guten Tag, was kann ich für Sie tun?
0: Ja, ich habe einen Handyvertrag bei Ihnen und ich möchte jetzt gerne wechseln.
1: Ah, in einen anderen Tarif. In welchen denn?
0: Ja, ich habe gehört, es gibt da jetzt einen besonders günstigen für Vieltelefonierer, wenn die also zu Hause sind, eine bestimmte Nummer in einer ganz bestimmten Stadt anrufen und man dann immer zwischen 16 Uhr und 16.15 Uhr da anruft, aber nur wenn Vollmond ist, dann bekommt man...
1: Ja, ich weiß schon, Sie meinen den D2-Schiffe-Versenkt-Tarif, ne?
0: Nein, so hieß er nicht.
1: Ah, war es dann vielleicht der D3 auf E-Plus-Schachmatt-Tarif?
0: Nein, der auch nicht. Der hieß irgendwie anders.
1: Der G7 Prepaid Kamikaze-Tarif.
0: Nein, aber so ähnlich war das.
1: Ah, jetzt weiß ich, Dann war es bestimmt der Z100 Schlag mich tot, ne?
0: Ja, genau, der war's.
1: Ja, der wird auch immer beliebter.
2: Das war aus der Reihe Große Momente der Weltgeschichte. Kein Anschluss unter dieser Nummer.

0: Hallo, ist die Küche noch auf?
1: Na sicher, junger Mann, kommen Sie rein. Ich mache Ihnen, was Sie wollen. Mache ich Ihnen warm, ja? Mhm.
0: Ja, dann bitte einmal Wachtelcouscous auf Rucola-Schaum à la Prüt.
1: Nee, also so einen Schweinkram haben wir hier nicht, ne?
0: War auch nur ein Scherz, meine Beste. Wissen Sie, ich komme nämlich gerade aus der Oper. Es wurde Lucia di Lammermoor von Gaetano Donizetti gegeben. Ach, ich bin noch ganz enthusiasmiert. Die Gruberowa wäre von Neid in die Luft gegangen, hätte sie die Sopran-Koloratur in einer Nevienka Trabi Blinka.
1: Ja, wesig, Trabi Blinka. Jed nicht. Kennen wir den Witz. Was wollen Sie nur speisen, Männeke? Ich hätte da noch eine Frikadelle von gestern, sieht noch relativ gut aus. Oder ich mache sie eine frische Soljanka aus Resten von heute direkt.
0: Ja, dann doch bitte die Soljanka, gnädigste.
1: Mir soll das recht sein. Bitte einmal nicht so voll, ne? Kostet ja als Gebühren heutzutage, wissen Sie, als Unternehmerin. Da muss man aber heute...
0: Ah, was? Der Hund!
1: Was denn für ein Hund?
0: Der Schäferhund da hinten an der Garderobe. Der hat eine menschliche Hand im Maul. Der kaut auf einer Menschenhand herum.
1: Nur immer langsam mit den jungen Panda-Bären, Kleiner.
0: Aber...
1: Das da ist seine Eine, auf die ihm da rumkaut, ne? Das wird ja wohl noch erlaubt sein, ja?
0: Was? Ein Hund mit einer Menschenhand? Das ist ja das reinste Horrorkabinett hier.
1: Ja, gruseln Sie ihn nicht zu früh, junger Mann, ne?
0: Nicht zu früh? Was kann denn da noch kommen? Hat der Köter noch eine zweite Menschenhand?
1: Nee, das ist kein Köter, ist das nicht, ne?
0: Aber er hat doch spitze Ohren, lange Zähne, Haare überall. Ich würde sagen, ganz klar deutscher Schäferhund. Kann auch sein Mischling, aber auf jeden Fall ein Hund mit einer Menschenhand.
1: Fehlanzeige, sag ich Sie. Das ist ein Mensch mit ein Hundekopf. Komm, setz dir mal einen Moment hier hin, ne? Pränki, der junge Mann, der möchte dir mal kennenlernen, wa?
0: Danke, ich glaub's auch so und hab auch gar nicht mehr so viel Hunger, wenn ich drüber nachdenke. Hab ich auch nicht mehr bei Licht besehen.
2: Bleib sitzen, du Witzbold. Hast du noch nie einen Mensch mit dem Köterkopf gesehen?
0: Ehrlich gesagt, nein. Aber ich komme auch nicht so viel rum. Beißt der eigentlich?
1: Der Pränki, Prankowski? Naja, jetzt wo er wieder Zähne hat, man weiß es nicht, ne?
2: Der... Wollte meinen alten Kopf erst noch flicken.
0: Ja.
2: Dann sind ihn meine Klüsen unter den Schrank gerollt.
0: Ist nicht wahr, ja.
2: Und als ihn gemeint hat, war so einen türkischen...
0: Ja.
2: Aber auf seine Art einen feinen Kerl, jedenfalls ihr sich da groß abbücken wollt, da gleich einen neuen drauf machen.
0: Ja, aber warum denn von einem deutschen Schäferhund?
2: Hauptsache von einem Deutschen, hab ich ihn gesagt, ne? Nicht, dass ich jetzt noch im hohen Alter das Spaghetti-Fressen anfangen muss.
0: Ja, aber ein Schäferhund?
2: Schwein wollte ich nicht. Und Deckel passte nicht von der Kragen weit her gesehen. Da hätte man, wer weiß, was an Silikon, Digga.
1: So, der Herr, die Soljanka. Aus! Pränki, aus! Sitz, nicht betteln! Wissen Sie, seit er den neuen Kopf hat, der Pränki, hat er seine guten Manieren, hat er vergessen, ne?
2: Dann tu mich einen Teller mit Pansen, Edith. Oder ist noch was von die überfahrene Katze da?
1: Ja, sein Appetit hat sich auch ganz verändert, wissen Sie.
0: Ja, übrigens sehr schmackhaft, die Soljanka.
1: Nein, Pränki, Katze ist aus.
2: Wo ist sie denn hin? Wird doch sonst nicht verlangt hier, oder Edith?
1: Verlangt nicht direkt, das stimmt wohl. So, jetzt.
0: Direkt lecker, müssen Sie mir mal geben, das Rezept, Werteste. Könnte ich zu Hause mal für meine Frau nachköcheln.
2: Hat sie auch einen Köterkopf?
0: Was? Wie kommst du denn darauf, Herr Pränki? Übrigens, wie ist das denn? So als Quasi-Hund im Alltag.
2: Vieles, was gesagt wird, das stimmt nicht.
0: Ach ja?
2: Man kann sich gar nicht die eigenen Klöten lecken, kommt man gar nicht ran. Mahlzeit.
0: Ja.
1: Mahlzeit, Pränki. Guten Appetit.

0: Sie reiten für Freiheit und Gerechtigkeit. Die drei Musketiere. Heute
1: am Telefon.
0: Hallo?
2: Hallo? Ist dort 1111 Potters?
3: Nein, hier ist 1111.
2: Oh, Entschuldigung, da habe ich mich wohl verwählt.
3: Ja, macht ja nichts. Ich war sowieso gerade am Telefon, Arthas.
1: Das war die schlecht aufgelegte Folge der drei Musketiere aus dem Gymnasium in Lüchow.

0: Der kleine Tierfreund.
1: Als sich neulich eine Katze überfuhr, liebe Zuhörer, musste ich die ernüchternde Feststellung machen, dass das Gestell des Sohlengängers aus Polyetherschaum überzogener Hartfaserplatte bestand. In der neuesten Ausgabe von Sims Tierleben las ich dann, dass die von mir überrollte Katze Hendriksberg in den Bezugsstoffen Grautiger, Baumwolle Polyamid, Schwarz, Polyester und Perser, Synthetikwatte, lieferbar ist. Passend zur Katze gibt's den Beistellhamster Öresund aus laminatbeschichteter Spanplatte. Ja, liebe Tierfreunde, wer wollte es der Natur verdenken, dass sie aus Kostengründen auf preiswertere Werkstoffe zurückgreift und auch längst nicht mehr jedes Tier komplett ausliefert? Wer heute in einer Zoohandlung ein spülmaschinenfestes Kaninchen erwirbt, sitzt zu Hause vor einem Haufen unsortierter Einzelteile und einer koreanischen Gebrauchsanweisung. Wer beim Bauern ein Schwein bestellt, wird feststellen, dass die Strukturoberfläche aus unbehandelten Borsten besteht, die noch lackiert werden müssen, und dass das Hinterteil fehlt. Auf Nachfrage beim Bauern erfährt er, dass das Schubladenelement mit Darmausgang rotbraun gebeizt und einem Satz Paarhufe aus Massivhorn nochmal zusätzlich 365 Mark kosten. Längst sind auch die nüchternen Bezeichnungen für die Tiere verschwunden. Was vor kurzem noch als Hund in den Biologiebüchern firmierte, heißt heute PAL-Aufbewahrungsserie Flocky. Den Sittich gibt's als selbstsingendes Vogelelement Puckiholmen im Zweierpack. Tiere, die auch draußen gehalten werden, sind spritzwassergeschützt, und wenn sie einen Wauwau suchen, dem man auch mal einen Fußtritt verpassen kann, dann achten sie auf den Lattenrost wegen der angenehmeren Federwirkung. Zum Schluss noch ein Tipp für alle Tackle-Besitzer. Es ist Herbst. Jetzt heißt es, die Winterseite aus dreischichtiger Polyetherwatte nach oben drehen. Bis zum nächsten Mal, ihr kleiner Tierfreund.

Das zwanghafte Gehen ist sicher eine der am weitesten verbreiteten Zivilisationserrungenschaften unserer Gesellschaft. Ohne sie wären unsere Innenstädte öd und leer. Schauen sich nur die Einkaufszonen der Innenstädte am Sonntagnachmittag an. Unermüdlich wird dort trainiert, in den verschiedenen Disziplinen lauernd dem zuzuschauen. Schaufenster passieren zum Beispiel ist sicher der einfachste Einstieg für jemanden, der diese Sportart erlernen möchte. Das meilenweit Gehen, MG oder wie es bei den Amis heißt, ist MG, das ist im Kommen oder noch besser gesagt eigentlich im Gehen. Leihwand, gell, ja. Hier in unserem Leistungszentrum haben wir eine Teststrecke originalgetreu nachgebaut. Es ist ein Rundkurs mit eingebauten Schikanen. Natürlich gehören dazu kleine Hundehäufchen, die bei uns allerdings gelb eingefärbt sind. Dann Stadtstreicher, die wo für Geld betteln. Das sind natürlich alle Studenten vom Arbeitsamt vermittelt. Eisdielen und nicht zu vergessen Baustellen, die immer woanders stehen, je nachdem, wer von unseren Trainern gerade den Parcours gesteckt hat. Ja, das Ganze kommt selbstverständlich auch aus Amerika, wo man sowieso das Interesse vollständig vom Kopf in die Füße verlagert hat. Wer möchte dann heute noch nachdenken müssen? Unser Schirmherr für den deutschsprachigen Raum ist auch der deutsche Bundeskanzler. Ja sicher, Erlebnisraum fürs. Das werden Sie bestätigen, wenn Sie einmal 3 Stunden meilenweit gegangen sind. Das ist übrigens bei uns die kürzeste Distanz auf unseren Basaltsteinen. In jeder vernünftigen Fußgängerzone gibt es also jedes Wochenende Wettkämpfe im Meilenweit gehen. Fragen Sie mal Ihre Kaufmannschaft und Sieger bei den Wettkämpfen ist derjenige, der nachher den größten Umfang an Ballen gemessen vorweisen kann. Deswegen auch unser Schlachtruf, dicke Füße!

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Sagen wir mal, du kommst mit einem chinesischen Containerschiff durch den Ärmelkanal gebügelt und willst nach Hamburg. Guckst Steuerbord aus dem Fenster und auf

nicht mal mehr seinen Leuchtturm instand halten. Zwei Tage später überfällt China Norderney und bietet es im Tausch gegen Taiwan Norderney. Der verwechselt Norderney mit Norwegen.

0: Hause.
1: Der Niedersachse macht Ferien.
2: Wie ist? Noch Chips, Lutze?
3: Ne, lass mal, Wolle, ich muss ja nachher noch fahren. Sag mal, war das denn jetzt noch Osterode auf den Bildern, Wolle?
2: Ja, also fast. Papua-Neuguinea.
3: Siehste? Ach nee, guck mal, Wolle, was du da anhattest. Meine Fresse, die 70er Jahre. Guck mal, die schmierigen Haare und diese grüne Buchse mit dem Schlag. Die würdest du doch heute nur noch in den Giftschrank hängen. Voll asozial, ne? Die ja, 70er, was, Wolle, was haben wir aus?
2: Das war bei unserem Sascha sein Geburtstag gewesen. Bei uns im Garten. Letzten Herbst.
3: Ja, wie ist es? Hast du denn noch was im Angebot, diamäßig jetzt?
2: Hast du denn noch Lusten?
3: Du, Wolle, sicher, wenn du noch was
2: gut
3: hast.
2: Annette ist sowieso noch im Fitness.
3: Ja.
2: Dann lass uns doch Mexiko gucken.
3: Deine Mexiko-Dias, ja super, die kenne ich auch noch gar nicht. Und da wollte ich sowieso immer schon mal hin. Vor allem zu diesen berühmten Aztekenpyramiden, ne?
2: Alles klar. Und los geht's. Mexiko 93. 4 Wochen. 20 Dia-Magazine, a 50 Stück.
3: Ach du Scheiße. Da warst du ja fleißig, wollte ich sagen, Wolle. Das ist aber jetzt noch nicht in Mexiko, ne?
2: Nee. Ich wollte den Urlaub von Anfang bis Ende dokumentieren, weißt du?
3: Ja.
2: Von der Planung bis zur Heimreise. Das Bild ist jetzt bei uns im Wohnzimmer.
3: Aha.
2: Annette, wie sie im TUI-Katalog blättert.
3: Ja, Tatsache.
2: Und das ist jetzt Annette mit dem Neckermann.
3: Ja.
2: Kann man, glaube ich, erkennen, ne?
3: Kann man erkennen, ja.
2: Ach, guck, Annette, wie sie im Reisebüro anruft.
3: Du, Wolle, kommen denn im zweiten Magazin dann die Pyramiden oder,
2: Nee, die Magazine 1 bis 6 sind Wohnzimmer und dann ab 7 kommen die Bilder aus dem Reisebüro.
3: Oh Mann, oh Mann, oh.
2: Sag mal, ist der nicht gut, Lutz? Du siehst so blass aus.
3: Alles bestens, alles bestens.

0: Rocky und Erwin.
1: Erwin, du hast ja geplatzte Äderchen in den Augäpfeln. War Weihnachtsfeier bei der Jugendfeuerwehr?
2: Ey, hör auf, Alten, ey. Wir haben am Weekend Ohnmachtsspiele gemacht auf dem Weihnachtsmarkt.
1: Aha, mit Glühwein zugesoffen und den Schuss nicht mehr gehört.
2: Ich nehme immer ohne Schuss, sonst bist du ja schon nach 12 breit, ne? Nee, hast du da noch nichts von mitgekriegt, Ohnmachtsspiele?
1: Nein, so konkret bin ich da nicht im Bilde, Erwin.
2: Ja, wir drücken uns gegenseitig die Luft ab und warten, bis wir das Bewusstsein verlieren.
1: Darf man als Laie mal fragen, zu welchem Behufe das passiert?
2: Hä? Behufe? Hier geht's nicht um Pferde, sondern ums Würgen.
1: Ja, da isst man 3 Currywürste ineinander und dann muss man auch würgen.
2: Ja, sicher. Ich meine aber gegenseitig ehrwürgen, du Pleisto-Zombie.
1: Ja, schön. Ich hab's verstanden. Aber warum macht ihr sowas, ihr Fertigen?
2: Ey, da kriegst du so einen super Flash und dann hörst du die Englein singen und es ist voll Paradise, ey.
1: Und wie wird man wieder wach?
2: Ja, das ist der unschöne Teil. Man kriegt ein paar eine Fresse.
1: Jetzt weiß ich wieder, was du meinst. In Frankreich soll bei diesem Spiel schon Schüler gestorben sein.
2: Ja, haben sie wahrscheinlich mit 2 Mann von jeder Seite am Schal gezogen. Nee, da musst du echt ein Feeling für haben, ne, fürs Würgen. Ich bin bei uns ja meist der Operator und ich überwache das bei den anderen.
1: Und warum hast du dann so blutunterlaufene Augen?
2: Ja, bei mir kann ich das ja nicht selber überwachen, du Gesicht. Bei mir macht das immer die Mandy. Und mal unter uns, Mandy ist nicht die hellste, ne? Die ist so doof, da kannst du nicht mal unterscheiden, ob die bei Bewusstsein ist oder nicht.
1: Ich finde das jedenfalls sehr gefährlich und ich rate dir, lass es, mein Freund. Da kommt es zu bleibenden Schäden im Gehirn.
2: Stimmt, einen habe ich schon entdeckt bei mir. Ich kann mir nicht mehr merken, an welchem Tag die Schule ist.
1: Wie, an welchem? An jedem, von Montag bis Freitag.
2: Guck an, ich hatte irgendwie nur den 29. Februar im Kopf.

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1: Ich halte deine Hand so lange, wie ich kann, und dreh die letzte Runde an. 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

0: Eine Durchsage, Passagier Oliver Calzone.
1: Oh, dämliche Pute.
0: Oliver Calzone, bitte am Desk 5 melden.
2: Passenger Oliver Trousers, please come to Desk 5.
1: Oh, na warte, du blöde Crew. Aber halt, vielleicht hat das ja doch noch mit der Business Class geklappt. Halt. Wenn, dann rufe ich gleich den Hartmut an und sage ihm, dass alles safe ist. Hallo, mein Name ist Oliver Kalkofe, der Kalkofe, ja, und ich wurde eben gerade ausgerufen.
3: Mr. Calzone, wir müssen Ihnen leider mitteilen, dass Sie von unserer Liste für den Flug nach London gestrichen sind. Wir haben Sie aber automatisch auf den nächsten Flug morgen früh umgebucht, ja? Und für die Unannehmlichkeiten erhalten Sie von uns ein belegtes Brötchen und eine Tube Senf. Also, ich bitte nochmals, auch im Namen von Lion Air.
1: Moment, Schätzchen, ja? Hier ist mein Ticket und ich verlange mit diesem Flug jetzt nach London.
3: Mr. Calzone.
1: Fräulein Margarita, jetzt hören Sie mir mal ganz genau zu, ja? Ich muss jetzt nach Drecks London fliegen, um dort Mick Jagger, ja, schon mal was von dem gehört, ja, zu treffen. Der soll nämlich zusammen mit Hartmut Engler, das ist der Barack Obama der deutschen Popmusik, ja, auf dem Wacken Open Air 2009 singen soll. So, Fräulein Quattro Stazione, deshalb fliege ich, Oliver Calzone, ja, fliege jetzt mit dieser Scheißmaschine da hinten nach dem Drecks London. Alles safe oder noch Fragen, Miss Vitella Tonata?
3: Der Flug ist, wie ich sagte, leider überbucht, aber Sie sind der Erste auf der Nachrückerliste, Mr. Trombone.
1: Doch,
3: ja?
1: Also ja, na, großartig, toll. Dann sagen Sie mir lieber, wer der Letzte auf der Passagierliste ist, der mit seinem Arsch auf meinem Platz sitzt.
3: Das darf ich Ihnen eigentlich gar nicht sagen, aber kommen Sie mal, das ist der Herr da vorne, sehen Sie da. Der hat nämlich in letzter Minute umgebucht von dem Flug nach Mallorca, sonst wären Sie ja dann da drauf.
1: Ich den Dreckskerl nicht um. Und zwar sofort. Haben Sie mal ein Messer für mich oder besser eine Uzi oder eine Panzerfaust oder irgendwas? Ja, was ist denn verdammte Scheiße nochmal? Ach, du bist Hartmut. Nein. Nein, bei mir ist alles safe. Ja. Was? Doch einen anderen Titel fürs Album. Ich trieb es so gern mit Black Beauty. Ja. Wie ich den finde? Naja, ja, also Black Beauty ist ein Hengst, das weißt du schon, nur wegen, weil das später, die Fans können, ja. Nee, du, da lass uns später drüber, das ist, ja.
0: Letzter Aufruf für den Flug nach London.
1: Ja, du Hartmut, lass uns später mal ausführlich, ne? Nein, Fury ist auch ein Hengst, ja klar, nein, wirklich, okay. Nein, du, hier ist alles safe. Ja, okay, bis dahin, ne? Ja, du auch, ja, servus Harti, alles safe, okidoki, ich ruf dich aus London an, alles klar, Schalömchen Harti, jo. Oh, dieser Vollidiot, warum reiß ich mir für den überhaupt den Arsch auf? Jetzt zu dir, UP. Guten Tag, hallo. Entschuldigung, aber mein Name ist Oliver Calzone, Kalkofe, und ich würde Ihnen gern Ihr Ticket abkaufen.
4: Guten Tag, mein Name ist Stepotat, also von den Stepotats aus Mönckehöfen, so nach dem Krieg, ne? Ursprünglich kommen wir aus Gumbinnen. Im Februar 1945 haben wir dann alle übers zugefrorene Haff gemacht. Also alle, der Hoffmann Paul, was mein Schwager ist, mit seiner Familie. Na ja, dann der Lisbeth nicht. Das war ja der Markt vom Halbbruder väterlicherseits. Oh je. Wenn ich dran zurückdenke, der ganze Pferde. Naja, wir wollten ja übers Haff nach dem Westen hin.
1: Ganz, ganz, ganz tolle Story, Alterchen. Ja, müssen wir unbedingt mal dem Guido Knopf erzählen. Aber jetzt mal Butter bei die Fische. Ja, was soll das Ticket kosten?
4: Wir zu Hause in Astpreisen haben wir immer Jänseschmalz genommen für den Fisch.
1: Ja, meinetwegen kannst du dir auch Ohrenschmalz auf deinen Aal gießen, du alter Sack. Aber jetzt her mit einem Ticket.
4: Na, Jingelchen, nur aber nicht frech werden, ja?
0: Achtung, Passagiersdeputat, kommen Sie bitte umgehend zum Gate 5. Die Maschine nach London steht abflugbereit auf Ihrer Startposition.
1: So, Schluss mit lustig, Opa, ja? Ticket her oder ich schlag dich tot. So, warte. Hier sind 3000 Euro und ab dafür. Los.
4: 3000 Euro?
1: Ja.
4: Mariellchen, da muss ein altes Weib lang verstricken.
1: Eben.
4: So viel für ein Lumpix-Ticket. Na, bitteschön, hier ist es.
1: Ach ja, danke. Ja, den Kalk, den schafft keiner so leicht, ne? Den leimt keiner, nein, so leicht nicht. Gleich mal Hartmut anrufen, dass jetzt alles super mega safe gelaufen ist. Schätze, ich gehe mir noch schnell Kapu, bevor die mich aufrufen.
0: Letzter Aufruf für Passagiersdeputat. Melden Sie sich bitte direkt am Boarding-Counter. Wir schließen in 30 Sekunden.
2: Last order to Passagiersdeputat. Please go directly to the checkpoint. We'll close in 30 seconds.
5: Último ordero por Passagiersdeputat. Vamos a la boarding playa. Closeto en 30 segundos. 30 segundos. Es das siempre, Kommandante Che Guevara.
1: Schnauze da oben! Mann! Scheiß was auf Stepputat, ja scheiß was drauf. Der Kalkofen fliegt jetzt nach London, so. Naja, ganz sicher, jetzt gehen Sie mal noch mal schnell zum Boarding-Counter.
3: Sie wünschen bitte?
1: Ja, hier mein Ticket nach London. Ja, alle anderen schon drin oder bin ich der Erste?
3: Hm? Mr. Stepputat.
1: Nein. Kalkofen. Kalkofen ist mein Name. Kalkofen. Ne? Kalk wie Leiste und Ofe wie Heizung.
3: Das Ticket lautet aber Mr. Stepputat.
1: Ja. Das ist der alte Moderknochen da hinten, dem ich das Ticket eben abgekauft habe. Der fliegt jetzt aber nicht damit. Ich fliege jetzt damit, okay? Ist doch kein Problem, oder?
3: Nein, Mister. Wir haben Sie zweimal aufgerufen. Warum haben Sie sich nicht gemeldet?
1: Wie? Mich ausgerufen? Mich ausgerufen? Nein, Schätzchen.
3: Doch, wir haben Mr. Stepputat ausgerufen. Wir wussten ja nicht, dass Sie jetzt das Ticket haben.
1: Ja, aber das ist doch jetzt auch egal, Mausi. Jetzt bin ich hier ja jetzt, oder?
3: Aber die Maschine ist soeben gestartet.
1: Was? Zurückholen, das Scheißding! Abschießen, Schäuble anrufen! Oh, welches Arschloch ruft mich denn jetzt schon wieder an? Was gibt's? Ob ich schon in London bin? Bist du da ein bisschen bescheuert? Der Flug dauert 90 Minuten. Ja, klar, da darf man jetzt mit dem Handy oben, das darf man jetzt. Ja, natürlich, im Flieger. Ja, nein, alles ist safe, Harty, ja, no problem, was? Ja, hat der Hitler ist auch ein Hengst, ja. Ja, schön, Harty, ja, ich grüße den Mick von dir, ja. Okay, was? Nein, alles safe hier unten, hier oben meine ich, ja. Natürlich, ja, okay, ja, servus und grüß die Dingens, Schlampe da von mir, da, ja, steckt ein Gruß von mir sonst wo rein. Harty, alles klar, ne? Lass dir was, ist alles safe, ja. Ist okay, ja. Du auch. Ciao. Okay, ich bring mich um, bevor Harty die ganze Scheiße aufdeckt. Aber wie? Tabletten? Strick? Ja, ich hab's. Ich leg Abenteuerland von pur in CD-Player und drück die Replay-Taste und warte, bis ich tot bin.

0: 20.
1: Die Firma.
2: Liebe, Intrigen, Portokosten.
1: Schicksale rund um das Wirtschaftsimperium des Fritz F. Niedmeier.
3: Einmal dieser Papierkram fürs Finanzamt und diese hohen Steuern. Warum enteignen die da einen eigentlich nicht gleich?
2: Trübe Gedanken, die Firmenchef Niedmeier da durch den Kopf gehen, während er seine Steuererklärung fertig zu machen versucht.
3: Was ist denn das für eine Rechnung? 10.000 Piepen für Seife? Klawutke?
4: Ja, was ist?
3: Sagen Sie mal, Klawutke, wozu brauchen wir denn so viel Seife?
4: Hm? Na ja, Herr Niedmeier, ich sollte doch dem Erwin eine Seifenkiste bauen. Da hab ich mir überlegt.
3: Klawutke?
4: Ja, was ist?
3: Wollen Sie sich nicht lieber überlegen, Ihr Gehirn einem medizinischen Versuchslabor zu spenden? Sie benutzen es ja doch nicht, hä? Herein! Ach so. Erwin, ja. Und dir dann, Erwinchen?
5: Du, Onkel Niedmeier, darf ich mit meinen Freunden hier in der Firma ein bisschen Musik machen?
3: Freunde? Freunde? Was denn für Freunde, Erwinchen?
5: Hey, Mick, Keith, come in.
6: Hi, I'm Mick Jagger. And this fucking stone and very drunken son of a bitch is Mr. Keith Richard.
3: On your name, Niedmeier. I am sorry, but my English is not so good, you know.
7: I am a motherfucking bastard. Get out of my cloud.
3: Is this fucking asshole your fucking uncle, Fritz?
8: Oh, what hat er gesagt, Erwin? Kannst du mal übersetzen?
5: Er freut sich, seine Bekanntschaft zu machen. Also sag schön, Onkel Niedmeier, dürfen wir jetzt?
3: Naja, von mir aus. Aber keinen Krach. Verstanden, Erwinchen?

0: wahr.
1: Sogar hier im Luftschutzbunker reißt einem der Lärm noch die Ohren ab.
2: Ja, und das, obwohl der Bunker 20 Meter unter der Erde liegt, 3 Meter dicke Betonwände und eine doppelte Stahltür hat.
1: Chef, ich glaube, es hat geklopft.
2: Na, dann machen Sie doch schon auf, Schare. Wer ist schon da? Hier kommen!
3: Natürlich niemand anderer als Ingo Hornig, seines Zeichens Kassenwart der Rolling Stones. Erwin meinte, ich sollte mich an dich wenden, wegen Salomon und Söhne.
2: Salomon und Söhne?
3: Es dauert etwas, bis Niedmeyer begreift, dass Erwin die Rolling Stones nach ihrem gestrigen Konzert in Hannover im Namen der Firma engagiert hat und die nun ihre Gage fordern.
2: Was soll das denn jetzt heißen, ne?
4: Also da wären, ich Gage für Musiker und 300-köpfige Crew, was? Leihgebühr für Bühne, Anlage und 75 Sottelschleppes, 30.000 Flaschen Whisky, Pipapo.
2: Moment.
4: Und natürlich die Nebenkosten wie das Honorar für Mick Jaggers Altenpflegerin, Keith Richards Drogenberaterin etc. etc. Mach zusammen, Moment mal gerade, muss man gerade eintippen hier. Das sind genau 8 Millionen Piepen, da kommen jetzt nochmal gerade die Stromkosten dazu. Aber da die Jungs pro Auftritt ja nun nicht mehr Strom verheizen als Hannover in einem Jahr, bleibt das wohl im Rahmen. So, das haben wir jetzt
2: auch noch mal zusammen.

0: Ich hab noch gar keinen Tannenbaum für Ostern. Habt ihr schon einen?
1: Unser Licht seit 6. Januar auf dem Osterfeuer.
0: Und wo hängt ihr jetzt eure Eier dran?
1: Seitdem der Junge groß ist, dekriere ich nicht mehr vor Ostern.
0: Reinhard baut Nester auf dem Finanzamt und nach Feierabend.

0: Ja.
1: Also ab 15 Uhr.
0: 14 Uhr. Ja. Da verstecken die Beamten Likör-Eier und suchen die.
1: Wenn sie da mal nicht überfordert sind.
0: Ja, Reinhard ist abends auch regelrecht kaputt von der Sucherei, wenn um 7 zum Abendbrot kommt.
1: Ja, 5 Stunden Eier suchen auf dem Amt, das strengt an. Oder hält er auf dem Rückweg noch bei einem Osterhäschen an der Bundesstraße?
0: Nein, Reinhard glaubt gar nicht mehr an den Osterhasen.
1: Och, seit wann das denn?
0: Seit der letzten Fortbildung zum Finanzforstwirt.
1: Ja, nein, irgendwann hört das ja auf bei den Kindern. Muss man auch keine Süßigkeiten mehr verstecken im Garten.
0: Ja, es reicht, wenn man zeitig aufsteht und bei Niewöhners alles wegsucht.
1: Was? Reinhard, der dicke Pluck, frisst Niewöhners Enkel die Likör-Eier aus dem Nester? Sag mal, schämt ihr euch gar nicht?
0: Kinder sollen doch gar nicht so viel Alkohol.
1: Du, und bei der Nurruschatschen, da hängen schon seit Tagen die Osterglocken aus dem Kittel.
0: Im Frühjahr beginnt die Paarungszeit in der Tierwelt.
1: Bestur wäre wohl schreiend aus der Kirche gelaufen, sagen sie.
0: Ja, und dann baseln sie vor den Autos, die Böcke. Warnen sie sogar vor im Radio.
1: Habt ihr denn schon euren Festtagsbraten?
0: Nee, Reinhard fährt in letzter Zeit mit dem Bus zum Dienst. Und der Busfahrer behält die überfahrenen Tiere selbst.
1: Denn muss ich bei euch wohl wieder Niewöhners Katze als Osterlamm verkleiden, was?
0: Oder als Hase, da ist die Ähnlichkeit größer. Die Ohren schneiden.

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0: zur Zeit. Es spricht Akademiker AD Kasowat von Sondermühlen.
1: Manchmal wachen wir morgens auf und grämen uns über den Tag, noch ehe er begonnen hat. Da ist der Chef, das Finanzamt oder der Elternabend. Am liebsten würden wir uns wieder umdrehen und weiterschlafen. Viel leichter kommen wir durch den Tag, wenn wir uns was Besonderes für den Abend vornehmen. Zum Beispiel, dass wir uns dann die Pulsadern aufschneiden. Ja, und heißer, verlieren all die anderen kleinen Probleme ihren Schrecken. Na, wie wär's?

0: Große Momente der Weltgeschichte.
1: Hey, na du Weichei, auch ein Schwimmerchen?
2: Na klar, ich weiß doch, was ich meinem Buddy schulde und den Schnitten.
1: Hey, wie ist es? Nachher wie immer auf dem Tässchen Jamaika im Rix?
2: Worauf du aber einen lassen kannst, Alter. Aber erstmal ist Schwimmi angesagt.
1: Du willst ein Rennen?
2: Aber immer, Baby. Okay, pass auf, wer zuerst an der Boje da hinten ist.
1: An welcher Boje?
2: Na, an der großen weißen da hinten natürlich, du Blindfisch.
1: Okay, Big Mouth. See you an der Boje.
2: Mich siehst du bis dahin aber nur von hinten.
1: Und los.
3: Aus der Reihe Große Momente der Weltgeschichte hörten Sie heute: Der weiße Hai kommt dank zweier kurzsichtiger deutscher Touristen, auch für ihn selbst überraschend, zu einer ungeplanten Zwischenmahlzeit. Oh.

0: Control, hier spricht Bretter Control. Kampfhanserflug 308, bitte melden. Bretter Control, hier ist Bretter Control. Kampfhanserflug 308, bitte melden Sie sich.
1: Captain Kurt, sollten wir uns nicht mal melden bei denen?
2: Denke ich gar nicht dran. Bretter Control, da steckt doch der Mann mit der Gurke dahinter, die Potsau, ne?
1: Captain, wenn Sie immer auf die Instrumente göbeln, ne, dann können wir die ja gar nicht mehr ablesen, Captain.
2: Das weiß ich selbst. Co-Pilot-Gezuppel, dämliches. Aber hier weiß man ja vor lauter Instrumente gar nicht, wo man überhaupt noch hingöbeln soll.
1: Ja,
2: ne?
1: Ja.
2: Total verbautes Cockpit. Ne? Den Computer haben sie in ihren bescheuerten Arschbus 320 drin. Ne? Aber für Göbelbecken war mal wieder kein Platz. Ne? So sieht das doch aus, ne? Wenn Versager ein Flugzeug konstruieren.
1: Ja,
2: ne?
1: Ja, Captain, aber andere Piloten göbeln allerdings auch nicht so oft während des Fluges, Captain.
2: Ach nee.
1: Ja.
2: Die wemsen die Kaffeetannen da hinten durch. Oder was machen die?
1: Die steuern das Flugzeug, Captain.
2: Ja? Wieso das denn? Geht doch alles automatisch bei dem Arschbus 320, ne?
0: Kramphanserflug 308, bitte überprüfen Sie Ihre Flughöhe.
1: Captain, ich glaube, wir fliegen zu niedrig. Ja, Captain Kurt.
2: Was?
1: Vielleicht sollten Sie das Steuerruder ein bisschen hochziehen, Captain.
2: Wo wahnsinnig geworden, totgeboren. Das ist doch total zugegöbelt.
1: Ach so.
2: Meinst du, da packe ich noch an? Hältst du mich für einen Asozial oder was? Mieser Kaffeetantenwemser.
1: Nee, das ist klar. Das ist klar. Sie sind kein Asozialer. Nee, auf keinen Fall. Ehrlich nicht.
0: Bretterkontroll, hier spricht Bretterkontroll. Wow. Bitte überprüfen Sie umgehend Ihre Flughöhe. Gramm Panzerflug 308, bitte.
1: Captain, die haben das Funkgerät kaputt gemacht.
2: Na und? Verbreitet doch sowieso nur Gurkenideologie. Fällt mir ein neuer Brettermeier-Witz ein.
1: Ja.
2: Woran erkennt man, dass Brettermeier schwanger ist?
1: keine Ahnung, Captain. Weiß ich
2: Wenn
1: nicht.
2: Er sich vor Gier morgens in die eigene Gurke beißt.
1: Oh, Captain, Vorsicht, doch nicht auf den Voice-Recorder hören. Captain, Vorsicht.

0: 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Heute
1: die Rechnung.
2: Hey, Porthos.
3: Ja?
2: Wir haben eine Rechnung erhalten.
3: Und wie lautet die?
2: 3864 und 4392 und 2587.
1: Das war eine Folge der drei Musketiere von dem abtrünnigen Rolf Kuhlemann aus Westfeld.

0: Der kleine Tierfreund.
1: Gerade mal 9 Jahre war Gustav alt, als die Kinder immer drängender fragten: Mutti, wann stirbt der eigentlich mal, der Gustav? Sie hatten ihn als kleines Meerschweinchenferkel von Opa zu Weihnachten bekommen, als sie 5 und 6 Jahre alt waren. Mittlerweile waren beide Kinder erfolgreich in der Pubertät unterwegs und hatten das Interesse an Gustav eingebüßt. Vielmehr, sie hassten das räudige Meerschwein, das leise quiekend in seinem Käfig hockte. Beide, Moni und auch Gabi, hatten schon einen Freund. Doch immer wenn sie knutschen wollten, quiekte der pockige Gustav im Zimmer und die ganze Stimmung war dahin. Gabi hatte ihn schon mal mit Mofa-Benzin übergossen und angesteckt. Doch der findige Gustav wälzte sich so lange im eigenen Kot, bis die Flamme erlosch. Nun sah er noch widerwärtiger aus. Von Brandnarben entstellt, wenige Haarbüschel waren noch in Afterhöhe verblieben und die immer wieder aufbrechenden Eiterwunden verströmten einen unangenehmen Geruch im Jugendzimmer. Was Wunder, dass die juvenile Erotik der beiden völlig zum Erliegen kam. Täglich sehnten Moni und Gabi das Dahinscheiden des grindigen Meerebers herbei. Doch Gustav dachte gar nicht daran. Mit 12 Jahren fing er sogar an, wieder Sport zu treiben. Jeden Morgen surrte das Laufrad für eine halbe Stunde. Moni und Gabi hatten es dann irgendwann aufgegeben, auf Gustavs Tod zu warten, wie sie so vieles aufgegeben hatten. Die jungen Burschen verschmähten sie, ursprünglich weil Gustav im Zimmer wohnte, mittlerweile weil sie genauso verwahrt aussahen wie Gustav selbst. Vom Leben enttäuscht, ungepflegt und ohne Hoffnung welkten die beiden Mädchen in ihrem Zimmer vor sich hin. Merkwürdigerweise war die einzige Abwechslung in ihrem tristen Dasein der Blick auf den quirligen Meerschweinchengreis in seinem Käfig. Und als dann eines Morgens nach 17 Jahren der unausweichliche Augenblick kam und Gustav steif und kalt in der Streu lag, da weinten sie dann doch, die Moni und die Gabi. Irgendwo war er eine miese Drecksau gewesen, der kleine Gustav. Doch jetzt, wo er nicht mehr war, saßen die beiden, 22 und 23 Jahre alt, allein in ihrem Käfig, der mindestens genauso versifft war wie der von Gustav, und hatten das ganze traurige Leben noch vor sich. Bis zum nächsten Mal, ihr kleiner Tierfreund.

0: Ich find die Worte nicht, doch glaube mir, was ich dir sagen will, sagt mein Klavier.
1: Wenn ich hier vielleicht auch mal was sagen darf, ja? Was ich dir sagen will, sagt mein Klavier. Puh, so ein Quatsch. Die Idee zu dem Lied, die ist doch eindeutig geklaut. Was ich dir sagen will, sagt mein W65. So muss das heißen. Sind ja schließlich auch 65 verschiedene Boosterklänge zur Auswahl drauf. Das Klavier haben Engel und ich schnell rausgenommen aus dem Programm. Wollte doch keiner haben. Mein Partner und ich, wir haben uns das ausgedacht und nicht Udo Jürgens. Drauf gekommen sind wir. Weil, wenn du so viel unterwegs bist, wie wir auf der Autobahn. Ah, das kann schon ganz schön nerven, wenn die Leute mit ihren Karren, die gerade mal 180 Sachen bringen, immer meinen, sie müssen die Überholspur benutzen. Da muss sich unser einer einfach zur Wehr setzen. Ja, deswegen haben wir den Booster rausgebracht. Der ist handlich, so groß wie die Zigarettenschachtel, kinderleicht zu bedienen und mit seinen 800 Watt Sinus pustest du in 0, nichts jeden Bremser auf seine Spur zurück. Ah, ich hab doch mal einen von den aktuellen W65er mitgebracht. Da gibt es also 65 Tasten und die haben alle Titel. Der hier zum Beispiel heißt, wenn du mich nicht sofort vorbeilässt, dann schieb ich dich an. Achtung. Ja, und das hier, das ist mobil einsetzbar. Das habe ich auch ganz gerne zu Hause an der Wohnungstür griffbereit. Ne? Da weiß dann jeder gleich Bescheid, dass ich von Vertretern nichts abkaufe. Ne? Ja, oder wenn mich an der Raststätte mal wieder einer anquatscht, ob ich ihn ein paar tausend Kilometer mitnehmen kann. Umsonst, verstehst du? Ja, dann drücke ich einfach hier drauf und du sollst mal sehen, wie schnell der sich ein anderes Taxi sucht.
2: Meine sehr verehrten Damen und Herren.
1: Ja, und dann gibt es natürlich noch ganz andere Sachen.
2: Damen und Herren.
1: Aber was ist denn jetzt los?
2: Dass ich meine sehr verehrten Damen und Herren.
1: Was ist denn? Mann, was hat Engel denn mit dem Gerät gemacht? Der sollte das doch mal überprüfen. Mann, das muss doch irgendwo abzustellen sein. So ein Mist, aber auch. Scheiße.

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0: alles relativ einleuchtend, was ich hier niedergeschrieben habe. Oh, welch schöner Relativanschluss im Übrigen. Also wirklich, ich muss mich selber loben. Relativ gute Arbeit meinerseits. Also nochmal von vorne. Wenn E gleich M mal C Quadrat und E gleich keiner mehr zuhört, weil die Folge zu Ende ist, dann kann ich ja jetzt auch aufhören.
1: Ja. Das war aus der Reihe Große Momente der Weltgeschichte Albert Einstein beim Verfassen seiner Relativitätstheorie, Patentamt zu Bern, Schweiz 1902, zwischen Schümli-Café und zwei Aktendeckeln.

0: das andere Ufer. Heute
1: ist mein Kind heterosexuell?
2: Heterosexualität. In den aufgeklärten 90er Jahren eigentlich kein Tabuthema. Eigentlich. Und doch sind viele von uns auch heute noch geschockt, wenn wir erfahren, ein junger Mensch ist vom sprichwörtlichen anderen Ufer, ein sogenannter kalter Bruder, ein Hetero eben. Ob Heterosexualität über einen genetischen Defekt vererbt oder aber durch Erziehung ausgelöst wird, darüber streiten sich die Experten. Typisch bei fast allen jungen Heteros ist aber ein bestimmtes Familienmuster. Eben nicht die dominante, übermächtige Mutter und der devote Vater, wie sie fast jede angehende Homosexuelle erlebt.
3: Schalt jetzt gefälligst ins ZDF, du Pissgesicht! Gleich fängt Mona Lisa an!
4: Ist gut!
2: Sondern die genau umgekehrte Konstellation.
5: Schalt jetzt gefälligst ins ZDF, du Pissgesicht! Gleich fängt Mona Lisa an!
1: Ist gut!
2: Tatsächlich kann man den kleinen Hetero schon sehr früh erkennen. Insbesondere Jungen, die sich plötzlich partout weigern, pastellfarbene Hosen zu tragen, sind verdächtig. Achten Sie auch darauf, ob die tolle Happy Holiday Barbie, die Sie Ihrem Sohn zum Geburtstag geschenkt haben, vielleicht meistens in der Ecke liegt und er sich stattdessen lieber heimlich Matchbox-Autos von Nachbarkindern leiht. Beobachten Sie sorgfältig, wie er reagiert, wenn Sie zu Hause laut Ihre Lieblingsplatten hören.
6: Ach, was hast du denn, Dennis? Das ist doch das neue Ding von Eraser. Das kommt doch total geschmeidig. Ist ja gut. Ich mach was anderes an.
2: Bleiben Sie ruhig und gefasst, wenn bei einer Kinderparty Ihres Sprösslings auf einmal ein paar Jungen auftauchen, die Ihnen irgendwie seltsam vorkommen.
6: Hey, dein neuer Freund da hat aber tolle, lange Haare. Wie heißt denn der?
7: Nicole!
6: Oh!
2: Jetzt ist der Zeitpunkt gekommen, mit Ihrem Sohn einmal ein vertrauensvolles Gespräch zu führen. Vielleicht gestalten Sie zu diesem Zweck sogar ein spezielles Wochenende nur für ihn. Mit Marianne Rosenberg-Konzert, Sauna-Nachmittag, Rock-Hudson-Videos und allem drum und dran. Nebenbei machen Sie ihm vorsichtig klar, worin die besonderen Gefahren der heterosexuellen Paarung liegen und vor allem, was Verhütungsmittel heutzutage kosten. Wer weiß, möglicherweise schwimmt der kleine Racker dann ja von ganz allein wieder zum anderen Ufer zurück. Hello.

0: Rochi und Erwin.
1: Alter, der Schlauch, der scheißt die Wand an. Bin ich kaputt, ey?
2: Weil die Schule wieder angefangen hat, Erwin, ja. Da wird heute viel verlangt.
1: Schule am Arsch. Die sitze ich doch auf einer Backup. Mittwochs habe ich immer die Nachtschicht auf der Tanke an der B3. Von 22 Uhr bis 3 Uhr morgens.
2: Um dir dein Studium zu verdienen, nehme ich an. Davor habe ich natürlich sehr großen Respekt. Auch wenn Nachtarbeit an sich nicht richtig ist für junge Menschen im Wachstum.
1: Was laberst du da wieder für ein Blechbarfkopf? Was für ein Studium? Ich brauche die Kohle für now, kapiert? Ich bin der Letzte bei uns in der Klasse, der noch den alten iPod Touch hat. Voll die Pleistokrampe, alten ey.
2: Es geht also lediglich um den Konsum.
1: Und was denn sonst? Meinst du, ich mach mich krumm für nix oder was?
2: Worin besteht denn genau deine Arbeit in der Tankstelle?
1: Den Pennern die Flumsen abnehmen, wenn sie getankt haben, was sonst?
2: Ist das nicht gefährlich? So ganz allein in der Nacht mit der Kasse voller Geld?
1: Schon mal was von Nachtschalter gehört? Da sitzt der Erwin hinter einer Panzerglasscheibe, wie der Goldfisch im Einmachglas.
2: Dennoch kann ich diese Arbeit für einen Jugendlichen nicht billigen. Du solltest besser ausschlafen und am Morgen putzmunter in die Lehranstalt einrücken.
1: Das fällt natürlich flach. Ich hau mich gleich erstmal den Rest des Tages auf eine Matratze.
2: Und wann willst du was lernen, junger Mann?
1: Nachts in der Tanke. Da gibt's jede Menge interessante Zeitschriften, ne? Im Augenblick büffel ich da die weibliche Anatomie durch.
2: Sehr brav, Erwin. Was?

0: Schule, ne? Ihr könnt es mit Auskalle. Die haben ja so einen Führer, ne? Der ist Pinocchio. Und der sitzt im Knast.
1: Außerdem gibt's hier viele Deutsche. Die wohnen alle in der Colonia Dignidad und fressen da ihre eigenen Kinder auf.
2: Hey, wo bleibt da die Sättigungsbeilage?
1: Eben, voll blöd, ey.
0: Ey, warum haben sie denn den Pinocchio denn überhaupt eingeknastet?
2: Hat gemacht, Sozialismus kaputt in Chile.
0: Ich dachte, das ist gut, wenn man den kaputt macht.
1: Aber nicht mit einer Militärdiktatur, wenn man lauter Leute umnietet.
0: Silicon Carne, ne? Das kenne ich noch. Das ist so warmer Budapester Salat. Schmeckt voll klasse, ey.
2: Hey, guck mal links, da sind die Anden.
1: Anden Märzer packen verboten.
0: Was ist denn da auf der anderen Seite, Saro?
2: Da ist Argentinien.
0: Oh, da will es hin. Da hat doch Madonna was drüber gesungen. Don't cry for me, Argentina.
1: Okay, Gysi, es reicht. Ich bieg die nächste

0: Firma.
1: Liebe, Intrigen, Portokosten.
0: Schicksale rund um das Wirtschaftsimperium des Fritz F. Niedmeier.
1: Horst Golodkowski, gerade erst zum Sicherheitsbeauftragten der Firma ernannt, scheint bereits einem heißen Fall auf der Spur zu sein. Jedenfalls benimmt sich Norbert, der Rauhardeckel, seiner Meinung nach sehr auffällig.
2: Verpupsch noch mal. Was schnüffelt ein flöhender Hund da seine Mülltonnen herum? Sehr verdächtig.
1: Dabei stöbert Norbert bloß wie gewöhnlich in den Kantinenabfällen herum, um plötzlich auf ein Produkt graumannscher Kochkunst zu stoßen, das ursprünglich Niedmeyers Mittagessen war. Hören wir mal, wie sich der Firmenchef fühlte, nachdem er nur einen Löffel davon probiert hat. Hören wir jetzt dagegen, wie sich Norbert fühlt, nachdem er den Rest beinahe vollständig verputzt hat. Und hören wir zuletzt auch noch Golodkowski, nachdem es ihn aus Sicherheitsgründen dazu getrieben hat, ebenfalls davon zu nippen.
3: Ja, so verschieden sind die Geschmäcker, wenn es um Frau Graumanns guten Plumpatsch-Puffreis-Pudding geht. Graumanns guter Plumpatsch-Puffreis-Pudding. Da weiß man, wo der Magen hängt.
1: Währenddessen haben Niedmeyer und Schrag im Büro Wichtiges zu besprechen.
4: Schrager?
5: Ja?
4: Wie weit sind Sie eigentlich mit der Entwicklung Ihres todsicheren Lottosystems?
5: Das todsichere Lottosystem?
4: Ja.
5: Chef, das liegt auf Eis und solange ich diese verdammte Allergie gegen die Zahlen 1 bis 49 nicht loswerde, wird sich daran auch nichts ändern.
4: Ach, Ihre lächerliche Zahlenallergie. Sie sollten mal was dagegen unternehmen, eine kleine Gewaltkur zum Beispiel.
5: Gewaltkur, Chef? Wie stellen Sie sich das vor?
4: Na, wie wohl? So zum Beispiel. 7, 16, 32, 33, 37, 42 und die Zusatzzahl...
5: Nein, Chef, bitte nicht! Was? Ersparen Sie mir um Himmels Willen die Zusatzzahl!
4: 49! Herein! Erwinchen, ja. Was hier dann?
6: Onkel Niedmeyer,
4: ja?
6: Hast du gerade 7, 16, 32, 33, 37, 42 gerufen?
4: Ja, natürlich.
6: Und Zusatzzahl?
5: Nein, bitte nicht!
6: 49?
4: Ja, das hab ich. Das sind meine Lottozahlen. Die hab ich schon seit Jahren. Ich hab allerdings noch nie was gewonnen, Erwinchen, weißt du?
6: Das ist ja komisch. Das sind nämlich genau die Gewinnzahlen von letzten Wochenende. Hier, guck mal in der Zeitung.
4: Was? Sag mal her. Tatsächlich. Ich werd verrückt. 6 Richtige.
6: Ja.
4: Ich hab 6 Richtige. Das hier wird doch ja nicht. Erwinchen, komm, lass dich küssen.
6: Finger weg.
4: Wenn ich einmal reich wär.
6: Außerdem brauchst du hier gar nicht so rumzujuchzen.
4: Was denn?
6: Ich hab nämlich deinen Lottoschein am Freitag gar nicht abgegeben.
4: Du hast...
7: Was? Nicht abgegeben?
6: Ja.
7: Komm, mach jetzt keinen Quatsch ab. Ich hab dich doch extra zur Lottoannahmestelle geschickt.
6: Na und? Ich hatte eben was Besseres zu tun.
5: Aber Erwin...
6: Und überhaupt, deine blöde Spielleidenschaft... Das kann zur Sucht werden, weißt du das denn gar nicht?
5: Nein.
6: Vor allem, wenn man nie was gewinnt.
5: Nein.

0: Frieda und Anneliese.
1: Wir hatten ja nix damals.
2: Wir schon.
1: Ach, es gab doch nix. Erzähl doch nichts, Anneliese. Es gab gar nichts.
2: Wir haben einfach gekauft, was wir nicht hatten.
1: Ach, gekauft. Es gab doch nirgends was zu kriegen.
2: Wir hatten vieles auch selbst.
1: Wo es nichts gab und ihr hattet es? Blödsinn.
2: Was wir nicht hatten, das kriegten wir von anderen. Was die nicht hatten, das kriegten die von uns.
1: Wir hatten nichts und wir kriegten auch nichts.
2: Von wem denn auch? Ihr kanntet ja auch keinen.
1: Und die, die wir trotzdem kannten, die hatten selber nichts.
2: Es gab genug. Wer wollte, der hatte auch genug.
1: Wir nicht.
2: Wir schon.
1: Ach, es gab doch nichts. Erzähl doch nichts, Anneliese. Es gab gar nichts.
2: Wir haben einfach gekauft, was wir nicht hatten.
1: Ach, gekauft. Es gab doch nirgends was zu kriegen.
2: Wir hatten ja manches auch selbst.
1: Wo es nichts gab und ihr hattet es selbst, so ein Quatsch.
2: Was wir nicht hatten, das kriegten wir von anderen. Und was die denn nicht hatten, das kriegten die von uns.
1: Wir hatten nichts und wir kriegten auch nichts.
2: Ja, von wem denn auch? Ihr kanntet doch auch keinen.
1: Und die, die wir nicht kannten, die hatten selber nichts.
2: Es gab genug, komm. Wer wollte, der hatte auch genug. So.
1: Ich hab jetzt auch genug von diesem doofen Gesabbel. Da kann ich mich genauso gut von Fernseher setzen.
2: Fernseher? Den hatten nicht mal wir damals.
1: Gab ja nix. Es war eine bitterarme Zeit.
2: Ja, sie waren nicht leicht, die 90er.

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0: Psst. Hey, Puppe.
1: Ja, ja, ja, du, psst, psst.
0: Hey, Baby, komm, komm mal her.
1: Ja, du, ey, hast du Bock? Ey?
0: Wir zwei beiden auf meiner Yacht, hm? Wäre das nichts? Wir segeln zusammen bis zum Ende der Welt, nur du und ich und um uns herum der Ozean. Und dann treiben wir es, dass die Kajüte kracht. Natürlich nur ohne Kondom, weißt du? Und dann, boah, schlapp.
2: Das war aus der Reihe Große Momente der Weltgeschichte, die Eier des Kolumbus, getreten am 3.8.1492 abends.

weiteres Kapitel aus den Memoiren des kleinen Horsti Hotte Horstmann, 4. Klasse, mit dem Titel »Wie wir Weihnachten feiern tun«. Unsere Familie tut Weihnachten feiern tun wie alle anderen auch. Als Tag haben wir dafür nach langen Diskussionen den 24. Dezember ausgewählt, weil da im Fernsehen immer so schöne Weihnachtsfilme laufen. Am Morgen dieser Festlichkeit zieht Papa sich los in den Wald und fährt uns einen Weihnachtsbaum um und wird dann verhaftet. In der Zwischenzeit backt Mama die Kekse vom letzten Jahr auf und macht uns zum Mittag ein Tier warm. Was für eins wissen wir nicht. Papa nennt es Steinkohlebraten. Wer von uns herausfindet, ob die Reifenspuren auf ihm von Mama oder Papa ihr seinen Wagen sind, kriegt auch einen Nachtisch. Nach dem Essen ist uns allen schlecht und wir freuen uns auf das Christkind. Aber bisher kam immer nur Tante Vettel. Die ist doppelt so dick wie hässlich und dreimal so fett. Zum Fasching geht sie immer als Gletscher. Papa sagt, wenn sie in den Wald kackt, nennt man das eine Endmoräne. Sie tut die einzige Verwandte sein, die noch freiwillig zu uns kommt, nach der großen Pilzauflaufvergiftung vor 3 Jahren. Papa sagt, er weiß auch nicht, warum gerade die fette Qualle überlebt hat. Aber er meinte, wenn er der Teufel wäre, hätte er natürlich auch nur ungern so eine dicke Kuh in der Hölle. Letztes Jahr bringt Tante Vettel ihren Verlobten mit, Dicky McSpeck, Weight Watchers Verweigerer aus Gewissensgründen. Weil wegen ihm der Raum so voll war, mussten wir alle draußen feiern. Später setzte er sich aus Versehen auf Mamas Stricknadel und ist geplatzt. Tante Vettel war sehr traurig, aber dann freute sie sich doch, dass sie seine Portion beim Abendessen haben konnte. Wenn der Abend angeschissen kommt und es dunkel wird, machen wir das Licht an. Wenn Papa in Mamas lachendes Gesicht schaut, macht er es wieder aus. Dann gedenken wir dem Not und dem Elend auf dieser Erde. Beim 3. Abendbrot gucken wir Filme von armen Negerkindern und essen aus Protest gegen den Hunger auf der Welt, bis uns schlecht wird. Tante Vettel sagt, die hätten aber auch selbst Schuld da unten, diese Mohren mit ihrem Diätwahn. So spirrelig ist doch auch nicht mehr schön. Nach dem Essen machen wir einen Wettbewerb, wer mit seinem Bäuerchen die Kerzen am Christbaum ausmachen kann. Dann lassen wir Tante Vettel durchs Zimmer laufen und singen, der Plumpsack geht um. Oder wir spielen Pauschalreise nach Jerusalem. Aber wenn Mama mitspielt, brauchen wir immer 5 Stühle mehr. Wenn Papa richtig besoffen ist, spielt er immer Rückreise von Jerusalem. Er allein und 10 Stühle. Aber meist tut er verlieren tun. Dann ist Bescherung am Seien. Dazu kommt meist ein betrunkener Sozialpädagogik-Student im Hasenkostüm und singt BAföG, BAföG, tralalalala. Und dann kriegt er von Papa eins aufs Maul. Das ist immer sehr lustig. Danach gibt es Geschenkers. Tante Vettel kriegt nichts, weil sie alles immer gleich aufisst. Papa sagt ihr dann immer, der Weihnachtsmann käme nicht zu ihr, weil er Angst hat, sie würde seine Rentiere fressen. Für Mama und Papa tue ich immer etwas basteln. Letztes Jahr war es eine Miniatur des Kölner Doms aus toten Hamstern. Ich kriegte einen tollen bunten Quellekatalog mit vielen Bildern von schönen Geschenken, die ich mir einmal kaufen kann, wenn ich selber Geld verdiene. Als ich aber einen Moment nicht hinguckte, hatte ihn Tante Vettel schon runtergeschluckt. 1000 Seiten auf einen Happen. Zwar war ihr ein paar Tage ganz schön schlecht, aber dafür brauchte sie 3 Wochen lang kein Klopapier mehr. Ende. Sein Tun gewesen sein.

0: 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Die drei Musketiere. Heute...
1: Nach einer langen Nacht.
2: Hey, Porthos! Du durftest ja nach Aramis.
3: Nun,
1: Das war eine duftige Folge der drei Musketiere von drei Jungs aus Hildesheim.

0: Der kleine Tierfreund.
1: Links und rechts neben dem After treten plötzlich zwei haarige Drüsen vor, geben aus beiden Drüsenöffnungen gleichzeitig je einen Strahl einer öligen Flüssigkeit ab, die sich nach einer kurzen Strecke vereinigen und dann wieder in einen Brauseregen aufteilen, der 4 Meter weit reicht. Die Flüssigkeit, die da verspritzt wird, hört auf den harmlosen Namen Butylmerkaptan. Das Kind, dem der ölige Glibber vom Gesicht tropft, hört auf den ebenfalls harmlosen Namen Klaus Dieter. Rückwärts orientierte Eltern fragen sich in diesem Augenblick, wie konnten wir unserem Kind nur die Haltung eines Stinktieres erlauben? Pragmatische Erzeuger stellen sich eher die Frage, wohin mit dem verpesteten Klaus Dieter? Hier klafft eine beklagenswerte Lücke in unserem Sozialsystem. Eltern mit kontaminierten Belgern werden vom Staat alleingelassen. Schuhe, die der Strahl eines Stinktieres getroffen hat, rochen noch nach 4-wöchigem Einweichen in Chlorlake so stark, dass sie dem Roten Kreuz für die Bedürftigenhilfe gespendet werden mussten. Das Grab getöteter Stinktiere lässt sich noch monatelang vom ausströmenden Geruch her problemlos orten. Was sollen nun aber die geplagten Eltern der kleinen Stinkbombe unternehmen? Da man Kinder nicht in Chlorlake stippen darf, liebe Zuhörer, und auch ihre Haltbarkeit durch mehrmonatiges Vergrabensein leidet, kann es für das Herrchen und Frauchen nur eine Lösung geben. Da das verursachende Stinktier nach erfolgtem Abspritzen seines Aftersekrets quasi stubenrein geworden ist, kann man es problemlos an Kinderstatt annehmen. Das Kind hingegen wird ohne Schwierigkeiten als Stinktier identifiziert und kann im zuständigen Tierheim abgegeben werden. So machten es jedenfalls auch seinerzeit die Eltern des kleinen Klaus Dieter. Und wie man hört, haben beide davon profitiert. Klaus Dieter hat, nachdem der Geruch verzogen war, sehr schnell ein freundliches junges Ehepaar gefunden, das ihn aus dem Tierheim zu sich nach Hause holte. Heute ist er Mitte 30, stinkt nicht mehr und hat ein paar sehr schöne Kunststücke gelernt. Das an Kindesstatt angenommene Stinktier leitet heute eine große Modelagentur in Ostwestfalen. Alle Achtung, kleiner Kerl. Bis zum nächsten Mal, Ihr kleiner Tierfreund.

0: Der Äther. Unendliche Weiten. Dies sind die Abenteuer der FF Enterprise, die mit ihrer 90 Mann starken Besatzung unterwegs ist, um neue Welten zu erforschen, neues Leben und neue Zivilisationen. Viele Lichtjahre von der Realität entfernt dringt die FF Enterprise in Galaxien vor, die nie ein Mensch zuvor gehört hat.
1: Die Rückkehr der dicken Frau Hildegard oder die dicke Frau Hildegard kehrt zurück.
2: Komm, Kirky, mein Junge, erstmal einen Heben auf unsere Wiedervereinigung. Los, los, nimm noch einen Jägermeister, los. Komm, Kirky, mein Junge, erstmal einen Heben auf unsere Wiedervereinigung. Los, los, nimm noch einen Jägermeister, los.

0: Die Frau Hildegard, hä? So ganz allein im Imbiss, wo romantisch die Fritteuse britzelt. Hä? Was ist denn da gelaufen? Hä?
1: Dass wir uns sagten und was zwischen uns passiert ist, geht niemandem was an, nur uns.
2: Oh. Ach, was, sei froh, dass du die alte Walze los bist.
0: Ja, ehrlich. Oh mein Gott, oh, guck mal da, was beamt sich denn da an Bord? Das ist ja gewaltig, ey.
1: Meiner Ansicht nach gibt es nur zwei Möglichkeiten. Ja? Entweder wir haben es hier mit einer Raumboje zu tun, oder?
2: Der dicken Frau Hildegard!
3: Juhu, schon! Da bin ich endlich. Ich hab das Ganze allen nach
2: oben
3: abgeklappert. Und da ist ja auch mein kleiner Schnuckel-Captain. Komm, lass dich mal ganz fest an mich drücken.
2: Das ist schon kein Drücken mehr. Die ist ein menschlicher Presscontainer. Oder wie würdest du das nennen, Spock, hä?
4: Bei uns nennt man diese Tötungsart Talshire. Es ist früher eine Methode zur schmerzlosen Hinrichtung gewesen.
2: Sag ich ja.
3: Und übrigens, mein kleiner Sonnenschein, ich habe die Hälfte der Schiffsaktien gekauft und
2: was?
3: Werde jetzt für immer bei euch bleiben.
2: Was ist los?
0: Nein, nein, hören Sie, Frau Hildegard, das können Sie unmöglich machen, wenn Sie hier auf dem Schiff mal hinfallen, dann gibt das ein Weltraumbeben.
4: Außerdem fressen sie uns die ganzen Lebensmittel auf, ohne dass wir einen Nutzen davon
0: haben. Ja, eben,
2: ne? Richtig, wir werden alle verhungern. Gurki, du musst die dicke Frau vom Schiff schmeißen oder wegfasern.
0: Ja, wegfasern.
1: Nein, nein, nein, das tue ich lieber nicht. Der Auftrag der Enterprise ist, wie Sie ja wissen, fremdes Leben zu erforschen.
0: Ja, aber auch so dickes Leben.
3: Oh, ist das schön, hier wieder bei euch zu sein. Lasst mich euch ein Küsschen geben.
0: Nein, nein, nicht.
3: Nun rennt doch nicht weg. Ich hab euch doch lieb.
1: Faszinierend.

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0: verstehe das nicht.
1: Ich weiß, Sergeant, ich weiß. Dieser Fall ist wirklich sehr mysteriös. Das ist schon das 36. Ehepaar, das in den letzten Tagen ertrunken ist. Und zwar in ihrem eigenen Haus.
0: Das habe ich noch nie zuvor erlebt. Im eigenen Haus ertrunken und alle Türen waren von innen verschlossen. Regelrecht unheimlich. Glauben Sie, das ist Mord, was, Sir?
1: Ich bin mir nicht sicher. Vielleicht gibt es für den ganzen Fall eine ganz natürliche Erklärung. Verdammt, irgendetwas müssen wir übersehen haben.
0: Ja, aber was?
2: Das war aus der Reihe Große Momente der Weltgeschichte, der so und so vielte Todesfall durch Ertrinken im eigenen Heim. Kurz vor Erfindung des Daches. Vor langer Zeit in Cornwall, England, wahrscheinlich im Sommer.

0: Telekolleg. Die neue Art zu telefonieren.
1: Die neuen Telefone bieten endlich Möglichkeiten, die wir bisher schmerzlich vermissten. So muss man längst nicht mehr den 3 Pfund schweren Bakelithörer in der schwitznassen Hand balancieren und damit das Ohr mit 78 Kilopond an das Schädelgehäuse pressen. Endlich kann man sich auch beim Telefonieren frei im Raum bewegen und nebenbei noch etwas anderes erledigen.
2: Andreas Liebold.
3: Ich bin gerade erst ans Telefon gekommen. Moment mal, ich schmier mal gerade eben Brot. Moment.
4: Andreas? Ich hab mir nur mal eben gerade ein Brot geschmiert, ne? Moment mal gerade. Nee, ich kann jetzt nicht. Ich telefoniere gerade. Ja, okay. Andreas?
3: Du, ich kann jetzt nicht telefonieren. Ich rufe dich später zurück, ja?
1: Unnötig hinzuzufügen, dass während dieses Gespräches natürlich die Sportschau lief und das entscheidende 4:0 gegen die Bayern verpasst wurde. Damit so etwas in Zukunft vermieden wird, empfehlen wir vom Telekolleg, die Nummern aller Freunde und Bekannten in den Speicher des eigenen Telefons einzuladen und diese Nummern nach dem Zufallsprinzip ständig vom Gerät anwählen zu lassen. Schon bald ließen sich die allermeisten Gespräche auf folgende Kurzform komprimieren.
2: Andreas Liebold?
3: Andreas, ich wollte nur sagen, dass ich keine Zeit zum Telefonieren habe.
2: Ist gut.
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0: Jungs unterwegs.
1: Achtung, Alarm für folgende Adresse. Poststraße 19, ihr wisst schon, das Heim für betreutes Wohnen. Starke Rauchentwicklung unterm Dach. Los geht's, Männer!
2: Ja, liebe Leute, los geht's. Das ist das Stichwort. Seit Stunden bin ich hier bei der Wache der Freiwilligen Feuerwehr Nürtenhagen-Düstingen. Und wir, das heißt ich als Journalist, warte auf einen Einsatz. Und jetzt ist es soweit. Ich darf mitfahren bei dem Einsatz.
3: Ja, los jetzt, los die Stange runter, Pressefuzzi. Los,
2: was, hier runter, was? Die Stange nehmen? Da ist so eine Treppe da vorne.
3: Schnauze und runter.
2: Ja!
4: Los, Männer, weiter, weiter. Nehmt auf den dicken Reporter keine Rücksicht. Die Züge verteilen sich auf die Fahrzeuge und los.
2: Meine Fresse. Oh, Hauptsache das Mikro ist heile. So, jetzt sind wir hier im Wagen. Hier sitzen die Männer von der Feuerwehr mit ernsten Mienen. Es wird nur das Nötigste gesprochen. So hoch ist die Anspannung.
4: Sag mal, wer hat hier gefurzt? Was für eine Drecksau?
3: Ich nicht.
5: Ich auch nicht.
2: Ja, das ist wie im richtigen Leben. Aber man sagt ja, wer es zuerst gerochen, dem ist aus der Hose gekrochen. Ich mach mal das Fenster auf, ne?
3: Ey, Reporter, jetzt halt's Maul und mach das Fenster zu. Es zieht.
2: Ich dachte wegen dem Gestank
4: du
2: hier, ne?
4: Du sollst nicht denken, mach ganz schnell zu, sonst wird's ungemütlich für dich. Verstanden?
2: Ja, Moment, ist ja gut. Ich kann ja verstehen, dass ihr jetzt ein wenig nervös seid wegen dem Einsatz.
4: Weißt du was? Du kannst gar nichts, Sensationsreporter. Wir müssen doch unseren Arsch hinhalten für Leute wie dich. Und manchmal kotzt mich das richtig an, verstehst du?
2: Ja, ich kann das sogar so ein bisschen verstehen. Ich wohne auch in so einer betreuten Wohngemeinschaft. Da muss ich auch immer alles machen, ne?
3: Ach, jetzt halt's Maul und geh auf deinen Platz, verdammt.
2: Ja, ist ja gut, meine Güte. Hey, die Gegend, die kenne ich hier ja. Guck mal, da vorne, Poststraße 19, da um die Ecke, da wohne ich unterm Dach. Ja, da oben, wo auch der Rauch rauskommt. Oh, scheiße. Hey, beeilt euch. Was ist hier noch rum? Raus mit euch. Scheiße, mein Postsparbuch, das liegt in so einer Kaffeedose, ja? Das müsst ihr unbedingt rausholen, ja?
4: Ich sag's ja, für solche Pfeifen halten wir den Arsch hin.
2: Ja, hör mal, so ein Brand kann doch jedem passieren, vor allem, wenn du mit dem E-Herd heizen musst, bei den Gaspreisen, Mensch.
4: Jetzt hört euch den Spaßvogel an, du, das wird teuer für dich, verstehst du?
2: Ja, und deswegen müsst ihr auch mein Sparbuch retten. Und jetzt raus mit euch. Ich mach die Tür auf hier. Was ist das für ein scheiß Hebel hier?
3: Ey, zieh da nicht, dann bist du...
2: Oh, scheiße, was war das denn?
4: Was ist das für eine Scheiße?
6: Raus jetzt mit euch.
4: Wir kommen nicht raus. Der dicke Reporter hat die Innenverriegelung ausgelöst und den Hebel für manuelle Entriegelung abgebrochen.
6: Okay, wir holen euch da gleich mit dem Hydraulikspreizer raus. In der Zwischenzeit zeigt dem Fuzzi, was es bedeutet, wenn man die Feuerwehr behindert.
2: Was soll das denn heißen, bitteschön? Kann ich was dafür, wenn ihr nicht rauskommt hier?
6: Haut dem was aufs Maul, aber richtig.
4: Alles klar, so,
2: was
4: mein
2: denn?
4: Lieber...
2: Das ist
4: die Einleitung.
2: Kümmer dich um mein Sparbuch.
4: Und den, ja.
2: Hör auf, aber nicht mit dem Helm da. Nicht mit dem Helm. Nicht mit dem... Oh, das scheiße.
4: Und das hier.
2: Ich wollte nur noch...

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0: Firma.
1: Liebe, Intrigen, Portokosten.
0: Schicksale rund um das Wirtschaftsimperium des Fritz F. Niedmeier.
1: Als Sicherheitsbeauftragter der Firma ist Horst Gulatkowski bereits seit einer Woche dabei, Rauhartikel Norbert zu observieren. Gewissenhaft notiert er alle Beobachtungen auf seinem Diktaphon.
2: Montag, 28. Mai, Uhrzeit. Der große Zeiger steht auf der 2, der kleine auf der 10, na sagen wir 11:30. Verdächtige Zielperson befindet sich in ihrer Hundehütte.
1: Die Gulatkowski, so wie er es beim Stasi gelernt hat, natürlich vollständig verwanzt hat. Hören wir mal, was ihm dadurch zu Ohren kommt.
2: Eifer Bübsch, noch mal, was treibt der Hund denn da bloß? Eifer Bübsch, das werde ich ja wohl mal näher überprüfen müssen.
1: Gesagt, getan. Kaum ist Norbert zu seinem morgendlichen Rundgang übers Firmengelände aufgebrochen, macht sich Gulatkowski daran, seine Hütte zu durchsuchen. Wobei er so Pikantes entdeckt, dass er glaubt, sofort seinen Chef informieren zu müssen.
2: Herr Niedmeier, haben Sie mein Dossier über Norbert gelesen?
3: Hab ich, Gulatkowski, hab ich. Ich kann allerdings nichts Verdächtiges darin finden. Warum soll ein Hund nicht in die Sauna gehen oder sich Vorträge über Vollwerternährung anhören?
2: Aber dieses schweinöse Heftchen, das ich in seiner Hütte fand.
3: Ein harmloses Metzger-Fachzeitschriftchen. Ja und?
2: Harmlos! Und all diese obszönen Fleisch- und Leberwürste, die darin abgebildet sind? Pfui! Und zum Teil ohne Bälle! Norbert ist dadurch so aufgestachelt, dass er sogar Hand an sich gelegt hat.
3: Nun ja, Gulatkowski, mal unter Männern. Gucken Sie nicht auch gerne, also... Schauen diese schweinösen Fachzeitschriften, wo das, was uns gern gefällt, auch ohne Bälle zu sehen ist. Also, Gulatkowski, vergessen Sie Norbert. Kümmern Sie sich lieber um Herrn Schare, würde doch zu gerne wissen, was der Kerl eigentlich so ausheckt.
2: Was heckt denn der gerade so aus, Herr Niedmeier?
3: Blöde Frage, Gulatkowski. Genau das sollen Sie doch rauskriegen.
1: Derweil hat Norbert den Verlust seiner geliebten Wurstzeitung längst bemerkt. Ist sie ihm gestohlen worden oder hat er sie einfach nur verbuddelt, ohne sich zu erinnern, wo? Wie auch immer. Er braucht ja bloß der Wursterei Hesse einen kleinen Besuch abzustatten, um... Aber hören Sie selbst.
4: Norbert, was darf's denn sein? Ein Stück Sülze? Nein, dann vielleicht frischen Pansen? Auch nicht. Natürlich, die Wurstzeitung willst du, stimmt's? So, bitteschön. Tschüss auch, ja. Nein, dieser Norbert, der einzige Hund, der regelmäßig die Fleischerzeitung liest. Frag mich bloß, was er daran so interessant findet. Naja, mir soll's egal sein.

0: Reinhard und Anita machen eine Radtour.
1: Ach, die beiden zusammen?
0: Reinhard hat einen Tandem gekauft, das war runtergesetzt, weil's bloß ein paar Pedalen hat.
1: So, und wo trampelt den spuchtigen Anita deinen dicken Reinhard hin?
0: Sind nach ein Sägewerk. Reinhard braucht neue Dachlatten. Da soll sich Anita selbst eine aussuchen.
1: Och, das ist ja nett. Von den Dämlack. Du, aber ich bin auch allein zu Hause, nicht? Heinz ist nach der Bullenversammlung hin. Wir haben ja dies Jahr den Deckbullen, weißt du? Und der Bengel, der ist mit seinen Kompliton aus dem Studium in den Bansen zugange. Da hinten.
0: Was machen die denn da? Sicher lauter Schweinkram.
1: Och, was? Nein. Ach, die haben so einen Spaziergang gemacht durch die Wiese, nach dem Kamp hin. Und weil da so ein hohes Gras drin steht, sagt ein Dieter. Der Junge ist ja so vernünftig, nicht? Da hat er doch zu seinen Komplitonen, wollte ich sagen, sind da jetzt wohl schon seit bald zwei Stunden in Bansen zugange. Und dann bin ich allein in der Stube. Ach, das ist auch mal ganz schön, nicht? Du, da kann man sich mal in Rudi Fußnägel schneiden.
0: Ja, man ist froh, wenn man mal

0: ich die Pralinen-Schachtel aufmachen. Sieben Ländermischung mit Schluck in jede zweite Praline. Was freue ich mich dann tschüss. Schon drauf? Ja, tschüss, Anneliese! Gott sei Dank, die ist weg. Hat sie noch was vergessen? Was ist denn noch?
1: Ta-ta-ta-ta! Und ist der Tod auch noch so fern? Die Langenbäcker sieht jeder gern. Na, Tante Frieda, kennst du uns noch? Altes Mädchen, ne? Na, wer haut die meisten Schnäpse weg? Das sind die Jungs aus Langenbeck.

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Der Äther. Unendliche Weiten. Dies sind die Abenteuer der FF Enterprise, die mit ihrer 90 Mann starken Besatzung unterwegs ist, um neue Welten zu erforschen, neues Leben und neue Zivilisationen. Viele Lichtjahre von der Realität entfernt dringt die FF Enterprise in Galaxien vor, die nie ein Mensch zuvor gehört hat.

0: Die interplanetarische Todeszelle oder Rekord ist Mord.
1: Ja, hey, jetzt seid doch mal ruhig, ey. Ja. Hallo, Ruhe, ey.
2: Schön.
1: So, danke, ey. Also, ihr von der Crew, ne? Ihr wisst ja Bescheid, was wir heute hier vorhaben. Also, wir wollen das endlich mal schaffen, in das intergalaktische Bullshit-Buch der Rekorde zu kommen.
3: Wow.
1: Nachdem wir das mit dem Dauerbeamen ja nicht ganz geschafft hatten, ne? Aber ist ja egal. Diesmal machen wir was ganz total Originelles. Ja, nämlich, wie viele Astronauten passen in eine Telefonzelle?
4: Genau 17,9 habe ich ausgerechnet.
1: Das ist ganz toll, Spock. Das ist echt imprägnierend, was du so rechnen kannst. Aber das ist für uns jetzt mal ganz egal, ey. Denn wir wollen heute den Rekord ein für alle Mal brechen. Ja, nämlich mit 23 Astronauten, ey.
4: Das musst du schaffen. Wie funktioniert dieser Kasten da?
1: Ja, also das ist eine Telefonzelle, Kirk. Das funktioniert ganz einfach. Also, da macht man nur die Tür auf und geht rein. Das kapierst sogar du, ey. Also, los, Leute. Fangen wir jetzt an, ne? Komm her, Spock. Du gehst jetzt zuerst.
5: Hey, okay. Meine Herren.
1: Ja, los. Ja,
3: geht's.
1: Toll. Ja, komm, immer weiter. Ja,
4: gemütlich.
1: Auch du, Kirk. Ja, schön. Komm, weiter. Zieh mal die Ohren ein, Spock.
3: Mach dich ja, so weg, Kirk.
4: Du musst gut reden.
6: Kann nicht mehr.
1: Oh Mann, nur der blöde Kirk, immer nur am Rummaulen. Los, mach dich kleiner.
6: Schöner Apparat.
3: Ich habe mich an Spots Ohr geschnitten. Aua.
4: Mir vor wie in der Folterkammer.
1: Ja, immer nur meckern, ne? Und sowas ist Captain geworden, ey.
3: Spock hat einfach ein... Oh nein, ich werfe. Vulkanierfürze. Oh, die können Klingonen täten, sagt man.
4: Gerüche dringen nicht durch den luftleeren Raum, Mr. Chekov.
3: Captain, Chekov ist ohnmächtig.
1: Also Ruhe da drin mal. 21, 22, ja, alle drin, super. Da bleibst du jetzt nicht bewegen, ja? Jetzt komm ich. Ja,
3: oh,
1: mach mal Platz, ja, so ist gut, ja. Ja, schön, so, ja, toll. Und,
4: ups. Schaden feststellen und reparieren lassen.
1: Ja, das ist wohl voll in Arsch, Kirk. Das kann ich dir auch ohne Tricorder sagen. Ja, Spock, ja, dann musst jetzt du doch halt nochmal versuchen, den Rekord im einbeinigen Dauerlambada ohne Knieschutz zu brechen, ja? Los, komm, hier, nimm schon mal deinen Bassdruck, ja?
4: Faszinierend.
1: Musik an!

0: Große Momente der Weltgeschichte.
1: Okay, nun bin ich dran.
2: Yo.
1: Ich sehe was, was du nicht siehst, und das ist weiß.
2: Um Ihre Mütze, Herr Kapitän.
1: Oh, war zu einfach, wa? Ich nochmal. Ich sehe was, was du nicht siehst, und das ist wieder weiß.
2: Um Ihre Mütze.
1: So ein Schieß. Okay, gib mir noch eine Chance, ne? Ich sehe was, was du nicht siehst, und das ist durchsichtig.
2: Hä? Was soll das denn sein?
1: Ach komm, guck dich doch mal um. Also, das ist durchsichtig und schwimmt.
2: Milky Way!
1: Blödsinn! Reiß dich bloß zusammen. Das musst du doch sehen. Ist wirklich ganz in der Nähe. Ich sehe was, was du nicht siehst. Und das ist riesengroß. Durchsichtig, wie gesagt, kommt immer näher. Und wenn ein Schiff draufknallt, dann geht's kaputt. Und mehr Tipps kann ich ja meinem besten Willen auch nicht geben, ne?
2: Ach, verflucht, ich komm nicht drauf.
1: Ach, das glaubt man doch nicht. Also, pass auf. Es ist sehr groß, wie gesagt. Es kommt immer näher. Und weißt du das?
3: Aus der Reihe Große Momente der Weltgeschichte hörten Sie heute die berühmte letzte Ich sehe was, was du nicht siehst, Runde auf der Brücke der HMS Titanic.

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0: ist es aber mal wieder voll scheiße, Ferkel.
1: Och, an sich nicht scheißiger als sonst, Kurt.
0: Finde ich schon, ja, finde ich schon. Es ist noch ein Hauch scheißiger.
1: Mhm. Woran machst du das fest, Kurt?
0: Egal.
1: Sicher.
0: Was für eine Riesenscheiße.
1: Ja. Das kannst du aber mal echt laut sagen.
0: Fang du nicht auch noch an, Zotte.
1: Ist klar, Kurt. War jetzt einer drüber, nicht? Schau doch mal, die Sonne. Sie scheint dort droben.
0: Das blöde Arschloch.
1: Stimmt, sehe ich ähnlich, ja.
0: Das Leben ist so kurz und trotzdem stinklangweilig. Kannst du mir diesen Widerspruch erklären, Ferkel?
1: Naja, es kommt eben darauf an, was man draus macht.
0: Du meinst, man könnte die Scheiße aufmotzen?
1: Zum Beispiel in die Leihbücherei gehen.
0: Heidewitzka, das hört sich aber nach einem erfüllten Leben an.
1: Ja, da gibt es sehr viel Interessantes zu entdecken, ja.
0: Ich habe einmal durch die Scheibe gelinst, ne, was da an Material rumhing. Das ging doch eher in Richtung Trockenflaumistik.
1: Ach, Material. Ich dachte eher daran, ein paar gute Bücher auszuleihen.
0: Vergiss es. Eilert hat da mal 10 dicke Schwarten ausgeliehen. Ne? Die haben auf dem Flohmarkt gerade mal 5 Euro gebracht. Ja. Hätte man besser in der Zeit den Lokusputzer seine Untertasse leer gefegt. Jetzt rein wirtschaftlich gesehen. Ne?
1: Kein Wunder, dass du alles scheiße findest. Wenn du überhaupt kein Interesse am Wissensschatz der Menschheit hast, Kurt.
0: Na und? Die scheiß Menschheit interessiert sich doch auch nicht für meinen Wissensschatz.
1: Och, der da wäre?
0: Ich weiß, wo man nachts um 3 noch was zu saufen herkriegt. Das ahnen die meisten nicht mal.
1: Jo, was war dagegen die Bibliothek von Alexandria?
0: Noch so eine brettige Staubmilbe, wo keiner beigeht, wa? Oder was wir Profis Unpopable Material nennen.
1: Wer?
0: Ah, diese Alexandra aus der Bücherei, du Doofkopf.
1: Ach, vergiss es, Kurt. Auch ich finde mittlerweile diesen Tag eine Messerspitze scheißiger als das Gros der Tage.
0: Einfach volle Granate hinten bei Breiti gegen die Tür dröhnen und dann kommt entweder er selber oder seine grindige Alte aus dem Schlafzimmer und gibt einem was.
1: Hä? Um was geht's jetzt gerade, Kurt?
0: Wie man nachts um 3 noch was zu saufen kriegt. Relevantes Fachwissen der Menschheit.
1: Ah ja, sicher. Komm Kurt, wir kaufen dir jetzt eine Kiste Bier, dann sieht die Welt schon ganz anders aus.
0: Zwar verschwommener, aber emotional klart sie auf.
1: Ja, ein nicht ungelungener Aphorismus, mein lieber Freund. Pardauz, da reift im schlichten Schädel doch noch so manche Perle, würde ich sagen.
0: Oder den hier.
1: Ja.
0: Frau Wirtin hat 3 Titten, darum wurde sie oft und gerne zugeritten.
1: Hat nicht ganz die intellektuelle Strahlkraft seines Vorgängers.
0: Aha.
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0: reich und blöd.
1: Geschichten aus Jet Set und Adel.
0: Aus den geheimen Tagebüchern derer von Blähungen.
2: Reich zu sein bedarf es wenig, und wer reich ist, ist ein König.
3: Jetzt komm schon endlich aus dem Auto, Henriette. Ich fahre doch nicht den elendweiten Weg in die neuen Länder, nur damit du...
4: Nur wenn du dich entschuldigst.
3: Also schön, es tut mir leid. Ich nehme es zurück.
4: Ach, bitte.
3: Man sieht die Narben von deiner letzten Beauty-OP kaum.
4: Was?
3: Gar nicht. Zumindest, wenn man sich die Augen verbindet, Freddy Krueger.
4: Was?
3: Nichts, nichts, nichts. Es steht dir ausgezeichnet, my darling. Und warum auch nicht das Ohr mal am Kinn tragen, hat schließlich nicht jede.
4: Oh Gott, Poldi, ist das etwa das Haus?
3: Hey, ihr Gören da! Weg von meinem Jaguar, was gibt's denn da zu glotzen? Macht, dass ihr in eure Plattenbauten kommt, aber schnell, ja?
4: Och, sind das nicht die, Poldi, die im Fernsehen immer die Ausländer hauen?
3: Los, lass uns einfach klingeln, ja?
5: Guten Tag.
3: Herr Schabowski?
5: Ja?
3: Mein Name ist Leopold von Blähungen und das da, die da, ist meine Frau Henriette und sie wohnen in unserem Haus.
5: Was?
4: Du wolltest es ihm doch schonend beibringen, Poldi.
3: Entschuldigung. Herr Schabowski, wie unhöflich von mir. Schicker Trainingsanzug übrigens. Das da an der Hose ist doch hoffentlich nur Erbsensuppe, oder?
5: Aber wieso ihr Haus?
3: Ja, ja, im Ernst. Meine Familie ist von hier 1945 vertrieben worden.
4: Und dabei war sein Vater der Gauleiter Herr Schabowski. Stellen Sie sich vor, sowas Undankbares in einem zu vertreiben.
5: Und jetzt wollen Sie sich ja wieder einziehen, oder?
3: Herr Schabowski, ich bitte Sie.
5: Gott sei Dank.
3: Nein, nein, wir reißen die Bude ab.
5: Was?
3: Und bauen Sie im Garten unseres Anwesens am Bodensee wieder auf.
5: Aber
3: komplett genau so, wie das Haus 45 ausgesehen hat. Mit Führerbüste im Garten und allem drum und dran.
5: Und ich?
3: Tja, ich glaube, Sie waren 45 noch nicht dabei, nicht wahr? Zumindest kann ich mich an kein hutzeliges Männlein im Trainingsanzug mit Erbsensuppe dran erinnern.
4: Nein,
5: hören Sie mal, ich habe 40 Jahre im Braunkohleabbau geschuftet.
4: Mon Dieu, aber warum denn bloß?
3: Naja, wir sind doch keine Unmenschen. Selbstredend miete ich Ihnen ein Zimmer in einem schnuckeligen Heim für ausgediente Zonis. Was meinen Sie denn?
5: Das können Sie mir doch nicht andünn, mich in ein Heim stecken. Ich flehe Sie an. Tun Sie das nicht.
3: Hey, Herr Schabowski. Jetzt haben Sie mich aber ganz gründlich missverstanden. Natürlich müssen Sie nicht ins Heim, wenn Sie nicht wollen.
5: Oh, danke. Danke, guter Mann. Danke.
3: Herr Schabowski. Sie sind doch ein freier Mann.
5: Ja.
3: Dürfen wir mal vorbei?
5: Ja, natürlich. Natürlich kommen Sie doch rein. Hey, was soll das? Machen Sie die Tür auf! Lassen Sie mich rein! Wo soll ich denn hin? Machen Sie auf!
6: Herr Schabowski, wohin Sie wollen? Das ist doch das Tolle, verstehen Sie?
5: Mein Herz! Hilfe!
4: Gehen Sie endlich weg, Sie garstiger Mann!
5: Hilfe!
6: Hören Sie, Herr Schabowski, wenn Sie einen Arzt brauchen, dann suchen Sie sich aber mal lieber schleunigst einen, ja?
4: Schnell!

0: Radio FFN Serie.
1: Die Firma.
0: Liebe, Intrigen, Portokosten.
1: Schicksale rund um das Wirtschaftsimperium des Fritz F. Niedmeier.
0: Der feste Vorsatz, heute endlich die 100. Jubiläumssendung der Firma zu senden, ist durch ein überraschendes Ereignis über den Haufen geworfen worden. Frau Graumann, die treue Sekretärin Fritz F. Niedmeyers, ist schwanger. Deshalb also heute nicht die Sendung Nummer 100, sondern die Sendung 99D.
2: Das ist jetzt aber auch wirklich das letzte Mal, dass wir das verschieben. So, Frau Graumann, jetzt aber noch mal zu Ihnen. Wie viel haben Sie dann dafür rausschlagen können, dass Sie sich als Leihmutter zur Verfügung gestellt haben?
3: 25.000 Mark.
4: Was? Nur 25.000? Und dafür wollen Sie 9 Monate mit dickem Bauch rumlaufen?
3: Ich kenne Leute, die laufen ihr Leben lang mit dickem Bauch rum und kriegen überhaupt nichts dafür, Herr Schrage.
0: Das saß. Diese Anspielung auf seinen kleinen Bierbauch hat Schrage sehr wohl verstanden. Aber bevor er etwas antworten kann, weist Niedmeyer ihn in seine Schranken.
4: Schrage?
5: Ja, Herr Direktor?
2: Sehen Sie die Schranken da hinten am Bahnübergang?
5: Ja.
2: Ja? Dann stellen Sie sich schön dazwischen.
5: Aber...
2: Und lassen Sie bloß unsere gute Frau Graumann in Ruhe.
4: Aber Herr Direktor, ich meine...
0: Ärgerlich grummelnd folgt Schrage den Anweisungen seines Chefs.
2: Und Schrage?
5: Ja, ja.
2: Rühren Sie sich da bloß nicht weg.
5: Nein.
2: Bevor Ihnen nicht was Gescheites für unser Jubiläum eingefallen ist. Also, Dalli.
5: Ja, doch.
2: So, ja, Menschen.
3: Ja.
2: Also, ich muss Ihnen sagen, ich weiß das wirklich zu schätzen, wie Sie sich da für unsere Firma aufopfern. Lassen Sie sich davon schwer nichts erzählen. Wie sagte mein Vater, Jott habe ich selig immer so schön, lieber 25 Mille als eine Antibabypille.
3: Ja, ja, Ihr Vater. Und das Geld wird pünktlich nach der Geburt auf unser Firmenkonto überwiesen.
2: Na prima. Und wann ist die Geburt? Morgen? Oder schaffen Sie das heute noch, Ihr Menschen?
3: Ach, Herr Niedmeyer, was sind Sie doch manchmal für ein drolliger Spaßvogel,
2: ja? Ja, nicht?
3: Natürlich bekomme ich das Kind erst in 9 Monaten.
2: In 9 Monaten?
3: Ja.
2: Sie meinen, wir kriegen das Geld erst in 9 Monaten?
3: Tja, das ist halt das Tempo der Natur.
2: Ein bisschen lahmarschig, diese Natur, was? Kann man die nicht was schneller machen? Naja, vielleicht fällt Schrage ja dazu was ein. So eine Art Turbolader oder sowas.
0: Aber Schrage fällt im Moment gar nichts ein. Er sitzt auf den Schienen und wartet darauf, dass ihm eine Idee für das Jubiläumsprodukt kommt. Aber sie kommt nicht. Dafür kommt etwas ganz anderes. Genau im selben Augenblick wird Suzette Niedmeyer von den 10 bedeutendsten Börsenzeitschriften zur Anlegerin des Jahres gewählt, da sie innerhalb von wenigen Wochen durch geschickte Aktientransaktionen ihr Kapital um das 300-fache gesteigert hat. Aber davon ahnt in der Firma niemand etwas. Ahnt denn Schrage wenigstens, was da auf den Schienen auf ihn zukommt? Und wird er sich an die Anweisungen seines Chefs halten, seinen Platz erst zu verlassen, wenn ihm etwas Gescheites für das Jubiläumsprodukt eingefallen ist? Wird ihm denn rechtzeitig etwas einfallen? Oder wird die Jubiläumsfeier ohne ihn stattfinden? Versäumen Sie auf keinen Fall die 100. Folge von...
2: Moment, Moment! Verpassen Sie auf jeden Fall nicht die Aktionärsversammlung von der Firma am 5. April um 19.30 Uhr im Kapitol in Hannover. Karten gibt es für 5 Mark bei Radio FFN im Kapitol und bei La Porte. Also nicht vergessen, Aktionärsversammlung von...
0: Die Firma.

0: bei Frieda und Anneliese.
1: Tag, Frieda. Na, was war denn das für ein Wagen, der da bei euch vor der Tür hielt gestern den ganzen Tag?
2: Wir kriegen Kabel.
1: Strom? Werdet ihr jetzt auch endlich nach 100 Jahren an Elektrizität angeschlossen?
2: Fernsehkabel. Wir hatten ja bis jetzt immer die Antenne mit Niewöhners zusammen.
1: Und? Wollten Niewöhners immer das andere Programm gucken?
2: Ach, was du über Hass zu stellen kannst. Nee, die Wehrmacht stellt das Fernsehen ab. Verdunkelung.
1: Welche Wehrmacht? Was für eine Verdunkelung?
2: Wird immer eingeblendet unten in der Sendung. Wenn Sie diese Zeilen lesen, dann müssen Sie umrüsten, denn der Übertragungsweg wird demnächst abgeschaltet.
1: Ach das? Ja, analoges Fernsehen gibt's bald nicht mehr.
2: Analog? Was soll das denn sein für eine Aperie? Reinhard sagt, wir kriegen Kabel, dann sieht der Feind die Antennen nicht.
1: Und was mit Schüsseln? Die dürfen doch bleiben, ne?
2: Schüsseln?
1: Stalaktitenschüsseln.
2: Wenn auch. Der Kabelkerl sagt jedenfalls, wir könnten jetzt 480 Programme kriegen im Gerät. Ich weiß gar nicht, wann ich das alles gucken soll. Hoffentlich kommen viele Wiederholungen.
1: Ja, aber du bist doch nicht verpflichtet, das zu gucken.
2: Aber wenn sie es einem doch zeigen?
1: So lange lebst du doch gar nicht mehr. Das schafft nicht mal ein Säugling.
2: Warum machen sie denn so viele Programme, wenn die sowieso keiner gucken kann?
1: Weiß ich auch nicht. Warum gibt's so viele verschiedene Joghurte? Kannst du auch nicht alle fressen?
2: Den einen, diesen Alpina-Weiß in den großen Bechern, den mag ich nicht.
1: Das ist Wandfarbe, du Döskopf.
2: Deshalb? Dann brauchen wir nur noch diesen Eimer auf und kaufen den nicht wieder.

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Ja, wo bist du, Roy Black? Meine lieben Zuhörer, lassen wir uns diesen Sänger eine Warnung sein. 2 Jahre nach seinem Start im Showbusiness war er bereits Umsatzmillionär. 1 Jahr später erhielt er seine erste goldene Schallplatte und seine Konzerte waren regelmäßig ausverkauft. Erfolg auf der ganzen Linie. Doch dann wendete sich sein Blatt. Ob es nun an seinen zu hohen Werten auf der nach oben offenen Schmachtskala lag oder daran, dass sich sein Begehren als Herzensbrecher als Eigentor erwies. Heute hat Roy Black nicht mehr den Erfolg von damals. Woran liegt das? Gewiss, es sieht immer noch so aus, wie unzählige Großmütter sich ihren Schwiegerenkel vorstellen. Und er hat immer noch diese Stimme, mit der man 100 Schmalzstullen schmieren könnte. Aber eins, das hat ihm die Treue vieler Fans gekostet. Nämlich, dass er jedem sofort das Du anbot. Und das nicht nur in diesem Lied. Sicher ist es heute manchmal üblich, dass sich Sportkameraden, Fernsehmoderatoren und so weiter sehr rasch mit Du anreden. Aber das sollte uns nicht verleiten, vorschnell auch jedem flüchtigen Bekannten das Du zu gestatten. Doch dieser begabte romantische Sänger mit dem ach so schwarzen Namen, er hat diesen Fehler begangen und zu vielen Menschen spontan das Du zugeworfen. Aber ein verschleudertes Du, das kann man nicht mehr zurückholen. Nein, ein Sie, das bedeutet Abstand. Ein Du hingegen Nähe. Man sagt so schnell, du Dummkopf. Aber Sie Esel zu sagen, wird man sich reiflich überlegen. Einen Menschen, dem wir erlaubt haben, auf Du-Nähe an uns heranzukommen, können wir später, wenn wir von ihm enttäuscht sind, nicht mehr in die Sie-Schranken zurückkommandieren. Denken also auch Sie, Herr Plack, bei Ihren nächsten Schlagern immer daran, Vorsicht mit dem Du-Wort.

0: Also, dann kommen wir nochmal zurück zur Grundfrage, ne? Nämlich, ob unser bisheriger Wortgebrauch auch echt ausreichend ist. Das heißt, wir gehen noch einmal von der Spielsituation A aus. Cori, liest du es nochmal vor?
1: Ja, okay. Also, schließt gerade die Haustür auf und da hörst du das Telefon klingeln, willst schnell hinrennen, ne? Bleibst aber mit dem Schlüsselbund hängen, wodurch dir das Tablett mit den 50 Eiern runterfällt, ne? Genau wie auch die 3 Dosen rote Farbe, worauf du dann auch noch ausrutscht und mit dem Kopf das schöne neue Kristallbeistelltischchen kaputt haust. Also, was sagst du denn in so einer Situation? Das ist die Aufgabe.
2: Also, wir werden das dann vielleicht mit echt nicht voll die super Situation jetzt gerade, finde ich.
0: Also ich meine, erstmal schon mal gar nicht schlecht, ja, und auch recht progressiv, Matthias, aber ich meine, es könnte in diesem Fall ruhig noch ein bisschen härter sein, so wie oje mine, echt ziemlich unangenehm, ey.
1: Also ich persönlich finde, also man könnte in diesem Fall auch ruhig so ein Wortkonstrukt bilden, ne? So ein Konstrukt aus dem Bereich der religiösen Verfluchung und dem Fäkalen. Also wie zum Beispiel verfluchter Pupuköttel oder sowas.
2: Oder einfach verdammte Scheiße.
0: Also, das finde ich jetzt echt ganz schön gewagt, Matthias, ja. Ne? Und ich weiß echt nicht, ob sich so ein Begriff langfristig durchsetzen würde bei uns.
1: Also,
0: ja.
1: Vielleicht sollten wir da nochmal drüber diskutieren.
0: Ja, das ist natürlich eine Möglichkeit. Also, von mir aus können wir das machen, ja.
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0: Also mein nächster Gast, der ist...
1: Ja, was?
0: Der ist fies, skrupellos, intrigant.
1: Schmeichler.
0: Mit einem Wort, ein richtiges Ekel.
1: Das weiß doch jeder.
0: Wir haben gleich so viele Gemeinsamkeiten entdeckt.
1: Ja, das stimmt, ja.
0: Wir lieben beide unsere Ehefrauen.
1: Nee, da hast du mich jetzt falsch verstanden, Peter. Deine Frau, ich habe ja gar keine, das war jetzt wohl ein Missverständnis.
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0: Hasa, ja, Sie können den Text noch. Peter Forever Young Alexander und sein Kollege Tom, ich lasse mir doch von meiner Geburtsurkunde nicht sagen, ich sei alt, Jones. Und somit kann endlich wieder einmal richtig Weihnachten werden. Denn, mal ganz ehrlich, die Peter-Alexander-Show gehört nun mal zur Vorweihnachtszeit wie Übelkeit und Sodbrennen zum zweiten Feiertag. Und nachdem Peter letztens bei Wetten, dass mit Wiener Schmäh und dem Trauerblick eines blasenkranken Dackels um eine neue Show gebettelt hatte, war er jetzt also endlich wieder back on TV und bescherte uns unvergängliche Schmankerlen wie zum Beispiel...
1: Ich brauch das...
0: Oder aber auch...
1: Ja, es tut mir leid, meine Damen, ich brauch das...
0: Ja, witzig wie ein Stück Brot, aber das Publikum lachte sich ein Geäst, egal ob er sich nun den Finger in die Nase oder den Daumen in den Hintern steckte.
1: Du bist ein Ferkel.
0: Ach, apropos Ferkel, toll war auch diese berühmte Opernsängerin, die kein Schwein kannte, sah aus wie eine geklonte Mutter Beimer und machte dann mit Peter so eine ganz ulkige Tierstimmenimitation.
2: Miau, miau, miau.
0: Ja, sehr schön.
2: Miau, miau, miau.
0: Holt mal die Hunde rein, ne? Tja, und da fragen sich wirklich manche Leute noch, warum auch heutzutage Katzen ertränkt werden. Aber jetzt kommt was ganz anderes.
1: Ja, und zwar mein neuestes Lied. Es heißt...
0: Ach, das will doch gar keiner wissen und das wird auch nicht hier gespielt. Basta. Aber dafür spielen wir jetzt Peterle mit dem alten J.R. Ewing alias Larry. Mein Gott, ich mache auch Werbung für Joghurt, kann ich auch so einen Scheiß mitmachen. Hackman.
3: Jungs, sag mal, Fisch, sag mal.
0: Schön für euch. Ja, haut mal ab, ist in Ordnung. Tschüss. Ja, und genau das ist das Stichwort für eine ganz, ganz wichtige Sache.
1: Ja, und zwar mein neuestes Lied.
0: Nein, ich meine, dass Peter Pan trotz seiner immerhin schon 84 oder was weiß ich wie viele Jahre immer noch so jung und fesch ist, aber dabei leider immerzu so übertrieben peinlich rumkaspert und albert wie ein 5-Jähriger mit Cola-Rausch in der Kindergartenaufführung von Hamlet. Aber was hast du eigentlich dazu, Peter?
1: Ich habe vor einiger Zeit eine... Langspielplatte aufgenommen mit dem Dieter Bohlen.
0: Halt, Bürschchen, nur über deine Leiche, ne? Hände weg vom Plattenspieler. Alexander singt Bohlen. Warum nicht gleich die Wildecker Herzfehler singen David Hasselhoff? Nee, so weit kommt's noch, ne? Außerdem ist jetzt sowieso gleich Schluss hier.
1: Lassen Sie mich zum Abschluss unserer Sendung auch ein paar ernste Worte sagen.
0: Ja, okay, das ist in Ordnung. Also, was willst du uns sagen?
1: Ich brauch das...
0: So, das reicht jetzt. Raus!
3: Dankeschön.
0: Ja, ist okay, komm, hau ab. Ja. Ja, das höre ich andauernd, komm. Ja, lass stecken jetzt und geh nach Hause, ne?
3: Ich will
0: jetzt... Ja, in letzter Zeit gehst du ziemlich auseinander, aber jetzt lass mich in Ruhe. Und jetzt droht er mir auch noch. Also komm, Peter, geh nach Hause, ne? Mach Weihnachtsplätzchen oder so, aber lass mich in Ruhe. Oder, ach, ist mir egal, lass den doch singen, ich geh nach Hause, ich hau ab hier. Tschüss!
3: Sie war bezaubernd mit zu mir. Das bleibt mein schönstes Souvenir.

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1: bei den Werbefritzen.
2: Potztausend, er will uns wohl vermalboron, wie?
3: Nieder mit diesem vaterlandslosen Gesellen!
1: Das war die frohgelaunt genossene Folge der drei Musketiere. 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

0: Der kleine Tierfreund.
1: Ab dieser Woche gilt auch im Revier die neue Umweltverordnung. Vorbei die Zeit, da der alte Keiler sinnlosig durchs Unterholz marschierte und nach Lust und Laune einen fahren ließ, dass sich die Äste bogen. Wer ab jetzt in den Wald will, muss eine Plakette auf dem Bürzel tragen. Vielleicht ist auch Ihnen aufgefallen, liebe Zuhörer, dass sich immer mehr Tiere in menschlichen Siedlungen herumtreiben. Fuchs, Marder und selbst das sonst so scheue Schwarzwild lungert in den Vorgärten herum. Nun, gerade diese Spezies gehören zu den schlimmsten Stinkern, erfüllen weder die Euronorm 1, noch tragen sie einen Feinstaubfilter vor der Rosette. Da heißt es, dem Forst von nun an fernbleiben. Für den Iltis bedeutet es womöglich sogar, dass er komplett stillgelegt wird. Verständlicherweise sind die anderen Waldbewohner es allmählich leid, dass die Beutegreifer wie Fuchs und Marder ihnen die Verwandten wegfressen und den verdauten Opa dann auch noch pestilenzartig durchs Gehölz forzen. Wobei natürlich der Gerechtigkeit halber gesagt werden muss, dass auch jene Tiere, die mit nachwachsenden Brennstoffen laufen, sich durchaus darauf verstehen, einen reißen zu lassen. An viel begangenen Wildwechseln ist deshalb die Schadstoffbelastung so groß geworden, dass kleinere Säuger wie Maus und Bilch schon hustend im Bodennebel der Rehwildfürze dahinschleichen. Und wer von Ihnen schon mal eine frisch verlassene schwarzwilde Sasse gerochen hat, weiß, dass mit dem Thema Schadstoffemission im Forst nicht zu spaßen ist. Nun, damit ist ja jetzt Schluss. Ab dieser Woche ist Plakettenpflicht. Mit der grünen darf man bis ins innerste Dickicht, die gelbe erlaubt die Benutzung der Lichtungen und die signalrote wird den übelsten Stinkern direkt aufs Blatt geklebt, damit der Weidmann sie besser treffen kann. Ihr kleiner Tierfreund.

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4: 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Hier, ich habe heute meine Mathearbeit zurückbekommen. Und der Lehrer hat mir ein Sternchen drunter geschrieben. Das finde ich echt gut, ey.
3: Ja, Fernet, Junge, jetzt nicht. Du weißt doch, dass ich Papa heute die Füße machen muss. Sonst wächst ihm doch die Hornhaut über den Kopf. Still
4: halt, so.
3: Papa.
5: Mama, beeil dich haben, du. Ja. Schneller. Ja. Halt, was nicht mehr ausgekonnt werden soll sein.
3: Oh.
4: Ach, Mano,
3: ey. Es muss ja sein. Es muss ja sein, Papa, ne? Es muss ja sein.
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0: vor, Fremder, und verneige dich vor meiner Weisheit.
1: Ja, Tag, hallo, ja, also, Sie sind hier dieser berühmte Orakel von Delphi, ja, der ist einfach alles weiß, ja, so Zukunft, Gegenwart und so alles, ne, sowas, ja, richtig, hä?
0: Ist das die Frage, die du mir stellen willst?
1: Ach so, ach ja, nee, wie, was, hat man hier nur eine oder wie, hä?
0: Verschwende nicht die Zeit des Orakels, Fremder.
1: Ja, ja, ja, ist schon gut, okay, sorry, also, pass mal auf, ne, Moment, okay, pass auf, jetzt hier kommt die Frage, ne, ja, so, da bin ich mal echt gespannt, ob du das weißt, ne, pass auf, also,
0: Das Orakel weiß alles.
1: Ja, ja, also prima, das ist gut, also, pass mal auf, ne, dann schnall dich jetzt mal an, Orakel, jetzt kommt, pass auf, also, wie spät? Hast du es jetzt genau?
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1: Also, pass mal auf, ne? Dann schnall dich jetzt mal an, Orakel. Jetzt kommt, pass auf. Also, wie spät hast du es jetzt genau?
2: 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Das allwissende

0: Einen wunderschönen guten Morgen, Frau Kielhorn.
1: Ja?
0: Ja, es ist jetzt 8:55. Wir wollen jetzt wohl ganz gerne anfangen, ne? Wäre schön, wenn Sie jetzt bitte das Haus verlassen würden.
1: Was? Ach, ja. Wer sind Sie denn überhaupt?
0: Alfons Kuhlenkötter, mein Name, aha, von der Firma Kötterbau und Partner, junge Frau, ne?
1: Ja, und warum wünschen Sie, dass wir unser Haus verlassen?
0: Na, weil wir die Hütte jetzt abreißen.
1: Aha.
0: So, und wie das bei uns geht, ne? Da glaube ich kaum, dass das für Sie da drin so gemütlich sein wird, ne?
1: Was?
0: Oder,
1: das ist ja...
0: Oder haben Sie etwa gar keinen Abriss bestellt?
1: Oder was? Muss ich aber mal meinen Mann fragen.
0: Ja.
1: Olaf,
2: ja?
1: Komm mal her.
2: Emmelein, was ist denn los?
1: Olaf, der Herr hier würde gern unser Haus abreißen. Hast du das wohl bestellt?
2: Aber nein, das wird sich doch wohl um eine Verwechslung handeln,
1: glaub
2: was?
1: Ich auch.
0: Nein, das glaube ich kaum. Wir sind da sehr genau, ne? Ich schaue da noch mal in meinen Unterlagen. Moment.
1: Ja.
0: Kielhorn, Bata Illig, Weg 4. Da sind Sie doch, oder?
2: Ja, das ist richtig.
0: Ja, hier. Hausabriss Montagmorgen, 8:30 Uhr haben wir genau. Ja, das haben wir in 2 Minuten, ne? Also legen wir jetzt los, ne? Will ich mal sagen.
2: Also das verstehe ich nicht.
1: Ach, vielleicht wissen die Kinder ja was. Sven, Jimmy, Sven, Jonny, kommt mal zu Mama.
3: Was ist denn, Mama? Was ist denn, Papa?
2: Sagt mal, ihr Racker, habt ihr uns etwa einen kleinen Streich
1: na?
2: Gespielt und ein Abrisskommando herbestellt?
3: Nein, ganz ehrlich nicht.
0: Also nochmal, hier steht Ihr Name. Das Formular ist astrein. Wir kriegen den Ärger, wenn Ihre Butze hier um 12 noch steht, ne? Wir fangen jetzt an. Benno, schmeiß die Luzi an!
2: Zeigen Sie doch mal her Ihre Unterlagen. Hey, da steht ja Otto Kielhorn. Das ist doch Opa.
1: Huch, Opa, Opa, Opa, du komm mal ganz schnell her.
4: Ja, immer was? Langsam. Was ist denn schon wieder?
1: Opa, hast du ein Abrisskommando für unser Haus bestellt?
4: Ja, sicher. Und ja,
2: bist du denn wahnsinnig geworden? Wie kommst du denn darauf, Opa?
1: Ja, Opa.
4: Na, das habe ich doch gewonnen, als ich letzte Woche im Glücksrad war.
1: Aha.
4: War der Sonderpreis. Ein Hausabriss gratis. Kann man doch nicht einfach verfallen lassen, ne?
0: Benno, Kugel einschwingen!
1: Ja, aber warum denn dieses Haus ausgerechnet?
4: Wir haben doch nur das eine. Kann ja nicht irgendein fremdes Haus kaputt hauen lassen.
2: Opa, du bist ja wohl vollkommen übergeschnappt. Was hast du dir denn dabei gedacht? Warum hast du denn nichts gesagt?
4: Ja, es sollte doch eine Überraschung sein.
2: Ja.
4: Für die Kinder.
1: Die
4: sehen sowas doch gerne mal.
3: Oh ja, juhu, Hausabreißen,
2: Das ist ja wohl nicht zu glauben, für die Kinder. Ha!
4: Nun sei doch nicht gleich beleidigt. Für dich habe ich ja auch was gewonnen.
2: Ach so.
4: Die 50 Schläge in die Schnauze von Keule, dem deutschen Bodybuilding-Meister. Ach, guck mal, da kommt er ja gerade.
5: Sind Sie ja Olaf Kielhorn?
2: Ja, das bin ich.
5: Okay,
2: aber.
5: 1, 2,
0: das genau
5: 3, 5.
0: Oh,
5: scheiße, Wettel. Nochmal. 1, 2, 3.
4: Kinder, guck mal, die machen alles kaputt hier. Und der Papa liegt schon da unten. Ist das nicht lustig?
1: Opa, Opa!
4: Hey, Emmy, hey, was ist denn los mit dir? Warum heulst du denn so?
1: Ja, Olaf lässt du verprügeln für die Kinder.

0: Brochi und Erwin.
1: Bist du verrückt? Meine gute Regimentskrawatte mit den Meerschweinchen drauf.
2: Ja, die ist jetzt wohl ab.
1: Was soll denn das? Haben die Drogen dich jetzt total im Griff?
2: Alles safe, Barbie. Heute ist Weiberfastnacht.
1: Aber du bist kein Weib, oder?
2: Stimmt, aber ich bin im Auftrag des Frauen- und Lesbenreferats von Radio FFN unterwegs und soll allen Chovi-Schweinen den Schlips kastrieren.
1: Und wo warst du überall schon?
2: Als erstes bei Frankie.
1: Der trägt doch überhaupt keinen Schlips.
2: Oh, scheiße. Was habe ich denn dann bei dem abgeschnitten?
1: Wir können ja morgen mal horchen, wie hoch er moderiert.
2: Und dann war ich noch bei Tim Doppelschlips Busche. Da habe ich ordentlich vorher geschnitten, ne?
1: Wieso machen die Frauen das denn gar nicht mehr selber?
2: Haben keinen Bock, die siffigen Männer anzugribbeln.
1: Ich finde diese Sitte überhaupt ganz widerlich. Das müsste mal umgekehrt sein, dass die Männer den Frauen was abschneiden.
2: Und was sollte das bitte schön sein? Den Hals oder was?
1: Die Handtasche vom Arm zum Beispiel. Dann wäre das Geschrei aber groß.
2: Weißt du, Pavi, bei Weiberfastnacht geht es darum, dass die Weiber für einen Tag im Jahr mal die Macht übernehmen.
1: Damit sie uns die restlichen 364 Tage in Ruhe lassen.
2: Sag mal, was eigentlich mit Frau Merkel?
1: Ja, da ist anscheinend was schiefgelaufen.
2: Und die Krawatte jedenfalls wird als Symbol für die männliche Macht beschnitten.
1: Aber Erwin, da ist doch noch diese andere Sitte. Als Entschädigung für den Appenschlips gibt es ein Bützchen.
2: Hä?
1: Ein Küsschen, gefälligst.
2: Nee, lass mal schön stecken. Das von Studiohund Haifi vorhin, das hat mir schon gereicht.